0: aus der eigenen Wohnung und rein in den Deutschkurs. So könnte man den Plan von Sozialministerin Corinna Schumann, SPÖ, kurz zusammenfassen. Künftig sollen junge Mütter im Asylstatus schon ab dem zweiten Geburtstag ihres Kindes an verpflichtenden Integrationsmaßnahmen teilnehmen müssen. Derzeit müssen sie das erst ab dem dritten Geburtstag. Aus dem Büro von Integrationsministerin Claudia Bauer, ÖVP, heißt es dazu, derzeit werde über ein neues Integrationspflichtengesetz verhandelt. Dieses sehe Maßnahmen für Frauen mit Kindern, egal welchen Alters, vor. Die Neos finden, dass Integration ab dem ersten Tag passieren müsse. Gemischt die Reaktionen aus den Reihen der Opposition. Die Grünen sehen den Vorstoß prinzipiell positiv, fordern allerdings ein entsprechendes Kursangebot. Für die Freiheitlichen ist der Vorschlag reine Augenauswischerei und billiger Scheinaktivismus.
1: 6 Wochen nach dem Doppelerdbeben in Venezuela ist die Zahl der Toten auf mehr als 6.000 gestiegen. Das hat der Parlamentspräsident vor kurzem mitgeteilt. Immer noch wird in den Trümmern nach Menschen gesucht. Experten schätzen, dass bei den Beben der Stärke 7,2 und 7,5 10.000 Menschen ums Leben gekommen sein könnten. Der neue Spider-Man-Film legt in den USA den erfolgreichsten Kinostart aller Zeiten hin. Am ersten Wochenende sind für Spider-Man A Brand New Day Tickets im Wert von 360 Millionen US-Dollar verkauft worden. Sebastian Rosenauer.
2: Mit nur 3 Millionen US-Dollar Vorsprung überholt Spider-Man den bisherigen Rekordhalter Avengers Endgame. Zuerst hat es nicht danach ausgesehen, dass der Rekord gebrochen wird, aber am Sonntag sind dann offenbar doch noch mehr Leute ins Kino gegangen als erwartet. Mitverantwortlich für den Erfolg ist sicher auch die Starbesetzung mit Tom Holland als Spider-Man.
3: My name is Peter Parker and I like a coffee.
2: Und mit Zendaya als seine Freundin.
4: Is there anything else?
2: Auch in Österreich ist der neue Spider-Man ziemlich gut angekommen. Seit dem Kinostart am Freitag haben sich schon mehr als 170.000 Menschen den Film angeschaut. Weltweit hat der neue Spider-Man am ersten Wochenende mehr als 800 Millionen Euro eingespielt. Damit hat sich der Film auch wirtschaftlich mehr als rentiert.
1: Und jetzt zum Wetter mit Michael Mattern.
5: Der heutige Dienstag bringt den nächsten Höhepunkt dieser Rekordhitzewelle. Die Temperaturen erreichen 31 bis 38, im Osten vereinzelt 40, wenn nicht sogar 41 Grad. Das wäre dann der heißeste Tag seit Messbeginn im Jahr 1767. Dazu ist es bei lebhaftem Südwind meist wieder strahlend sonnig. Nur im Berg- und Hügelland wird es am Nachmittag stellenweise gewittrig. Morgen Mittwoch noch einmal ähnlich heiß mit viel Sonne und nur wenigen Gewittern. Von Donnerstag auf Freitag geht die Hitzewelle aber überall zu Ende.
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1: Im Studio Laura Graf. Es ist 3 Uhr. Die Zahl der Arbeitslosen ist im Juli weiter gestiegen. 364.000 Menschen waren ohne Job oder in Schulung. Besonders zugenommen hat die Arbeitslosigkeit im Gesundheits- und Sozialbereich, obwohl gerade dort Arbeitskräfte gesucht werden. Zu dem Widerspruch sagt AMS-Chef Johannes Kopf in der ZIP 2.
2: Ich habe mir heute die Zahlen sehr genau angeschaut, weil es auch mich überrascht hat. Es dürfte schon auch auf die Sparmaßnahmen der öffentlichen Hand in den Bundesländern und so weiter zurückzuführen sein, dass da insgesamt die gemeldeten offenen Stellen zurückgehen.
3: Das heißt, man würde die Leute brauchen, aber es gibt die Jobs für sie nicht.
2: Es gibt nicht genug Geld, um das Sozialsystem in voller Höhe in diesem Ausmaß sozusagen zu staffen,
1: sagt AMS-Chef Kopf im Gespräch mit Armin Wolf. Aufregung beim Roten Kreuz in Salzburg. Auf einer Herrentoilette in der Zentrale des Landesverbands ist mit einem Handy gefilmt worden, Peter Obermüller.
4: Das Handy wurde heimlich in der Decke der Herrentoilette installiert. Es dürfte im Dauerfilmmodus Aufnahmen gefertigt haben. Ein Mitarbeiter entdeckt das Mobiltelefon zufällig. Sofort wird die Polizei verständigt. Der Tatbereich wird gesichert, das Gerät beschlagnahmt. Ein mutmaßlicher Tatverdächtiger wird ermittelt. Das Rote Kreuz erstattet Anzeige, informiert alle Führungskräfte und Mitarbeiter. Es gibt Konsequenzen. Die Person ist nicht mehr im Salzburger Roten Kreuz tätig. Wer mit dem Handy gefilmt wurde, ist noch nicht bekannt. Die Polizei bestätigt Ermittlungen wegen unbefugter Bildaufnahmen. Es drohen bis zu 6 Monate Haft oder eine Geldstrafe.
1: Im Weltfußball spitzt sich der Machtkampf zwischen UEFA und FIFA weiter zu. Nach den gescheiterten Verkaufsplänen von FIFA-Präsident Gianni Infantino droht der Europäische Fußballverband UEFA mit rechtlichen Schritten. Christoph Ott.
5: Die UEFA fordert Gianni Infantino und den Weltverband FIFA laut Medienberichten in einem Schreiben auf, sämtliche Unterlagen rund um das geplante Projekt zu sichern und nicht zu vernichten. Gleichzeitig prüft der Europäische Fußballverband rechtliche Schritte, ein Schiedsverfahren und Beschwerden bei den zuständigen Behörden. Hintergrund ist Infantinos Plan, 20% der geplanten Tochtergesellschaft FIFA Forward Enterprise, kurz FFE, an private Investoren zu verkaufen. Dort sollten die kommerziellen Rechte der Männer- und Frauen-WM sowie der Club-WM gebündelt werden. Das Vorhaben ist nach massivem Widerstand mehrerer Kontinentalverbände gescheitert. Die FIFA musste daraufhin den Investorendeal schließlich zurückziehen. Die UEFA wirft Infantino mangelnde Transparenz und schlechte Verbandsführung vor und hat ihm bereits öffentlich das Vertrauen entzogen. Laut internationalen Medien wird außerdem schon über mögliche Nachfolger von Infantino spekuliert.
1: Und jetzt zum Wetter mit Michael Mattern.
6: Schon gestern gab es über 50 Hitzerekorde für August sowie die höchste je in Wien gemessene Temperatur. Und heute wird es noch ein bisschen heißer. Wir erwarten Höchstwerte zwischen 31 und 38, im Osten vereinzelt sogar etwas über 40 Grad und damit einen neuen Österreich-Rekord. Dazu scheint bei heißem Südwind die meiste Zeit die Sonne. Nur im Berg- und Hügelland bilden sich am Nachmittag ein paar Gewitter. Morgen Mittwoch noch einmal überwiegend sonnig mit nur wenigen Gewittern und rekordverdächtigen Temperaturen. Von Donnerstag auf Freitag kühlt es dann aber überall ab.
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2: Im Studio Laura Graf. Es ist 4 Uhr. Kinder, die schon früh Social Media nutzen, sind schlechter in der Schule. Die Befürchtung vieler Eltern wird jetzt durch eine Studie aus Italien bestätigt. Christine Linduska berichtet.
3: Wer bereits mit 11 oder 12 Jahren auf Plattformen wie Instagram oder TikTok aktiv ist, schreibt später in der Schule schlechtere Noten. Das hat eine Studie der University of Milano Bicocca herausgefunden. Schulpädagoge Klaus Zierer von der Universität Augsburg ordnet ein.
4: Die Gedanken sind woanders, die Aufmerksamkeit ist nicht beim Lernen, damit ist auch das Arbeitsgedächtnis reduziert. Und all das führt in der Summe dazu, dass die Lernleistung durch soziale Medien eben reduziert wird.
3: Frühe Social-Media-Nutzer und Nutzerinnen haben oft schlechtere Noten in Mathematik und Italienisch, aber gleich gute Leistungen in Englisch. Ein möglicher Grund? Viele Inhalte auf Social Media sind auf Englisch und könnten die Sprachkenntnisse fördern.
2: Tödlicher Arbeitsunfall im Bezirk Liezen in der Steiermark. Bei Arbeiten auf einer steilen Wiese am Hauser Kaibling ist ein 28-Jähriger gestern mit seinem Traktor ins Rutschen gekommen. Der Traktor hat sich mehrmals überschlagen. Der Lenker ist aus der Kabine geschleudert und tödlich verletzt worden. Der Donau fehlt Wasser. Wer in den kommenden Tagen einen Bootsausflug plant, sollte noch einmal den Fahrplan checken. Wegen der niedrigen Wasserstände können die Ausflugsschiffe nicht überall anlegen. Sebastian Rosenauer.
5: Besonders betroffen ist die Wachau. Hier hat die Donau teilweise historische Tiefststände erreicht. Etwa bei der Messstation in Kienstock, sagt Johannes Kammerer vom Schifffahrtsunternehmen Blue Danube.
6: Also ein durchschnittlicher Wasserstand in der Wachau am Pegel Kienstock bewegt sich irgendwo zwischen 250 und 300 Zentimeter. Und zurzeit haben wir knapp über 100.
5: Die klassische Wachau-Durchfahrt fällt daher aus. Dafür gibt es Sonderfahrten ins Nibelungengau und nach Weißkirchen. Auch die Fähren zwischen Wien und Bratislava fahren nicht. Hier gibt es als Alternative Fahrten zwischen Wien und Dürnstein, sagt Kammerer.
6: Ja, wir versuchen es eben mit Alternativrouten ein wenig abzufangen, dass es uns wirtschaftlich nicht allzu sehr trifft. Aber es wird uns natürlich treffen.
5: Die Ausnahmesituation auf der Donau wird wohl noch andauern, zumindest solange der Regen ausbleibt.
2: Kuba hat schon wieder keinen Strom. Das Netz ist erneut landesweit zusammengebrochen. Stromausfälle sind auf der Insel mit 10 Millionen Einwohnern sehr häufig. Das Stromnetz ist veraltet. Außerdem blockieren die USA derzeit Öllieferungen nach Kuba. Und jetzt zum Wetter mit Michael Mattern.
7: Der heutige Dienstag bringt den nächsten Höhepunkt dieser Rekordhitzewelle. Die Temperaturen erreichen 31 bis 38, im Osten vereinzelt 40, wenn nicht sogar 41 Grad. Das wäre dann der heißeste Tag seit Messbeginn im Jahr 1767. Dazu ist es bei lebhaftem Südwind meist wieder strahlend sonnig. Nur im Berg- und Hügelland wird es am Nachmittag stellenweise gewittrig. Morgen Mittwoch noch einmal ähnlich heiß mit viel Sonne und nur wenigen Gewittern. Von Donnerstag auf Freitag geht die Hitzewelle aber überall zu Ende.
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1: Am Mikrofon Arthur Dreinacher. Guten Morgen. Wegen eines drohenden Stromengpasses haben die Autobauer Dacia und Ford ihre Produktion in Rumänien vorübergehend eingestellt. Dazu hatte die Regierung aufgerufen. Grund ist die Hitzewelle. Markus Langer berichtet.
2: Die rumänischen Werke der beiden Autohersteller würden bis 19. August stillstehen. Die Unternehmen seien damit einem Aufruf der Regierung gefolgt, den Energieverbrauch freiwillig zu senken, hieß es. Durch den Produktionsstopp des US-Konzerns Ford und der Renault-Tochter Dacia sei der landesweite Strombedarf bereits um 200 Megawatt gesunken. Laut Regierung würden weitere Firmen ihren Verbrauch ebenfalls bald drosseln. Auslöser der Stromkrise in Rumänien sind eine Hitzewelle und der extrem niedrige Wasserstand, vor allem der Donau. Unter anderem schaltete der Energiekonzern Nuclear Electrica einen der beiden Reaktoren seines Atomkraftwerks ab, weil nicht mehr genug Flusswasser für die Kühlung vorhanden ist.
1: Österreich drängt angesichts der Migrationskrise in der spanischen Exklave Ceuta auf Asylverfahren außerhalb der Europäischen Union. Innenminister Karner von der ÖVP verweist auf den EU-Asylpakt, der dafür die rechtlichen Möglichkeiten geschaffen habe. Die EU-Innenminister beraten heute bei einer Sondersitzung über die Lage. Vor der Küste Omans ist offenbar ein Frachter von einem unbekannten Geschoss getroffen worden. US-Präsident Trump fordert vom Iran, die Straße von Hormuz heute wieder vollständig für die Schifffahrt zu öffnen. Er spricht von einer letzten Chance für eine Einigung. Teheran lehnt eine Rückkehr zum Zustand vor dem Krieg bisher ab. Wie weit die Gespräche tatsächlich fortgeschritten sind, ist unklar. 6 Wochen nach dem Doppelerdbeben in Venezuela ist die Zahl der Toten auf mehr als 6.000 gestiegen. Das hat der Parlamentspräsident mitgeteilt. Immer noch wird in den Trümmern nach Menschen gesucht. Experten schätzen, dass bei den Beben der Stärke 7,2 und 7,5 10.000 Menschen ums Leben gekommen sein könnten. Und nur mehr 35% der US-Amerikanerinnen und Amerikaner sind zufrieden mit Donald Trumps Arbeit als Präsident. Das zeigt eine neue Umfrage von Reuters und Ipsos. Kritisiert wird vor allem Trumps Wirtschaftspolitik und der Iran-Krieg, der auch die Energiepreise in den USA steigen lässt. Das waren die Nachrichten mit Arthur Dreinacher. Zum Wetter.
3: Der Wochenstart hat gestern über 50 Hitzerekorde für August gebracht, darunter die überhaupt höchste je in Wien gemessene Temperatur, 40,1 Grad in Wien-Stammersdorf. Es war schon der vierte Tag heuer, an dem 40 Grad oder etwas mehr erreicht wurden. Vor 2026 gab es das nur ein einziges Mal. Und heute kann es sogar noch ein bisschen heißer werden. Die Temperaturen steigen auf 31 bis 38 in Niederösterreich, Wien und eventuell im Nordburgenland, vereinzelt auf 40, wenn nicht sogar 41 Grad. Das wäre dann der heißeste Tag in Österreichs Messgeschichte, die immerhin bis 1767 zurückreicht. Zu Hitze gibt es bei heißem Südwind im Großteil des Landes strahlenden Sonnenschein. Nur im Berg- und Hügelland bilden sich am Nachmittag Quellwolken und ein paar Schauer oder Gewitter. Morgen Mittwoch wird es noch einmal ähnlich heiß und überwiegend sonnig mit nur wenigen Gewittern am Nachmittag. Am Donnerstag werden die Gewitter dann schon häufiger und es beginnt von Westen her abzukühlen. Nur im Osten sind noch einmal bis zu 38 Grad möglich. So viel zum Wetter von Michael Mattern.
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0: Genau, 5:30 ist es jetzt und Sie sind sicher unterwegs mit dem Radio Tirol Verkehrsservice. Und aktuell ist alles ruhig auf unseren Straßen. Ich wünsche Ihnen eine gute Fahrt.
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2: Mit Helena Fröhlich, guten Morgen. Die Staatsanwaltschaft Innsbruck hat die Ermittlungen gegen FPÖ-Landesparteichef Markus Abwärtsger im Zusammenhang mit seinem Burger King-Krone-Video eingestellt. Mehr von Patrick Meyerhofer.
3: Die FPÖ hat vor gut einem Jahr auf ihrer Social-Media-Plattform ein Video veröffentlicht, auf dem zu sehen ist, wie sich Markus Abwärtsger eine Burger King-Krone aufsetzt und durch die Innsbrucker Meranerstraße spaziert. Abwärtsger wurde daraufhin Rassismus vorgeworfen. Das Video stünde für Diskriminierung und Rassismus. Die Staatsanwaltschaft hat wegen des Verdachts der Verhetzung ermittelt. Jetzt wurde das Ermittlungsverfahren eingestellt, weil im Video nicht eindeutig zu Gewalt oder Hass aufgestachelt worden sei. Markus Abwärtsger betont, er sei immer von einer Einstellung der Ermittlungen ausgegangen. Dennoch sei er natürlich erleichtert.
2: Immer mehr Langzeitarbeitslose gibt es in Tirol. Die Zahl ist Ende Juli im Vergleich zum gleichen Zeitraum des Vorjahres um 17,7% gestiegen, teilt das Arbeitsmarktservice Tirol mit. Mehr als 2400 Männer und Frauen sind betroffen. Zu den Gründen sagt die Landesgeschäftsführerin des AMS, Sabine Platzer-Wellberger.
4: Über 60% dieser Personengruppe sind über 50. 60% dieser Personengruppe hat gesundheitliche Einschränkungen. Und allen gemeinsam ist ein verhältnismäßig niederes Ausbildungsniveau. Und jetzt kommt tatsächlich die schwierigere wirtschaftliche Situation ins Spiel. Tirol geht so robust mit so einer niederen Arbeitslosigkeit durch diese Zeit. Das ist das Schöne. Aber Menschen mit diesen Rucksäcken des Lebens haben wirklich größere Probleme.
2: Gegensteuern will man, indem man noch früher auf Beratung, Vermittlung und Schulung setzt, heißt es beim AMS. Die gute Nachricht, insgesamt ist die Arbeitslosenquote mit 3,3% relativ stabil und die niedrigste im Bundesländervergleich. Eine 66-jährige Radfahrerin ist gestern mit ihrem E-Bike in Reute schwer verunglückt. Die Frau touchierte mit dem Rad auf der Ehrenbergstraße zunächst den Randstein. Dadurch kam sie zu Sturz und prallte gegen eine Straßenlaterne. Die 66-Jährige musste mit mehreren Rippenbrüchen ins Krankenhaus Reute gebracht werden.
0: Zum Radio Tirol Wetterservice. Im ganzen Land ist es auch heute hochsommerlich mit Temperaturen bis zu 35 Grad, am Vormittag oft sehr, sehr sonnig, bevor sich am Nachmittag über den Bergen wieder kräftige Quellwolken auftürmen und die könnten bis zum Abend lokale durchaus heftige Gewitter bringen, aber meistens bleibt es auch heute trocken. Morgen dann zunächst sonnig und warm, später sind dann wieder Gewitter unterwegs.
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0: Dazu die großen Hits jetzt von Gazebo.

0: Mit Ton für Ton von Chaka Khan und Rufus wird's heller im Land. 5.43 Uhr. 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
0: Auszeit kann sein Urlaub haben oder Ferien, wie viele Kinder gerade, frei nehmen oder manchmal ja einfach so in den Tag hineinleben, ohne groß über die Endlichkeit des Lebens nachzudenken. Darf auch sein und es ist auch gut so, aber hin und wieder daran zu denken, dass unsere Zeit auch begrenzt ist, kann nicht schaden, findet der evangelische Pfarrer Roland Wernicke aus Wels.
2: Unlängst habe ich mir ein T-Shirt gekauft mit der Aufschrift »Gast auf Erden«. Ich habe es zu einer Feier am Welser Evangelischen Friedhof angezogen. Dabei ging es um die Frage, was im Leben angesichts des Todes wirklich wichtig ist. Der evangelische Dichter Paul Gerhardt, der vor 350 Jahren verstorben ist, schrieb ein Lied: Ich bin ein Gast auf Erden und habe hier keinen Stand. Der Himmel soll mir werden, da ist mein Vaterland. Paul Gerhardt wurde mit der Vergänglichkeit des Lebens in seinem unmittelbaren Umfeld mehrmals konfrontiert. 4 seiner 5 Kinder verstarben früh. In seinen Liedtexten verarbeitete er die Grauen des 30-jährigen Krieges. Gott vertrauen, trotz aller Widrigkeiten, das ist die Botschaft, an der er Zeit seines Lebens festhielt. Mehr als 300 Jahre später schrieb der ostdeutsche Liedermacher Gerhard Schöne eine neue Version. Ich bin ein Gast auf Erden. Ich weiß, es muss so viel bis morgen anders werden. Und ferne liegt das Ziel. Will's mit in Ordnung bringen, will stillen manches Weh, mein schönstes Danklied singen, bevor ich von ihr gehe. Es ist gut, immer wieder daran zu denken, nicht nur auf Friedhöfen. Wir sind alle Gäste auf Erden. Wir haben Verantwortung dafür, dass auch kommende Generationen dafür dankbar sein können.

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1: Am Mikrofon Arthur Treinacher. Guten Morgen. Neue Details gibt es in der ÖVP-Inseraten-Affäre. Ein mehr als 1400 Seiten starker Bericht der Staatsanwaltschaft zum sogenannten Beinschab Österreich-Tool beschreibt auch die Vorwürfe gegen die frühere Ministerin Sophie Karmasin. Mehr von Bernd Koschuh.
2: 1700 Mal kommt der Name Karmasin in dem Auswertungsbericht vor. Ziemlich am Anfang steht die Aussage von Thomas Schmid, dem Kronzeugen und ehemaligen Generalsekretär im Finanzministerium. Ein Gespräch mit Sebastian Kurz war für ihn der Ausgangspunkt, dann sei er zeitnah an die damalige Ministerin Karmasin herangetreten.
3: Ich habe sie gefragt, ob es möglich wäre, mit ihr Umfragen zu beauftragen und das Ergebnis zu beeinflussen.
2: Das sei möglich durch die Art der Befragung und im Rahmen der Schwankungsbreite, habe Karmasin gesagt. Sie schreibt ihrer Meinungsforscherkollegin Sabine Beinschab.
4: Sabine, das ist eine ultraheikle Geschichte und geht nur, weil ich dir 100% vertraue.
2: Basis für den Untreuevorwurf ist, dass das Finanzministerium die ÖVP-freundlichen Umfragen finanziert hat. Karmasins Anwalt meint, es gebe keinen Hinweis, dass Karmasin über rechtswidrige Details Bescheid wusste.
1: Hitze und anhaltende Trockenheit sorgen in Österreich zunehmend für Probleme. Die Wasserkraftwerke produzieren nicht einmal halb so viel Strom wie vor einem Jahr. Auf der Donau müssen Schifffahrtsrouten angepasst werden und immer mehr Gemeinden rufen aus Sorge vor Engpässen zum Wassersparen auf. Ungarns einziges Atomkraftwerk bleibt trotz des historisch niedrigen Donaupegels vorerst in Betrieb. Nach Angaben der Regierung konnte der Kühlwasserbedarf einer Turbine reduziert werden. Das AKW Porksch deckt rund ein Drittel des Strombedarfs von Ungarn. 25 demokratisch regierte US-Bundesstaaten klagen gegen die neuen Zölle von Präsident Trump. Es geht um die im Juli verhängten Importzölle von 10 bzw. 12,5% auf Waren aus rund 60 Handelspartnern, darunter auch der EU. Trump begründet die Zölle mit dem Kampf gegen Zwangsarbeit. Die Kläger halten das für einen Vorwand. Der neue Spider-Man-Film hat in den USA den erfolgreichsten Kinostart aller Zeiten hingelegt. Am ersten Wochenende wurden Tickets im Wert von 360 Millionen US-Dollar verkauft. Sebastian Rosenauer.
5: Mit nur 3 Millionen US-Dollar Vorsprung überholt Spider-Man den bisherigen Rekordhalter Avengers Endgame. Zuerst hat es nicht danach ausgesehen, dass der Rekord gebrochen wird, aber am Sonntag sind dann offenbar doch noch mehr Leute ins Kino gegangen als erwartet. Mitverantwortlich für den Erfolg ist sicher auch die Starbesetzung mit Tom Holland als Spider-Man.
6: My name is Peter Parker and I would like a coffee.
5: Und mit Zendaya als seine Freundin.
7: Is there anything else?
5: Auch in Österreich ist der neue Spider-Man ziemlich gut angekommen. Seit dem Kinostart am Freitag haben sich schon mehr als 170.000 Menschen den Film angeschaut. Weltweit hat der neue Spider-Man am ersten Wochenende mehr als 800 Millionen Euro eingespielt. Damit hat sich der Film auch wirtschaftlich mehr als rentiert.
1: Das waren die Nachrichten mit Arthur Treinacher.
8: Und willkommen zum Radio Tirol Wetterservice. Der Dienstag startet sonnig und wird mit 30 bis 35 Grad richtig heiß. Am Nachmittag wachsen über den Bergen größere Quellwolken in den Himmel, bevor am Abend einzelne, aber wenn kräftige Hitzegewitter möglich sind. Und morgen, da geht es zunächst endlich weiter, viel Sonne, schwül heiß wird und im Laufe des Nachmittags sind auch wieder Blitz und Donner möglich. Und sicher sind Sie unterwegs mit dem Radio Tirol Verkehrsservice. Guten Morgen, Herr Hermann Hammer.
9: Ja, guten Morgen. Derzeit sind uns keine Störungen gemeldet und damit eine angenehme Fahrt.
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8: Kurz nach sechs ist es Barbara Kohler da. Willkommen. Heiß wird, so heiß, dass sogar der Schatten einen Sonnenschirm oder einen Ventilator sucht. Schön, dass Sie dabei sind. Dann können wir jetzt noch so die Restfrische des Morgens konservieren. Wir begleiten Sie durch den Dienstag.
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0: aber danke, jetzt weiß ich.
1: 6:10 ist es. Schönen guten Morgen am Dienstag. Genieß mal, solange es noch einigermaßen frisch ist. In 2-3 Stunden kann man es eh nur mehr im Schwimmbad aushalten. Und da gehen wir heute auch hin in Guten Morgen Tirol, Kurt.
2: Wir schauen zur Schwimm-Europameisterschaft nach Paris. Da gibt es eine starke Tiroler Staffel, die kommende Woche sogar Medaillenchancen hat.
1: Und wir schauen ins Schwimmbad Imst. Da gibt es die starke Sabine, die uns einen frischen Sommerplatscher hinlegt.
2: Jawohl. Und wir diskutieren mit Ihnen darüber, wie man ins Schwimmbad geht. Nämlich mit oder ohne Socken zu den Badeschlapfen.
1: Socken zu Schlapfen. Also Boah. Wir haben ja schon unsere Meinung, aber ich halte noch hinterm Berg. Ich muss man noch zusammenreißen. Aber muss man diesen Trend mitmachen oder gehört er im Sinne des guten Geschmacks schlicht verboten? Wir fragen Sie heute in Guten Morgen Tirol.

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0: Schönen guten Morgen, herzlich willkommen auf Radio Tirol. Lass mal den Alltag noch kurz schlafen und beginnen den Tag ganz entspannt mit Musik von den Badger Boys. 9:09.
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0: In Woche 4 sind wir schon von der Sommerfrische unterwegs im Bezirk Imst. Gelungener Start war das gestern, oder? Markus Feichter, morgen.
2: Ja, schönen guten Morgen, liebe Barbara. Es war ein fantastischer, ein schöner, ein sonniger Start hier im Ötztal in unsere Sommerfrische Woche im Bezirk Imst. Seit 20 Jahren sind wir ja unterwegs im Land. Es ist die Jubiläumssommerfrische. Und ich glaube, mit diesem Prachtwetter ist es auch heute dann im Steinbockzentrum in St. Leonhard im Pitztal wieder ein fantastisches Erlebnis, wo hoffentlich auch wieder ähnlich viele Besucher kommen wie schon gestern. Wir werden uns ein bisschen um das Steinwild und die Murmeltiere kümmern. Und für die Kinder haben wir ein ordentliches Kinderprogramm vorbereitet, unter anderem mit Entdeckertouren und einer Schnitzeljagd. Also ab 10 Uhr geht's los im Pitztal. Das ist die Radio Tirol Sommerfrische diese Woche im Bezirk Imst. Und das Kennwort hast jetzt du, Barbara.
0: Ja, das habe ich da wohl gehütet verteil's jetzt aber gern an alle, die dabei sein mögen, live bei der Sommerfrische heute in St. Leonhard im Pitztal. In Steinbockzentrum kommen Sie hinein mit dem Kennwort.

0: Es ist jetzt 6:30 Uhr, 6:30, und Sie sind sicher unterwegs mit dem Radio Tirol Verkehrsservice. Der Blick auf unsere Straßen mit Hermann Hammer.
1: Ja, derzeit sind uns keine Störungen gemeldet und auch die Innsbrucker Verkehrsbetriebe melden, dass alle Straßenbahnen und Busse derzeit planmäßig unterwegs sind. Gute Fahrt!
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0: Mit Helena Fröhlich, guten Morgen. Über die App SOS EU-Alp wird bei einem Notruf automatisch der Standort an die Leitstelle Tirol bzw. auch an die Leitstellen in Bayern und Südtirol geschickt. Im vergangenen Jahr gab es insgesamt 1400 Meldungen über diese App an die Leitstelle. Besonders viele sind es im Sommer. Reingard Diermeier berichtet.
3: Die Frage, wo genau bin ich, kann in den Bergen oder in abgelegenem Gelände nicht immer so einfach und rasch beantwortet werden. Im Fall von Notfällen kann über die SOS EU-Alp-App der Standort automatisch an die Leitstelle übermittelt werden. So können Rettungskräfte schneller vor Ort sein. In den letzten 30 Tagen wurde die App 110 Mal verwendet, allerdings nicht nur für Notfälle. Man kann auch den Standortverlauf aktivieren. Dabei wird die aktuelle Position laufend an einen Server geschickt. Kommt eine Person nicht wie geplant von einer Tour zurück, startet eine Suchaktion. Die letzten Standortdaten können da hilfreich sein, um das Suchgebiet einzuschränken. Die App gibt es seit 9 Jahren.
0: In Innsbruck ist kurz nach Mitternacht eine Frau vor einem Lokal mit dem Umbringen bedroht worden. Laut Polizei zeigte ein 47-jähriger Mann dabei ein Messer, das in seinem Hosenbund steckte. Die 41-jährige Frau meldete den Vorfall sofort. Beamte nahmen den Verdächtigen wenig später in der Nähe fest. Bei den Einvernahmen stellte sich heraus, dass der Mann der Frau schon seit mehreren Tagen nachgestellt und ihr vor 3 Tagen Zigaretten gestohlen haben soll. Gegen ihn folgen nun Anzeigen. Im Antholzer Tal beim Biathlonzentrum, wo im Winter die Olympischen Spiele stattgefunden haben, wird gerade auf Hochtouren aufgeräumt. Am Freitag ist eine gewaltige Moore ins Tal gedonnert und hat auch das Biathlonzentrum beschädigt. Manuela Font davon berichtet.
4: Meterhoch türmen sich die Geröll- und Schlammmassen vor der Biathlon-Arena in Antholz. Seit Freitag laufen die Aufräumarbeiten, die voraussichtlich bis September laufen werden. Am Freitag gegen 18 Uhr war der Rehbach nach einem Gewitter über die Ufer getreten und hat die gewaltigen Massen bis ins Innere des Biathlon-Zentrums geführt. In der Südtirol-Arena wurden mehrere Funktionsräume beschädigt, unter anderem die Küche. Einer der für das Biathlonzentrum wichtigen Transformatoren wurde durch die Moore völlig zerstört. Der Winter soll trotzdem gesichert sein. Die Antholzer Straße ist inzwischen wieder geöffnet. Der Bürgermeister rechnet mit einem Schaden von einigen 100.000 Euro.
0: Ein 82-Jähriger ist gestern in Vils im Außerfern mit seinem E-Scooter beim Talwärtsfahren schwer verunglückt. Plötzlich blockierten die Bremsen des E-Scooters, dadurch überschlug sich der Mann mit dem Roller. Der Verunglückte wurde zunächst von einem Team der Rettung versorgt. Aufgrund der massiven Verletzungen wurde er dann aber mit dem Notarzthubschrauber ins Krankenhaus Murnau nach Bayern geflogen.
5: Zum Radio Tirol Wetterservice. Der Sommer dreht heute noch mal ordentlich auf. Bis zu 35, teils 36 Grad stehen am Programm. Dazu wird es ziemlich schwül. Vormittag sehr sonnig. Am Nachmittag bauen sich über den Bergen allerdings wieder einige mächtige Wolkentürme auf. Und die bringen möglicherweise Hitzegewitter mit ordentlichem Wumms, aber nur sehr regional. Meistens bleibt es heute trocken. Morgen auch zunächst sonnig und warm. Später sind es dann wieder Blitz und Donner möglich.

0: Wunderbar, am Dienstagmorgen, 7:50 ist es jetzt. Seit Samstag drücken wir unserer Innsbruck-Delegation bei den Children's Games in Taiwan die Daumen. Eine Gruppe junger Sportlerinnen und Sportler, die bei den Jugendwettkämpfen viele Medaillen mit nach Hause bringen will. Und es gibt, erste Erfolge zu vermelden,
1: Kurt. Jawohl, vom Taekwondo, da haben die Loana und die Lorin abgeräumt.
2: Die Wettkämpfe sind alle sehr gut gegangen und ich konnte den dritten Platz holen, was mich sehr freut.
3: Hallo, hier ist die Loana. Taiwan ist wirklich sehr, sehr schön. Es ist sehr heiß und mit der Hitze haben wir natürlich beim Kämpfen, beim Trainieren auch zu schaffen. Aber ich konnte mir trotzdem den dritten Platz holen, das freut mich natürlich. Und es freut mich sehr, weil man sehr viele neue Leute trifft und Freundschaften knüpft.
4: Die Leute in Taiwan sind alle echt sehr freundlich, deshalb macht es ja umso mehr Spaß. Und ja, ich hoffe, die folgenden Tage wären genauso cool.
0: Ja, bis inklusive Donnerstag gehen diese Kinder- und Jugendwettkämpfe in Taiwan noch weiter.
1: Und auch den Burschen taugt dort, zum Beispiel dem André, der tritt im Bogenschießen an, und dem Christopher, der spielt Tischtennis. Und zwischen den Bewerben haben die Burschen schon auch Zeit, die Stadt ein bisschen zu erkunden.
5: Also Hualien ist wirklich sehr schön. Taiwan insgesamt ist auch echt cool.
6: Und uns geht in Taiwan sehr gut bisher. Die Wettkämpfe sind sehr gut gelaufen bis jetzt.
5: Ja, insgesamt ist es wirklich ein tolles Event.
0: Liebe Grüße nach Taiwan. Wir drücken euch weiter ganz fest die Daumen.
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0: Die Dire Straits für einen Dienstagmorgen, 7:12 ist es jetzt. Guten Morgen, und heute klären wir so quasi die großen Fragen der Menschheit. Nicht Politik, nicht Wirtschaft, nein. Socken in Sandalen oder Schlapfen. Oh. Ist das jetzt genial oder ist es grenzwertig? Also so ein Schuhwerk mit Socken ist irgendwie so wie Ananas auf der Pizza, oder? Da scheiden sich auch die Geister. Die einen lieben es, die anderen verstehen es nicht. Aber heute, da wollen wir es wissen. Kurt.
1: Also Socken zu Sandalen, das ja, ist sicher bequem. Ich würde sagen, so ungefähr so wie Jogginghosen oder die Ellbogen aufstützen beim Essen. Also gehören für mich zu den Dingen, die einem nur passieren sollten, wenn man ein bisschen die Kontrolle verloren hat.
0: Hermann trägt Sandalen ohne. Warum? Ohne Socken.
2: Ja, hat zwei Gründe. Einerseits, weil es mir sonst zu heiß wird, mit Socken nur zusätzlich heute. Und das andere, ja, ein bisschen eitel bin ich heute echt da. Also,
0: siehst du das? Ja, ja. Ja, aber wir sind vielleicht nur die Fraktion, also die Anti-
1: Andere würden sagen, sie tragen die Socken aus Eitelkeit inzwischen.
0: Ja, so ist es. Ja, bei vielen, vielen Jungen sieht man das. Ja, scheint das ist, voll im Trend zu sein.
1: In.
0: Ja, voll
1: in.
2: Okay, boah, mit meinen 54 bin ich immer hinten.
0: Ja, wir sind alle hinten offensichtlich. Ja, wie stehen denn Sie dazu? Sandalen mit Socken, ja oder nein? Die einen sagen praktisch, die anderen sagen modisch, hat total Schaden. Fakt ist, wer es trägt, hat einmal warme Füße und keine Blasen. Ob das jetzt so angebracht ist bei fast 36 Grad, werden wir sehen. Und wer drüber lästert, ist vielleicht einfach nur neidisch, oder? Ja, in der kommenden Stunde werden wir drüber ausführlich sprechen. Das schauen wir uns ganz genau an.

Dienstagmorgen, 7:04 ist es. Temperaturen heute wieder ja, bis zu 36 Grad, Hitze, Trockenheit. Und in immer mehr Gemeinden wird das Trinkwasser knapp. In welchen Regionen von Österreich, das erfahren Sie gleich bei uns in den ORF-Weltnachrichten. Und es wird auch zum Wassersporn aufgerufen. Ob solche Appelle auch überhaupt was bringen, auch das bei

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1: Am Mikrofon Arthur Treinacher. Guten Morgen. Die anhaltende Hitze und Trockenheit setzen die Trinkwasserversorgung zunehmend unter Druck. Immer mehr Gemeinden in Österreich rufen deshalb zum Wassersparen auf und bitten, auf Gartenbewässerung oder Autowäsche zu verzichten. Doch was bringen solche Appelle? Viktoria Waldecker hat nachgefragt.
2: Poolfüllen verboten. In Griffen in Kärnten ist seit mehr als einem Monat alles untersagt, was viel Trinkwasser verbraucht. Das wird auch kontrolliert, sagt Bürgermeister Josef Müller.
3: Da erkennt man schon, wo oft ein auffallend grüner Rasen ist.
2: Strafen bis zu 2.180 Euro wären möglich. Bisher hätten in Griffen aber persönliche Gespräche gereicht.
3: Dass einfach die Bevölkerung selbst mit diesem kostbaren Gut Trinkwasser dementsprechend umgeht.
2: Wasser sparen heißt es auch im oberösterreichischen Hofkirchen im Mühlkreis. Der erste Appell sei noch ein wenig untergegangen, meint Bürgermeister Martin Meierhofer. Viele Warnungen und Infos hätten aber ein Umdenken bewirkt.
4: Uns ist wichtig, das Bewusstsein bilden, dass das kein Spaß ist und dass diese Auswirkungen sehr dramatisch sein können, wann wirklich wir trocken werden.
2: Bleibt es weiter so trocken bei hohem Wasserverbrauch, könnten Gemeinden auch das Trinkwasser stundenweise abdrehen, etwa in der Nacht. Vorerst setzen viele Gemeinden aber weiter auf Appelle und auf die Vernunft in der Bevölkerung.
1: Ein neuer Auswertungsbericht der Staatsanwaltschaft bringt neue Details zur ÖVP-Inseraten-Affäre. Im Mittelpunkt steht die frühere Ministerin Sophie Karmasin. Laut dem Kronzeugen Thomas Schmidt soll sie bereit gewesen sein, Umfragen im Sinne der ÖVP zu beeinflussen. Finanziert worden seien diese Umfragen vom Finanzministerium. Karmasins Anwalt sagt, es gebe keinen Hinweis, dass seine Mandantin von rechtswidrigen Vorgängen gewusst habe. Nach dem Massenandrang von Migranten auf die spanische Exklave Ceuta kommen am Vormittag die EU-Innenminister zu einer Dringlichkeitssitzung zusammen. Die Krise hat den Streit über die europäische Migrationspolitik neu entfacht. Verena Sophie Meyer in Brüssel, bringt das Treffen heute mehr Einigkeit, wie zuletzt von EU-Kommissionschefin von der Leyen gefordert?
5: Das werden wir sehen. Es soll heute einerseits um noch mehr Grenzschutz gehen. Die EU-Kommissionspräsidentin hat technische Hilfe und Geld zugesagt. Allerdings ist die Landgrenze zwischen Marokko und Ceuta schon extrem hochgerüstet. Da steht ein Doppelzaun mit Stacheldraht, Kameras und Sensoren. Also dürfte es um eine schwimmende Seeblockade gehen. Und einige EU-Länder wollen auch andere Aspekte der Migrationspolitik besprechen. Italien und Österreich drängen zum Beispiel auf Abschiebezentren, die direkt nicht wirklich viel mit der Lage in Ceuta zu tun haben.
1: Danke, Verena. Sophie Meyer. In Griechenland kämpfen Einsatzkräfte weiter gegen große Waldbrände, besonders westlich von Athen. Mehrere Orte wurden evakuiert, rund 10.000 Hektar sind bereits verbrannt. Und auch Kanada kämpft gegen zahlreiche Waldbrände. Dort wüten mehr als 800 Feuer. In der Provinz British Columbia mussten rund 5.000 Menschen ihre Häuser verlassen. Das waren die Nachrichten mit Arthur Treinacher.
6: Willkommen zum Radio Tirol Wetterservice. Der Dienstag startet sonnig, wird aber schnell zur schweißtreibenden Angelegenheit. Bis zu 36 Grad sind heute drin. Gegen Nachmittag, da bilden sich über den Bergen wieder größere Wolkenpakete, die am Abend örtlich für kräftige Hitzegewitter sorgen können. Meistens bleibt es aber auch heute trocken. Morgen zunächst sonnig und warm, aber da sind dann schon mehr Gewitter unterwegs. Und sicher sind Sie unterwegs mit dem Radio Tirol Verkehrsservice. Das schauen wir so ein bisschen ja Richtung Süden, Hermann Hammer.
7: Ja, 13 Brennautobahn in Richtung Bozen zwischen Matra und Brenner Nord gibt es vorläufig noch bis zu 4 Kilometer Stau, vorwiegend ist es Lkw-Stau. Der Verkehr ist im Baustellenbereich nämlich kurz angehalten worden, weil ein Klein-Lkw abgeschleppt worden musste. Jetzt sind aber wieder alle Fahrstreifen frei, das heißt, der Stau, der sollte sich dann schön langsam auflösen. Gute Fahrt!
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6: Guten Morgen! Und herzlich willkommen. Es ist Dienstag. Die Sonne, ja, die hat schon längst eingestempelt und die Temperaturen, die planen schon den Sprung über die 30-Grad-Marke. Aber jetzt wachen wir mal gemeinsam auf. Schön, dass Sie mit uns in diesen heißen Sommertag starten.
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0: Also, wer da bei den Rolling Stones noch im Bett liegen bleiben kann, ich weiß nicht. 6:12 ist es. Guten Morgen, Tirol. Ja, und dann nochmal aufstehen, Schrank oder Schublade öffnen. Was holen wir da heute heraus? Das ist gar nicht so einfach im Sommer, vor allem bei den extrem hohen Temperaturen momentan. Am besten nicht allzu viel anziehen, Kurt.
1: Unten ohne ist aber schwierig. Also, ich meine jetzt ganz unten, gell? Weil Schuhe, die braucht man schon. Und zu den meisten Schuhen auch Socken finden viele Tirolerinnen und Tiroler, egal wie heiß es ist.
2: Lange weiße Sportsocken.
3: Ich habe ganz normale Kurze auch nicht mehr.
4: Außer die Flipflops.
3: Bei den Flipflops nicht.
5: Sandalen ohne Socken.
6: Kurze Snickersocken, genau.
5: Ja, lange, ja. Ich bin das gewohnt und habe eigentlich immer lange Socken an. Sommer wie Winter.
7: Löchrige. Ich habe nur mal löchrige Socken.
8: Ich bin Team lange Socken, tatsächlich. Ja, das sind jetzt nicht so lange, normalerweise sind sie schon so, weil die einfach angenehmer sind, finde ich.
9: Kurze oder gar keine?
10: Also zu 90% gar keine.
0: Also ich finde, wenn man Sandalen hat, sind Socken dazu so eine wilde, aber mutige Kombi. Nur...
1: Bei
0: ja.
1: vielen Jungen ist ja genau das jetzt wieder in. Socken mit Sandalen oder Socken kombiniert mit einem Tiroler Schuh-Klassiker, so wie der Gabriel aus Arzl.
11: Das ist ein Zillertaler Knospen, den habe ich zum Geburtstag geschenkt gekriegt.
12: Das kombinierst du mit welchen Socken?
11: Mit schwarzen, weiß gestreiften Socken.
12: So Tennissocken?
11: Ja.
1: Sehr wilder Hunter, Gabriel. Zillertaler Knospen in der Klocks-Variante, also quasi Pantoffel, die vorn geschlossen sind, aus Leder mit Holzsohle.
0: Und dazu eben Socken. Wie sehen denn Sie das? Gehen Socken in Sandalen oder zu Badeschlappen? Ist das trendig, total hässlich oder einfach nur unpraktisch? 0800 22 69 22.
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0: Mit Lubega sind wir richtig aufgewärmt für diesen Dienstag, ja. Aber es wird noch heißer.
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0: 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Wir wollen ja nicht über den Sommer meckern und jammern, aber ja. 36 Grad, puh, ja, die haben es schon in sich. Dazu wird es relativ schwül, vielleicht am Nachmittag das ein oder andere Gewitter, aber meistens bleibt es trocken. Und die Temperaturen jetzt alle ja schon an die 20 Grad fast, ja. Oder Kurt, oder gibt es noch was?
2: Wir haben es schon, also in Jenbach zum Beispiel 20,2 Grad. Am Hahnenkamm oben, wolkenlos bei 20,3 und in Innsbruck kratzen wir am 20er, 19,6 Grad, meldet dort die Messstelle.
0: Unglaublich. Und in 2000 Meter hat es zum Mittag auch um 21 Grad, aber auf jeden Fall in der Höhe oder in der Nähe von einem Wasser, an einem Badesee oder noch besser an einem Bachel wird es sich heute am besten aushalten lassen.

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0: Musik von den Thompson Twins, jetzt um 7:30 und der Blick auf unsere Straßen jetzt mit Hermann Hammer.
1: Ja, auf der A13 der Brennautobahn gibt es in Richtung Süden zwischen Matrei und Nösslach noch abschnittsweise Lkw-Stau auf dem rechten Fahrstreifen. Gute Fahrt!
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3: Mit Helena Fröhlich, guten Morgen. Immer mehr Langzeitarbeitslose gibt es in Tirol. Die Zahl ist Ende Juli im Vergleich zum gleichen Zeitraum des Vorjahres um 17,7% gestiegen, teilt das Arbeitsmarktservice Tirol mit. Mehr als 2400 Männer und Frauen sind betroffen. Zu den Gründen sagt die Landesgeschäftsführerin des AMS, Sabine Platzer-Werlberger.
4: Über 60% dieser Personengruppe sind über 50. 60% dieser Personengruppe hat gesundheitliche Einschränkungen und allen gemeinsam ist ein verhältnismäßig niederes Ausbildungsniveau. Und jetzt kommt tatsächlich die schwierigere wirtschaftliche Situation ins Spiel. Tirol geht so robust mit so einer niederen Arbeitslosigkeit durch diese Zeit. Das ist das Schöne. Aber Menschen mit diesen Rucksäcken des Lebens haben wirklich größere Probleme.
3: Gegensteuern will man, indem man noch früher auf Beratung, Vermittlung und Schulung setzt, heißt es beim AMS. Die gute Nachricht, insgesamt ist die Arbeitslosenquote mit 3,3% relativ stabil und die niedrigste im Bundesländervergleich. Eine 66-jährige Radfahrerin ist gestern mit ihrem E-Bike in Reute schwer verunglückt. Die Frau touchierte mit dem Rad auf der Ehrenbergstraße zunächst den Randstein. Dadurch kam sie zu Sturz und prallte gegen eine Straßenlaterne. Die 66-Jährige musste mit mehreren Rippenbrüchen ins Krankenhaus Reute gebracht werden. In Innsbruck gibt es seit geraumer Zeit einige Maßnahmen, um der Hitze entgegenzuwirken. Sogenannte Cooling Zones, also kühle Zonen, sollen die Temperaturen erträglicher machen. Die genauen Standorte und Informationen dazu können jetzt über eine neue interaktive Online-Karte abgerufen werden. Iris Handle und Roberta Hofer mit den Details.
5: Die genauen Standorte der kühlen Zonen sind ab jetzt auch online im neuen interaktiven Stadtplan einsehbar. Angezeigt werden außerdem Infos zu Öffnungszeiten, Wasserstationen und zu öffentlichen Toiletten. Im Zuge des Hitzeaktionsplans der Stadt Innsbruck wurden bisher 12 solcher Kühlzonen errichtet. Hierbei handelt es sich um klimatisierte Räume, die kostenlos Sitzmöglichkeiten, Trinkwasser und meist öffentliche Toiletten bereitstellen. Auch die Caritas bietet sogenannte In-Oasen an, welche demselben Prinzip folgen. Zusätzlich gibt es in der Landeshauptstadt, wie berichtet, 3 kostenlose Sonnencremespender. Auch sie werden auf der neuen Online-Karte angezeigt.
3: Bereits zum 45. Mal findet Ende August der Ötztaler Marathon statt und das mit Rekordzahlen. Neben der Teilnahme von zahlreichen prominenten Sportlern und Sportlerinnen ist die Frauenquote heuer höher als je zuvor, berichten Vanessa Hofer und Norbert Belliner.
6: Über 400 Frauen und damit mehr als jemals zuvor werden beim heurigen Ötztaler Radmarathon in die Pedale treten. Das sind fast doppelt so viele Radfahrerinnen wie vor 10 Jahren. Für OK-Chefin Heike Klotz geht es in die richtige Richtung. Mit jetzt 10% Frauenanteil gibt es aber durchaus noch Luft nach oben. Streckenrekordhalterin Janine Meyer aus Deutschland ist heuer wieder am Start. Neben Meyer nehmen auch noch weitere prominente Sportlerinnen und Sportler die Herausforderung Ötztaler auf sich, unter anderem Vorjahressieger Daniel Federspiel oder Skibergsteiger Toni Balzer. Am 30. August ist es dann soweit. 4000 Radsportbegeisterte aus rund 40 Nationen werden von Sölden aus die 227 Kilometer und 5500 Höhenmeter in Angriff nehmen.
3: Und das war vorerst das Neueste aus Tirol. Es ist 7.33 Uhr.
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0: Und wieder kann man dem Thermometer beim Kraxeln zuschauen. Es geht auch in Tirol hoch hinauf. Guten Morgen, Benedikt Wiebmer vom Tiersfeer-Wetterdienst.
8: Einen schönen guten Morgen. Genau am heutigen Dienstag steht uns in Tirol wohl der heißeste Tag dieser Hitzephase bevor. Ein paar Wolkenfelder zeigen sich derzeit noch im Zentralraum am Himmel. Bis in den Nachmittag hinein hat die Sonne heute aber wieder das Sagen. Am Nachmittag entwickeln sich über den Bergen wieder einige größere Quellwolken. Das ein oder andere lokale Wärmegewitter ist bis zum Abend kaum irgendwo ganz auszuschließen, auch wenn es vielerorts trocken bleibt. Bei aktuellen Frühwerten von 20 Grad in Innsbruck und Kufstein, 17 Grad in Imst und frischen 12 Grad in St. Jakob steigen die Temperaturen heute wieder auf schwülheiße 30 bis 36 Grad im Inntal. Am morgigen Mittwoch schwächt sich die Hitze bereits langsam ab, am Nachmittag nimmt die Gewitterneigung wieder verbreiteter zu und auch am Donnerstag wird es im Vorfeld einer Kaltfront gewittrig.
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0: Careless Whisper, die Melodie dazu hat George Michael komplett ohne Noten aufzuschreiben im Kopf komponiert. 1984 war es. Ja, da hat es halt auch noch keine KI gegeben. Guten Morgen um 7:41 Uhr. Die Schwimmeuropameisterschaft in Paris, die hat am Wochenende mit zwei Bewerben begonnen, Wasserspringen und Synchronschwimmen. Spannend wird es einmal aus Tiroler Sicht bei den Schwimmbewerben und da im Besonderen bei der 4x100 Meter Lagenstaffel der Männer, Norbert Belliner.
1: Der Innsbrucker Simon Bucher und der Absamer Bernhard Reitzhammer haben 2022 bei der EM in Rom Bronze und vor zwei Jahren bei den Titelkämpfen in Belgrad sogar die Goldmedaille gewonnen. Es war der erste Europameistertitel einer heimischen Schwimmstaffel. Simon Bucher zu den Chancen, in Paris eine weitere Staffelmedaille zu gewinnen.
2: Ich glaube, in Paris wird es sicher nicht leicht, es zu wiederholen. Unser Ziel ist einmal sicher ins Finale zu schwimmen. Aber ich glaube, wir sind trotzdem immer noch eine von den stärksten in Europa und können da sicher auch vorne um Medaillen mitkämpfen.
1: Ob Simon Bucher, Bernhard Reitzhammer, der Kärntner, Heiko Giegler und Valentin Bayer aus Niederösterreich wieder gemeinsam in Paris auf Medaillenjagd gehen, ist noch nicht fix. Sie müssen zuerst bei den EM-Einzelrennen über die jeweilige Lage die immer stärker werdenden jungen heimischen Schwimmer besiegen. Bernhard Reitzhammer nimmt die interne Herausforderung um die Staffelstartplätze sportlich.
3: Prinzipiell muss ich sagen, also Konkurrenz belebt das Geschäft. Ich glaube, es ist für alle von Vorteil, wenn junge Leute nachkommen. Wir können uns mit denen natürlich matchen. Ich glaube, das ist einfach für die Staffel prinzipiell ein Gewinn, weil es einfach mehr Optionen gibt, wie man Staffel aufstellt und wir uns natürlich gegenseitig dazu neue Leistungen pushen.
1: Die Schwimmbewerbe bei der Europameisterschaft in Paris beginnen am kommenden Montag.

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0: Leute tun es hinein in einen heißen Dienstag. Guten Morgen, Tirol.
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0: 9:09 ist es, das heißt noch eine Stunde und 9 Minuten, dann geht endlich das Schwimmbad auf, wie ja in Imst etwa, Kurt.
2: Die zwei großen Wasserrutschen, die glänzen schon in der Sonne. Über den Liegewiesen schwebt der Sprühnebel, der Sprinkler. Der Bademeister prüft den Klogehalt im Sportbecken und alle freuen sich schon drauf, endlich hineinhupfen zu können.
0: Was für ein schönes Bild.
2: Ja.
0: So wie das die Sabine heuer schon gemacht hat, für uns alle.
3: Grüß euch, ich bin die Sabine aus dem Ötztal, bin im Schwimmbad Imst und mache für euch den Radio Tirol Sommerplatscher.
2: Ja.
0: Oh, ja, das war einmal ein Platsch, oder? Hervorragend. Viel Genuss heute. Ob Bauchfleck oder Platsch, oder?
2: Völlig alles ist erlaubt.
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4: Am Mikrofon Arthur Treinacher. Im Nahen Osten bleibt die Lage unübersichtlich. US-Präsident Trump hat neue Gespräche mit dem Iran angekündigt. Dabei soll es um die Öffnung der wichtigen Straße von Hormus gehen. Der Iran dementiert allerdings, dass es derzeit direkte Gespräche mit den USA gibt. Ansgar Gersmann berichtet.
5: Auf iranischen Wunsch seien Gespräche im Gang, berichtet Donald Trump im Weißen Haus vor Journalisten.
6: We are talking right now, we're talking, and we're talking at the request of Iran.
5: Einmal mehr hat er seine Worte mit einer martialischen Drohung verbunden. Er wolle dem Iran jede letzte Chance vor der Enthauptung geben, so der US-Präsident.
6: I want to give him every last chance before decapitation.
5: Im Iran hat es zuvor geheißen, es gebe bisher keine neuen Verhandlungen mit den USA. Gleichzeitig berichtet die Behörde zur Sicherheit der Schifffahrt von weiteren Angriffen in der Region. Ein Handelsschiff sei vor der Küste des Omans von einem unbekannten Geschoss getroffen worden. Details zu Schäden und Verletzten gibt es bisher noch nicht.
4: Die Auer stellt mit dem Winterflugplan die Flugverbindung zwischen Wien und Graz ein. Als Grund nennt die Fluggesellschaft die hohen Kerosinpreise infolge des Iran-Krieges. Im ersten Halbjahr schrieb die Auer einen Verlust von 94 Millionen Euro. Auch die Verbindung Klagenfurt-Wien wird ausgedünnt. Künftig gibt es statt 11 nur noch 6 Flüge pro Woche. Immer mehr Gemeinden in Österreich rufen wegen der anhaltenden Trockenheit zum Wassersparen auf. Vor allem im Osten und Süden appellieren sie an die Bevölkerung, sparsam mit Trinkwasser umzugehen. Noch gibt es keine Strafen. Hält die Trockenheit an, könnte die Wasserversorgung zeitweise eingeschränkt werden. Der Druck auf FIFA-Präsident Gianni Infantino wächst. Nach dem gescheiterten Investorendeal entziehen ihm immer mehr Nationalverbände die Unterstützung. Jetzt kritisiert ihn auch der frühere Chef der FIFA-Ethikkommission, Hans-Joachim Eckert. Mehr von Gerhard Prohaska.
7: Ja, der ehemalige deutsche Richter wurde 2017 von Infantino abgesetzt, weil er interne Verfehlungen aufgezeigt hat. Jetzt fordert Eckert seine Nachfolger in der Ethikkommission auf, aktiv zu werden.
8: Aus meiner Sicht gäbe es genügend Anhaltspunkte, um wenigstens Untersuchungen gegen den Präsidenten einzuleiten.
7: Eckert spricht dabei vom dubiosen Friedenspreis für US-Präsident Trump oder Infantinos Flüge um die Welt mit Flugzeugen von Sponsoren. Und Eckert fordert Konsequenzen, weil einen freiwilligen Rückzug Infantinos würde es trotz aller Kritik nicht geben.
8: Ich kenne den Herrn Infantino lang genug, als dass er nicht doch versuchen wird, jeden Strohhalm zu greifen, dass er weiter an der Macht bleibt. Dazu hängt er und klebt er zu sehr, sowohl an der Macht als auch am Geld. Man muss wirklich aufpassen, was ihm noch alles einfällt.
7: Zumal laut Eckert US-Präsident Trump die schützende Hand über Infantino hält.
4: Das waren die Nachrichten mit Arthur Treinacher.
9: Und willkommen zum Radio Tirol Wetterservice. Der Sommer dreht heute noch einmal ordentlich auf. Bis zu 36 Grad stehen am Programm. Dazu wird es ziemlich schwül. Vormittags, ja, teilweise sehr sonnig. Am Nachmittag bauen sich über den Bergen wieder einige mächtige Wolkentürme auf. Und die bringen möglicherweise Hitzegewitter mit einem ordentlichen Wumms. Morgen bleibt es zunächst noch sonnig und warm. Später sind dann wieder mehr Gewitter unterwegs. Und sicher sind Sie unterwegs mit dem Radio Tirol Verkehrsservice und Hermann Hammer.
10: Ja, und derzeit sind uns keine Störungen gemeldet. Gute Fahrt.
9: Kurz nach 8 ist es. Schönen guten Morgen. Ja, es wird einer dieser Tage, an denen man schon beim Frühstück überlegt, welches Eis, welche Sorte man sich am Nachmittag gönnt. Dafür muss man aber erst einmal von der Waagrechte in die Senkrechte kommen. Und ganz wichtig,
11: es sollen auch einmal alle ein bisschen brav sein.
9: Ja, dann klappt's auch heute mit dem Eis am Nachmittag.
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0: Da fallen ein Haufen Sandkerlen heraus von The Beach Boys und Barbara Anden. Guten Morgen, Tirol, 10 Minuten nach 8 ist es.
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0: Wer von Reute nach Lech-Aschau hinüberfahren will, der muss seit gestern eine Extrarunde drehen. Die Lechbrücke dort ist nämlich bis zum Ende der Sommerferien untertags nur mehr in Fahrtrichtung Reute befahrbar. Also genauer gesagt von Montag bis Freitag zwischen 7 und 19 Uhr. Und außerhalb dieser Zeiten gibt es eine einspurige Ampelregelung. Der Grund? Eine Sanierung der Brücke, Kurt.
2: Die Lech-Aschauer Brücke ist nämlich schlicht und einfach undicht, erklärt Alexander Kreppel von der Landesbaudirektion.
3: Unterhalb der Fahrbahn ist quasi ein Hohlraum, den man begehen kann. Und bei der Entwässerung gibt es halt Undichtigkeiten. Das heißt, das Straßenwasser rinnt eigentlich jetzt ungehindert in den Hohlkasten hinein. Und das kann man sich vorstellen, ist halt auf Dauer keine gute Lösung, wenn man Wasser in einem Hohlkasten drinnen hat. Und mit der Brückensanierung, die wir jetzt im nächsten Monat vorhaben, probieren wir dem Herr zu werden, ja, und schauen, dass wir da wieder dicht werden.
2: Außerdem wird auch der sogenannte Brückenübergang ausgetauscht und die Fahrbahn neu asphaltiert.
0: Ich frage mich gerade, muss man das ausgerechnet in der sommerlichen Hochsaison machen?
2: Das ist verkehrstechnisch anscheinend die beste Zeit.
3: Wir haben uns das so überlegt, dass in der Zeit halt weniger Busverkehr ist. Wir haben jetzt einmal geplant, quasi, wenn diese Schulferien abgeschlossen sind, dass wir da dann wieder zweispurig sind.
0: Ja, dann drücken wir die Daumen, dass die Lech-Aschauer Brücke bis zum Schulbeginn wieder zweispurig und dicht ist.
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0: Nur nicht zu viel bewegen heute. Auch unsere Töne tun das. Karl Peyer ganz gemütlich hinein in diesen sehr heißen Dienstagtemperaturen. Die kraxeln bis auf 36 Grad. Es wird wohl der heißeste Tag der Woche werden, Kurt.
1: Ja, und der kündigt sich bereits an. Über 20 Grad haben wir zum Beispiel in Kufstein 22, Lienz 21 oder Reutte schon 20 Grad. Richtig entspannt. Bitztal, St. Leonhard. 11 Grad derzeit.
0: Da klingelt es gerade so, weil dort wird ab 10 der Markus Feicht erwarten mit der Radio Tirol Sommerfrische. Da sind wir im Steinbock-Zentrum und jetzt braucht man noch das Losungswort, das Kennwort, die Eintrittskarten. Bitte vergib sie.
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0: Ja, was nehmen wir mal? Was nehmen wir denn?
1: Drehbock.
0: Ein bisschen kreativer. Steinbock. Steinbock, ihre Eintrittskarte heute zur Radio Tirol Sommerfrische.
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2: Halb neun ist es und Sie sind sicher unterwegs mit dem Radio Tirol Verkehrsservice. Wie schaut es denn aktuell aus im Frühverkehr, Hermann Hammer?
3: Eigentlich nur ein ganz kleines Problem. Auf der A12 der Inntal-Autobahn vom Unterland in Richtung Innsbruck zwischen dem Rastplatz Wehr und Wattens blockiert ein defektes Fahrzeug einen Fahrstreifen. Gute Fahrt!
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5: Mit Helena Fröhlich, guten Morgen. Tirol erlebt einen Boom bei den Anträgen auf Sanierungsförderung. Das gibt jetzt der zuständige Ressortchef in der Tiroler Landesregierung, Philipp Wohlgemuth, bekannt.
6: Wir haben letztes Jahr 125 Millionen Euro in den Bereich der Sanierungen investiert. Wir haben 25.500 Anträge abgearbeitet. Und vor wenigen Jahren haben wir noch 46 Millionen Euro investiert und nur 10.000 Anträge gehabt. Das heißt, es geht in die richtige Richtung. Und trotzdem ist es mir wichtig als zuständiger Landesrat, dass wir einerseits in den Neubau investieren, andererseits auch in die Sanierung der Bestandsgebäude.
5: Sagt Wohlgemuth. Die Sanierung von Altbestand mit Hilfe der Wohnbauförderung sei eine Möglichkeit, Wohnen in Tirol wieder leistbarer zu machen, ohne zu viel an Bodenfläche zu verbrauchen. Gleichzeitig werde auch neu investiert. Jede zweite Neubauwohnung werde derzeit von gemeinnützigen Wohnbaugesellschaften errichtet, rechnet Wohlgemuth vor. Über die App SOS EU-Alp wird bei einem Notruf automatisch der Standort an die Leitstelle Tirol bzw. auch an die Leitstellen in Bayern und Südtirol geschickt. Im vergangenen Jahr gab es insgesamt 1.400 Meldungen über diese App an die Leitstelle. Besonders viele sind es im Sommer. Reingard Diermeier berichtet.
7: Die Frage, wo genau bin ich, kann in den Bergen oder in abgelegenem Gelände nicht immer so einfach und rasch beantwortet werden. Im Fall von Notfällen kann über die SOS EU-Alp-App der Standort automatisch an die Leitstelle übermittelt werden. So können Rettungskräfte schneller vor Ort sein. In den letzten 30 Tagen wurde die App 110 Mal verwendet, allerdings nicht nur für Notfälle. Man kann auch den Standortverlauf aktivieren. Dabei wird die aktuelle Position laufend an einen Server geschickt. Kommt eine Person nicht wie geplant von einer Tour zurück, startet eine Suchaktion. Die letzten Standortdaten können da hilfreich sein, um das Suchgebiet einzuschränken. Die App gibt es seit 9 Jahren.
5: Ein 82-Jähriger ist gestern in Vils im Auserfahren mit seinem E-Scooter beim Talwärtsfahren schwer verunglückt. Plötzlich blockierten die Bremsen des E-Scooters, dadurch überschlug sich der Mann mit dem Roller. Der Verunglückte wurde zunächst von einem Team der Rettung versorgt. Aufgrund der massiven Verletzungen wurde er dann aber mit dem Notarzthubschrauber ins Krankenhaus Murnau nach Bayern geflogen. Im Antholzer Tal beim Biathlonzentrum, wo im Winter die Olympischen Spiele stattgefunden haben, wird gerade auf Hochtouren aufgeräumt. Am Freitag ist eine gewaltige Mure ins Tal gedonnert und hat auch das Biathlonzentrum beschädigt. Manuela Font davon berichtet.
8: Meter hoch türmen sich die Geröll- und Schlammmassen vor der Biathlon-Arena in Antholz. Seit Freitag laufen die Aufräumarbeiten, die voraussichtlich bis September laufen werden. Am Freitag gegen 18 Uhr war der Rehbach nach einem Gewitter über die Ufer getreten und hat die gewaltigen Massen bis ins Innere des Biathlon-Zentrums geführt. In der Südtirol-Arena wurden mehrere Funktionsräume beschädigt, unter anderem die Küche. Einer der für das Biathlonzentrum wichtigen Transformatoren wurde durch die Mure völlig zerstört. Der Winter soll trotzdem gesichert sein. Die Antholzer Straße ist inzwischen wieder geöffnet. Der Bürgermeister rechnet mit einem Schaden von einigen 100.000 Euro.
5: Und das war das Neueste aus Tirol. 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
2: Und wir kommen zum Radio Tirol Wetterservice. Schwül und heiß heute wieder. Später sind regional auch Wärmegewitter möglich. Guten Morgen, Benedikt Wiebmann vom GSV Wetterdienst.
9: Einen schönen guten Morgen. Genau der heißeste Tag steht uns heute bevor. Bis in den Nachmittag hinein hat die Sonne wieder das Sagen. Am Nachmittag entwickeln sich über den Bergen wieder einige größere Quellwolken. Das ein oder andere lokale Wärmegewitter ist bis zum Abend kaum irgendwo ganz auszuschließen, obwohl es vielerorts trocken bleiben dürfte. Schwül heiß heute bei 30 bis 36 Grad im Inntal. In Bozen steigt das Thermometer auf bis zu 38 Grad. Und wie geht's weiter? Am morgigen Mittwoch nochmals schwül heiß bei 28 bis 34 Grad. Am Nachmittag sind dann wieder verbreitete Wärmegewitter zu erwarten. Am Donnerstag kommen wir dann in den Einflussbereich einer Kaltfront. Speziell am Nachmittag sind kräftige Schauer und Gewitter möglich. Und die Temperaturen kehren am Freitag auf angenehme Höchstwerte um 25 Grad zurück.
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0: Donner Sommer und Hot Stuff und hot und hot und hot wird es heute auch bis 36 Grad. Drum nehmen wir Sie gerne mit in ja, kühlere Gefilde heute.
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0: Wir sind mit der Sommerfrische diese Woche im Bezirk Imst unterwegs. Weit mehr als 1000 Besucherinnen und Besucher sind gekommen, gestern hinauf nach Hochötz. Bei strahlendem Sonnenschein und viel Unterhaltung für die Kids und allen, die mitgewesen sind, Kurt.
2: Und eine hat gestern ganz unglaublich durchgehalten bei der Schminkstation, nämlich das war die Sabine aus Lengenfeld. Sie hat Schmetterlinge gemacht, Glitzer, Einhörner, alles hat sie gezaubert. Und unser Moderator, der Markus Feichter, hat sie gleich nach der heutigen Sommerfrische-Station und den Pitztal gefragt.
3: Was verbindest du mit dem Pitztal? Sind es Konkurrenten da drüben oder ist es genauso schön wie im Ötztal?
4: Also nirgends ist schöner wie im Ötztal.
3: Ja, das musst du ja sagen, aber das Pitztal ist auch schön.
4: Oh, schön, auch nicht so schön wie das Ötztal.
3: Okay, danke. Hiermit beende ich unser Gespräch. Danke, Sabine.
0: Ja, die Sabine bleibt auf jeden Fall im Ötztal. Wir ziehen weiter ins Pitztal, ins Steinbockzentrum in St. Leonhard und vergeben wie immer sehr großzügig die Eintrittskarten dafür. Und das Kennwort lautet für heute...
2: Weil es in St. Leonhard ist, St. Einbock. Steinbock.
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6: Der Tag fühlt sich für mich heute anders an. Es riecht so irgendwie nach 100%. Der Regen hat schon lange aufgehört, die Sonne scheint für uns für diesen Moment.

Es ist 8:08. Einen angenehmen Dienstag wünsche ich. Die Lufthansa-Tochter Auer, die kommt immer noch mehr in Turbulenzen. Einzelne Verbindungen werden gestrichen. Auch Flüge, ja, die plötzlich nicht mehr wahrgenommen werden können. Dazu erfahren Sie gleich alles in den ORF.

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3: Am Mikrofon Arthur Treinacher. Die Lufthansa-Tochter Auer rutscht tiefer in die roten Zahlen. Das ist in der Früh bekannt geworden. Einzelne Verbindungen werden gestrichen, etwa der Flug von Wien nach Graz. Julian Kern informiert.
4: Die Auswirkungen des Iran-Kriegs haben Spuren in der Halbjahresbilanz der Austrian Airlines hinterlassen. Vor Zinsen und Steuern steht ein Verlust von 94 Millionen Euro im ersten Halbjahr. Um weitere Verluste zu vermeiden, streicht die Airline die seit Jahren defizitäre Verbindung zwischen Wien und Graz. Pausiert werden auch Flüge von Wien nach Tiflis, Keflavik und Porto. Auch einige Spätverbindungen nach Klagenfurt, Kopenhagen, Warschau und Krakau, bei denen die Crew übernachten muss, sollen wegfallen. Außerdem möchte man mit nicht näher definierten Maßnahmen im administrativen Bereich Effizienzsteigerungen erreichen. Trotz Sparmaßnahmen soll die Flottenerneuerung weitergehen. Noch heuer sollen zwei Langstreckenflugzeuge vom Typ Boeing 787-9 Dreamliner geliefert werden.
3: Das Thema Wasserversorgung gewinnt angesichts zunehmender Hitzeperioden und Trockenheit an Bedeutung. Der Präsident des Gemeindebundes, Alfred Riedl, appelliert an die Wichtigkeit der Wassereffizienz und die Gemeinschaftsarbeit. Alle sollten beim Wassersparen helfen.
5: Wasser ist bislang immer selbstverständlich gewesen. Und mit der Hitze, mit der Trockenheit merken wir, dass das nicht immer ein selbstverständliches Gut ist. Also das Erste ist, bis man durchdringt, bis man hier überhaupt Aufmerksamkeit bekommt, auch in der Einzelgemeinde, das dauert etwas. Aber wenn die Menschen dann wieder erfasst haben, ja, dass Wasserversorgung auch eine Gemeinschaftsleistung ist, dass es hier notwendig ist, dass wenn es ums Sparen und um Zurückhaltung geht, auch alle was beitragen können, dann fruchtet das sehr wohl.
3: So Riedl im ORF-Radio. US-Präsident Trump hat dem Iran erneut mit schwerwiegenden Konsequenzen gedroht, falls das Land nicht einlenkt. Er sprach von einer letzten Chance für ein Abkommen. Der Iran erklärte dagegen, derzeit gäbe es keine direkten Gespräche mit den USA. Stattdessen verhandle man mit dem Oman über eine sichere Schifffahrtsroute durch die Straße von Hormus. In Kuba ist das Stromnetz den zweiten Tag in Folge zusammengebrochen. Die gesamte Insel mit ihren rund 10 Millionen Einwohnern ist ohne Strom. Das Land leidet seit Jahren unter einer maroden Infrastruktur und einem veralteten Stromnetz. Für die Stromerzeugung ist Kuba auf Öl angewiesen. Die USA blockieren seit Jahresbeginn Öllieferungen. Und ein Igel hat in einem Supermarkt im deutschen Hessen einen Einbruchsalarm ausgelöst. Statt eines Einbrechers fanden die alarmierten Polizisten den kleinen Vierbeiner, der offenbar nach Ladenschluss im Geschäft eingeschlossen worden war. Bei seiner Erkundungstour löste er die Alarmanlage aus. Die Beamten setzten den Igel anschließend wieder in die Freiheit. Das waren die Nachrichten mit Arthur Treinacher. Zum Wetter.
6: Es wird heute extrem heiß mit 31 bis 38. In Niederösterreich, Wien und im Nordburgenland vereinzelt um 40 Grad. Im Flachland im Osten frischt teils lebhafter heißer Südwind auf. Regenschauer und Gewitter bilden sich selbst im Berg- und Hügelland heute nur vereinzelt. Morgen ganz ähnlich wie heute, im Westen werden die Gewitter aber mehr, im Osten wird es noch einmal extrem heiß. Am Donnerstag gehen die Temperaturen von Vorarlberg bis Oberösterreich spürbar zurück, am Freitag dann auch im Osten und im Süden. Soviel zum Wetter mit Nicola Biermeier.
7: Und sicher sind Sie unterwegs mit dem Radio Tirol Verkehrsservice. Wie schaut es denn aktuell aus, Hermann Hammer?
8: Ja, 12 unten vom Unterland in Richtung Innsbruck zwischen dem Rastplatz Wehr und Wappens blockiert nach wie vor ein defektes Fahrzeug einen Fahrstreifen. Es gibt aber keinen Stau. Also gute Fahrt.
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7: Barbara Kohler da. Heute kann kommen, was will oder wolle. Wir sind sehr gut vorbereitet.
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2: Es war in einer schwülen Sommernacht im Ristorante von Al Carbonara, dem Vater des organisierten Erbrechens.

0: Nächten in Palermo, zu den heißen Tagen in Tirol. Ja, heute wieder Temperaturen bis zu 36 Grad.
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0: Ja, heute geht's hinauf, wo es ein bisschen frischer ist. St. Leonhard im Pitztal. Das Steinbockzentrum ist heute unser Ziel. Der Markus Weichter, der ist schon angekommen mit dem Sommerfrische-Team. Da wird noch ein bisschen was geschraubt, zusammengebaut und pünktlich um 10 Uhr geht's dann los. Und da spielen wir dann auch wieder die Hitsekunde mit Ihnen. Und für das üben wir ja mal ein bisschen. Ja, jetzt so kurz nach 9. Werden wir Ihnen wieder so ein Schnipsel, ein Hörschnipsel vorspielen. Dauert nur eine Sekunde und Sie sollen mir dann entweder den Interpreten oder den Titel nennen können. Ein bisschen helfen, wir sind auch noch nicht ganz so streng. Der Markus Weichter ist dann schon etwas strenger. Also wenn Sie mögen, spielen Sie mit.
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0: 16 nach 9 ist es. Guten Morgen, Tirol am Dienstag. Sommerfrische.
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0: Und am Telefon habe ich die Eva. Hallo.
2: Ja, hallo, guten Morgen.
0: Von wo rufen Sie denn genau an?
2: Von Weißenbach.
0: Von Weißenbach. Geben Sie uns einmal einen Wetterbericht schon so aus erster Hand, dann weiß man, wenn man da halt hinfährt, wie es ausschaut bei euch.
2: Ein blauer Himmel.
0: Ein blauer Himmel, mehr braucht es nicht, oder? Liebe Eva, ich spiele Ihnen jetzt gleich ein Stückchen vor, ein Hörschnipsel, eine Sekunde, gell? Also genau hinhören und mir dann nennen können den Interpreten oder das Lied. Achtung, bereit?
2: Ja.
0: Das war jetzt schon gewesen.
2: Oi.
0: Oi, sagt sie. Aber ich habe es schon noch einmal vorbereitet, weil ich mir schon gedacht habe, es ist halt nicht so einfach. Moment. Okay. Da könnte man vielleicht drauf kommen. Hm. Es geht um eine ferne Stadt.
2: Keine Ahnung.
0: Keine Ahnung, das tut mir jetzt leid. Mir kann ich jetzt nicht helfen. Ich weiß nicht, wen ich noch helfen könnte. Um eine Nacht in einer fernen Stadt geht's. Klingelt's nicht?
2: Paris.
0: Wie bitte?
2: Paris.
0: Paris, meint sie? Also nimmt sie jedenfalls mit Hormon. Nein, es wäre eigentlich Bangkok gewesen.
2: Probieren wir es ein anderes Mal.
0: Trotzdem einen schönen Tag, Eva. Danke fürs Mitspielen. Uns Lidl hören wir uns an. Danke, wiederhören.

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1: Mit Helena Fröhlich einen angenehmen Vormittag. Fast täglich müssen derzeit Tiroler Feuerwehren zu Waldbränden ausrücken, die durch Blitzschlag ausgelöst wurden. Heuer sei eine besondere Häufung zu beobachten, so Landesfeuerwehrinspektor René Staudacher. Die Tiroler Feuerwehren seien für diese aufwendigen Löscharbeiten im Gelände federführend in ganz Österreich. Ihre Expertise ist aktuell auch international gefragt.
2: Ja, zum einen sind wir Ausbildungszentrum Nummer 1 in Österreich im Bereich der Vegetationsbrandbekämpfung und des Flugdienstes. Da bilden wir österreichweit auch Mitglieder der Feuerwehren aus. Zum Zweiten haben wir ein Erasmus-Plus-Projekt, das KA2-Projekt, Wildfire nennt sich dieses Projekt, wo wir zusammen mit Kroatien, Slowenien, Deutschland und eben auch der Landesfeuerwehrschule Tirol, dem Landesverband Tirol, hier als Projektleiter ein Pilotprojekt Österreich und europaweit auf die Beine gestellt haben.
1: In Tirol seien derzeit mehrere tausend Feuerwehrmänner für diese besonderen Löscheinsätze ausgebildet, so der Landesfeuerwehrinspektor. Bereits zum 45. Mal findet Ende August der Ötztaler Radmarathon statt. Und das mit Rekordzahlen. Neben der Teilnahme von zahlreichen prominenten Sportlern und Sportlerinnen ist die Frauenquote heuer höher als je zuvor, berichten Vanessa Hofer und Norbert Belliner.
3: Über 400 Frauen und damit mehr als jemals zuvor werden beim heurigen Ötztaler Radmarathon in die Pedale treten. Das sind fast doppelt so viele Radfahrerinnen wie vor 10 Jahren. Für OK-Chefin Heike Klotz geht es in die richtige Richtung. Mit jetzt 10% Frauenanteil gibt es aber durchaus noch Luft nach oben. Streckenrekordhalterin Janine Meyer aus Deutschland ist heuer wieder am Start. Neben Meyer nehmen auch noch weitere prominente Sportlerinnen und Sportler die Herausforderung Ötztaler auf sich, unter anderem Vorjahressieger Daniel Federspiel oder Skibergsteiger Toni Balzer. Am 30. August ist es dann soweit. 4000 Radsportbegeisterte aus rund 40 Nationen werden von Sölden aus die 227 Kilometer und 5500 Höhenmeter in Angriff nehmen.
4: Zum Radio Tirol Wetterservice. Ein sehr sonniger Dienstag heute, der schnell zur schweißtreibenden Angelegenheit wird. Bis zu 36 Grad sind heute drinnen. Gegen Nachmittag bilden sich über den Bergen vor allem wieder so größere Wolkenpakete, die am Abend auch für Hitzegewitter sorgen können, teilweise kräftig, aber in den meisten Regionen bleibt es heute noch einmal trocken. Morgen dann zunächst sonnig und wieder recht warm, später dann mehr Gewitter als heute.
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4: Und einem großen Hit jetzt von Chris de Burgh.

0: Die Musik von Chicago jetzt um 21:30 und der Blick auf unsere Straßen mit Hermann Hammer.
1: A12 Interlauterbahn vom Unterland in Richtung Innsbruck zwischen dem Rastplatz Wehr und Wattens blockiert nach wie vor ein defektes Fahrzeug einen Fahrstreifen. Es gibt aber keinen nennenswerten Stau dadurch. Gute Fahrt!

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2: Am Mikrofon Arthur Treinacher. In Oberösterreich breiten sich Legionellen derzeit aus. Mehrere Krankenhäuser bestätigen einen Anstieg der meldepflichtigen Infektion. Legionellen können lebensgefährlich sein und werden über warmes Wasser übertragen. Christina Sonntag berichtet.
3: Legionellen vermehren sich zum Beispiel in Wasserleitungen oder Duschen, wenn das Wasser längere Zeit steht und warm wird. Gefährlich werden sie erst, wenn winzige Wassertröpfchen eingeatmet werden. Denn dann können sie eine schwere Lungenentzündung auslösen. Zu den typischen Beschwerden zählen hohes Fieber, Husten und Atemnot. Besonders gefährdet sind ältere Menschen sowie Personen mit geschwächtem Immunsystem. Weil die Erkrankung meldepflichtig ist, werden alle Fälle an die Gesundheitsbehörden gemeldet. Alleine am Kepler-Universitätsklinikum in Linz wurden zuletzt 6 Patientinnen und Patienten wegen einer Legionelleninfektion behandelt, einige von ihnen auf der Intensivstation.
2: In immer mehr Gemeinden wird das Trinkwasser knapp. Besonders betroffen sind Orte, die ihr Wasser aus Quellen beziehen. In Traunkirchen in Oberösterreich reicht die Versorgung derzeit nur noch mit Unterstützung der Nachbargemeinde Altmünster. Experten warnen, dass die anhaltende Trockenheit die Lage weiter verschärft. Selbst ergiebiger Regen würde die Wasservorräte nicht sofort auffüllen. Der Ansturm zehntausender Migranten auf die spanische Exklave Ceuta hat den Streit über die europäische Migrationspolitik neu entfacht. In diesen Minuten beraten die EU-Innenminister per Videoschaltung über die Lage. Zuvor appellierte Kommissionspräsidentin von der Leyen an den Zusammenhalt. Aus Brüssel, Verena Sophie Meyer.
4: Zwischen den EU-Staaten ist Streit ausgebrochen nach den Ereignissen in Ceuta, dem kleinen Fleck Spanien in Nordafrika. Spaniens Innenminister wird von seinen Amtskolleginnen und Kollegen deshalb Solidarität einfordern. Einerseits soll es bei dem Treffen um verstärkten Grenzschutz gehen. Die EU-Kommissionspräsidentin hat Spanien und auch Marokko Geld und technische Hilfe in Aussicht gestellt. Allerdings ist die Landgrenze zwischen Marokko und Ceuta schon militärisch hochgerüstet, mit einem Doppelzaun, Stacheldraht, Kameras und Sensoren. Deshalb geht es wohl in Richtung einer schwimmenden Seeblockade. Italien und Österreich drängen auch auf andere Verschärfungen, auf den schnellen Bau von Abschiebezentren und Asylverfahren außerhalb der EU. Laut Innenminister Gerhard Karner würde damit der Schleppermafia das Geschäft abgegraben.
2: Dänemark hat den Wehrdienst deutlich verlängert. Statt 4 dauert er ab sofort 11 Monate. Rund 1600 junge Menschen haben ihren Dienst angetreten. Die Regierung begründet den Schritt mit der angespannten Sicherheitslage infolge des russischen Angriffskrieges gegen die Ukraine. Der Wehrdienst bleibt grundsätzlich freiwillig, nur wenn nötig entscheidet das Los. Und bei den Waldbränden westlich von Athen gibt es erste Anzeichen einer Entspannung. Laut der griechischen Feuerwehr sind die Brandherde weitgehend unter Kontrolle. Das waren die Nachrichten mit Arthur Treinacher. Zum Wetter.
5: Extreme Hitze steht uns bevor mit Höchstwerten von 31 bis 38. In Niederösterreich, Wien und im Nordburgenland vereinzelt um 40 Grad. Möglicherweise wird das sogar der bisher heißeste Tag der Messgeschichte, sollten wir mehr als 40,5 Grad erreichen. Zudem meist strahlend sonnig, höchstens einzelne Schauer und Gewitter im Bergland und im Osten trockener, lebhafter Südwind. Morgen ganz ähnlich wie heute, im Westen werden die Gewitter etwas mehr, im Osten wird es auch morgen noch einmal extrem heiß. So viel zum Wetter mit Nicola Biermeier.
6: Wir schauen auf Tirol Straßen im Radio Tirol Verkehrsservice. Gut schaut's aus an diesem Dienstag in Tirol. Sie sind überall störungsfrei unterwegs. Gute und sichere Fahrt.
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6: Ja, eingebettet in die schöne Tiroler Natur stehen wir heute da im schönen Pitztal. Links von mir der historische Schrofenhof. Habe ich gerade mal reingeschaut. Das ist spannend zu sehen, wie damals gelebt wurde. Und vor mir das Steinbockzentrum. Der Toni schmaucht da seine Pfeife, der ist schon ganz entspannt. Ein Stammhörer von uns. Und die Murmeln, die sind auch schon hellwach. Elena, die haben wir gerade gesehen, gell?
7: Die haben wir gerade gesehen, ja, so nett. Ich habe noch nie live Murmeln gesehen.
6: Nein.
7: Für mich, ja.
6: Und beeindruckt?
7: Sehr. Sehr.
6: Sie strahlt immer noch. Also, das können Sie heute auch erleben hier bei uns. Die ersten Kinder sind schon beim Glücksrad aktiv. Das ist die Radio Tirol Sommerfrische. Wir sind im Bezirk Imst unterwegs in dieser Woche und heute bei strahlendem Wetter. Gar nicht heiß hier heroben, angenehme 21 Grad momentan. Und wir freuen uns, wenn Sie vorbeischauen. Bis 14 Uhr sind wir für Sie da.
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0: Ein großer Hit von Falco in Radio Tirol. Ich weiß nicht, ob Falco jemals in St. Leonhard im Pitztal war. Ich glaube eher nicht. Sommerfrische. Da können wir ja mal nachfragen. Der Elmar Heid, Bürgermeister seit 10 Jahren in St. Leonhard im Pitztal, ist bei mir. War der Falco mal zu Gast?
1: Der Falco war nicht da, also das kann ich definitiv sagen, ja.
0: War uns aufgefallen im Pitztal, gell?
1: Ganz genau, ja.
0: Elmar Heid, seit 10 Jahren im Amt und noch nicht ganz so alt ist das Steinbockzentrum, bei dem wir jetzt hier stehen. Die Ideen oder beziehungsweise die ersten Schritte wurden 2019 gesetzt. Wie ist denn dieses schöne, hochinteressante, auch wissenschaftliche Zentrum entstanden damals?
1: Es ist so, wir haben das eigentlich in Verbindung mit dem Naturpark Graunergrad gemacht, haben da ein Konzept entwickelt und ja, und so ist 2019 dann der Steinbockzentrum in Betrieb gegangen mit diesem Gebäude, was da vor uns steht. Wir haben versucht, das Thema Natur und Kultur ein bisschen aufzugreifen. Wir sind ja Mitgliedgemeinde im Naturpark Graunergrad, bringen flächenmäßig auch fast die Hälfte des Naturpark Graunergrad, das kommt aus der Gemeinde St. Leonhard. Ja, und so haben wir eigentlich eine Außenstelle vom Naturpark gebaut da und so ist eben dieses Steinbockzentrum entstanden.
0: Gerade bei so einem Wetter wie heute, wenn es so schön ist, man sieht, es kommen entspannt die Eltern, die Großeltern mit den Kindern oder den Enkeln und da gibt es ja viel zu sehen. Uns haben ja schon die Murmeln fasziniert, wie wir da vorhin eine kleine Runde gegangen sind. Was gibt es denn sonst noch zu sehen da?
1: Ja, wir haben 2019 eben das Haus am Schrofen gebaut. Da haben wir das Thema Natur und Kultur natürlich versucht, ein bisschen einzubringen. Im ersten Stock ist das Thema Fotografie im Tal. Da sind überall so um 1900 Fotografen gewesen aus dem Tal. Haben wir von denen eine Ausstellung. Im Stock drüber haben wir das Thema Steinbock aufgegriffen. Und dann in weiterer Folge eben das Gehege drüben, wo natürlich 8 Steinböcke momentan ihr Zuhause haben.
0: Habe jetzt keinen gesehen. Wo sind sie denn gerade?
1: Ja, die sind schon, die sind beim Fressen, denen geht's gut drüben, also die sind gut drauf. Wir haben 3 junge Kitze, ganz kleine eben, die sind natürlich frischfröhlich unterwegs, ja.
0: Oh, die sieht man halt, wenn man da ein bisschen genau schaut, ein bisschen Zeit hat und auch Geduld, vielleicht einmal die Steinböcke ein bisschen zu beobachten. Der Schrofenhof ist genau neben uns hier, der älteste Hof im Pitztal, 1265 offensichtlich erbaut oder erwähnt. Wie war das genau?
1: Urkundlich 1265 erwähnt, ja genau, und gilt somit als ältester Hof im Pitztal. Die Gemeinde hat dieses Areal vor ca. 25 Jahren angekauft, das ganze Schrofenhof-Areal. Und wir haben da im Zuge von diesem Projekt, Tiroler Steinbockzentrum, haben wir auch den Schrofenhof saniert. Der Architekt Werner Butscher hat quasi die Sanierung vorgenommen, haben wir 1,5 Jahre saniert, sind letztes Jahr mit dem Hof in Betrieb gegangen und ist, glaube ich, schon ein ganz nettes Jahr ein Schmuckstückel geworden.
0: Wenn Sie vorbeikommen bei uns, auch spontan heute bis 14 Uhr, da gibt es Führungen, da gibt es Erzählungen, da kann man mal sich drinnen in eine längst vergangene Zeit zurückversetzen. Wirklich schön und interessant. Wo geht's hin mit dem Steinbockzentrum in den nächsten Jahren? 14.000 Besucher kommen ja jedes Jahr hierher. Was sind die nächsten Pläne?
1: Ja, im Grunde genommen muss ich sagen, haben wir jetzt einmal wirklich 5 Jahre oder 6 Jahre mehr oder weniger durchgebaut haben.
0: Also Entschuldigung, ausgeplant sozusagen wahrscheinlich.
1: Im Grunde genommen ausgeplant, muss man so sagen, ja genau. Wir haben jetzt gerade noch momentan oben, sind wir dabei, einen Lehrpfad zu machen in Verbindung mit der Landesjagd und der Tiroler Jägerverband und Landesforstdirektion. Nein, nur 1,6 Kilometer langen Rundweg. Der ist jetzt kurz vor dem Fertigwerden, aber dann glaube ich, werden wir einfach mit dem mal zufrieden sein, was wir da jetzt geschaffen haben.
0: Das klingt ja auch gut. Sind wir mal zufrieden? Es ist nämlich schön hier, wenn Sie vorbeischauen. Bis 14 Uhr sind wir heute hier zu Gast im Steinbockzentrum in St. Leonhard. Danke dem Bürgermeister in diesem Fall.
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0: Das ist die Radio Tirol Sommerfrische und wir begleiten Sie auch auf Tirolstraßen, natürlich im Radio Tirol Verkehrsservice. Schauen wir ins Zillertal, Tal auswärts geht's Zehner hin, abfügen viel Reiseverkehr in diesem Bereich. Weiter ins Ötztal auf die Ötztalstraße, vor Lengenfeld, Tal auswärts momentan 1 Kilometer Stau, das Ganze dort vor einer Baustelle. Wo immer Sie unterwegs sind, gute und sichere Fahrt, es ist 10.31 Uhr.
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2: Mit Helena Fröhlich einen angenehmen Vormittag. Immer mehr Langzeitarbeitslose gibt es in Tirol. Die Zahl ist Ende Juli im Vergleich zum gleichen Zeitraum des Vorjahres um 17,7% gestiegen, teilt das Arbeitsmarktservice Tirol mit. Mehr als 2400 Männer und Frauen sind betroffen. Zu den Gründen sagt die Landesgeschäftsführerin des AMS, Sabine Platzer-Werlberger.
3: Über 60% dieser Personengruppe sind über 50. 60% dieser Personengruppe hat gesundheitliche Einschränkungen und allen gemeinsam ist ein verhältnismäßig niederes Ausbildungsniveau. Und jetzt kommt tatsächlich die schwierigere wirtschaftliche Situation ins Spiel. Tirol geht so robust mit so einer niederen Arbeitslosigkeit durch diese Zeit. Das ist das Schöne. Aber Menschen mit diesen Rucksäcken des Lebens haben wirklich größere Probleme.
2: Gegensteuern will man, indem man noch früher auf Beratung, Vermittlung und Schulung setzt, heißt es beim AMS. Die gute Nachricht, insgesamt ist die Arbeitslosenquote mit 3,3% relativ stabil und die niedrigste im Bundesländervergleich. In Innsbruck gibt es seit geraumer Zeit einige Maßnahmen, um der Hitze entgegenzuwirken. Sogenannte Cooling Zones, also kühle Zonen, sollen die Temperaturen erträglicher machen. Die genauen Standorte und Informationen dazu können jetzt über eine neue interaktive Online-Karte abgerufen werden. Iris Handle und Roberta Hofer mit den Details.
4: Die genauen Standorte der kühlen Zonen sind ab jetzt auch online im neuen interaktiven Stadtplan einsehbar. Angezeigt werden außerdem Infos zu Öffnungszeiten, Wasserstationen und zu öffentlichen Toiletten. Im Zuge des Hitzeaktionsplans der Stadt Innsbruck wurden bisher 12 solcher Kühlzonen errichtet. Hierbei handelt es sich um klimatisierte Räume, die kostenlos Sitzmöglichkeiten, Trinkwasser und meist öffentliche Toiletten bereitstellen. Auch die Caritas bietet sogenannte Oasen an, welche demselben Prinzip folgen. Zusätzlich gibt es in der Landeshauptstadt, wie berichtet, 3 kostenlose Sonnencremespender. Auch sie werden auf der neuen Online-Karte angezeigt.
0: Wir sind beim Radio Tirol Wetterservice, da ist es ganz ähnlich wie gestern schon. Viel Sonne heute am Nachmittag, bilden sich Quellwolken. Punktuell gibt es Regenschauer oder auch Gewitter und sehr heiß ist es heute bei 30 bis 35 Grad. Und ganz ähnlich dann auch der Mittwochmorgen, der Tag beginnt da verbreitet sonnig. Nach einigen Sonnenstunden morgen gibt es wieder am Nachmittag viele Quellwolken mit einzelnen Gewittern. Die Höchstwerte morgen liegen dann bei 34 Grad. Und da sind wir heute im Steinbruchzentrum in St. Leonhard im Pitztal. Am meisten los ist momentan schon beim Glücksrad. Jetzt schau mal, wie schreckhaft unsere Besucherinnen und Besucher sind. Ich komme einfach und frage. Herzlichen schönen Vormittag, wie geht's?
5: Sehr gut, danke schön.
0: Von wo seid ihr gekommen?
5: Von Arzl.
0: Im Pitztal nehme ich an.
5: Genau.
0: Oder Arzl in Innsbruck?
5: Nein, Arzl im Pitztal.
0: Waren schon einmal in Arzl in Innsbruck?
5: Nein.
0: Noch nie? Vorbeischauen. Irgendwann. Danke, schön, dass Sie da sind. Habt ihr schon was gewonnen, Kinder? Kinder haben keine Zeit. Also, Sie können beim Glücksrad vorbeischauen. Der Jakob dreht da ganz entspannt. Viele Gewinner schon?
6: Ja, so die Hälfte gewinnt schon. Ja, wir haben einen guten Vorteil für die Spieler heute.
0: Okay, einen guten Schnitt da im Pitztal herinnen. Also, Sie können vorbeischauen. Wenn Sie vorbeifahren bei Wenz zum Beispiel, dann kommen Sie rein nach St. Leonhard ins Steinbruchzentrum. Und da gibt es viel zu sehen, unter anderem Murmeln, das Glücksrad und auch Steinböcke. Bis 14 Uhr sind wir da für Sie. Freut uns, wenn Sie vorbeischauen.
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1: Challenge. Wir sind zu Gast im Pitztal. Heute, auch morgen übrigens am Riffelsee, heute beim Steinbock-Zentrum. Und Sie wissen es, wir haben immer unsere Challenges. Und da wird dann ordentlich gesucht, entweder verschiedene Orte oder Prominente auch. Wir suchen in diesem Fall jetzt einen Ort in Tirol. Da wird eine kleine Runde versammelt. Die waren ganz außer sich, weil sie beim Glücksrad schon gewonnen haben. Gell? Grüß euch.
2: Hallo, grüß dich.
1: Nicht gewonnen?
2: Nicht habe ich gewonnen.
1: Aber der Mann?
2: Auch nicht, das ist der Bruder.
3: Aber auch nichts gewonnen.
1: Schaut doch aus wie der Mann.
3: Das ist, Seien Sie nicht, ne?
1: Geschwister, gut. Da sind auch Gäste aus Ostfriesland da. Wo sind Sie denn? Ja, kommen Sie doch einmal zu mir an Sprung. Ja, weil die wollte ja einbinden in das große Tiroler Quiz, aber das ist natürlich schwierig. Von wo seid ihr denn angereist?
4: Von Aurich.
1: Heute, nein?
4: Nein, am Samstag.
1: Und wie gefällt es Ihnen in Tirol?
4: Super.
1: Bleiben Sie länger?
4: Bis nächsten Dienstag, Montag.
1: Ja, wunderbar. Herzlich willkommen. Wir sehen uns später noch einmal. Also, Sigi und, jetzt muss ich schauen, Susi schreiben uns immer eine Postkarte. Und Sie müssen dann erraten, von wo diese Postkarte kommt. Und dann mache ich das einmal mit euch zwei. Ihr seid schon voll motiviert, sehe ich. Ich glaube auch, dass ihr das vielleicht wissen könntet. Ihr seid aus Arzl im Pitztal. Es ist gar nicht so weit weg. Also, heute haben wir eine beeindruckende Schlucht besucht, schreiben Sigi und Susi. Eine Schlucht haben sie besucht, in der das Wasser laut tost und über einen hohen Wasserfall in die Tiefe stürzt. Über Stege und durch einen Tunnel konnten wir das Naturschauspiel hautnah erleben. Was könnte es sein? Ja, da sind wir schon relativ in der Nähe, würde ich sagen. Rosengartenschlucht haben wir gesagt. Ich gebe euch noch einen Satz. Lochputz wird diese mystische Klamm genannt.
3: Sag mal Lochputz.
1: Ja, das lassen wir gelten. Challenge geschafft. Bravo. Applaus.
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0: Mehr Sommermusik geht nicht. Bacardi Feeling in Radio Tirol. Das ist der Dienstagvormittag. Da sind wir im Pitztal zu Gast und bei mir steht jetzt der Norbert Krabacher, der Leiter der Landesjagd im Pitztal. Es ist die größte zusammenhängende, jetzt sage ich sicher falsch,
1: Gebirgsjagd Österreichs.
0: Ja gut, wir arbeiten gut zusammen, habe ich schon gesehen. Gell? Wenn mir was nicht einfällt, dann redet der Norbert Krabacher einfach weiter. Seit 1949 gibt es diese Jagd hier herinnen. Ganz kurz zusammengefasst, wie ist quasi der Steinbock hier hereingekommen? Das hängt ja mit dieser Jagd zusammen.
1: Ja, die Jagd wurde 1949 gepachtet vom Land Tirol und es waren 5 Jagdreviere, insgesamt fast 23.000 Hektar. Und dann war Dr. Glass, wurde zum Jagdleiter bestellt, das war ein Wiener, ein Richter, und der hat dann die Jagd übernommen und hat gute Beziehungen gehabt zur Schweiz und da kriegt er dann Steinböcke daraus gemacht. Das Land Tirol hat zugestimmt, der Landeshauptmann Weißgatterer war damals, der hat ihm dazugestimmt und er konnte es in die Wege leiten. Er hat einen Eingewöhnungsgatter errichtet hier am Schrofen.
0: Muss ich kurz unterbrechen, irgendwas war mit 6.700 Schilling, ich glaube so viel hat es gekostet damals, oder?
1: Ja. Und dann hat er diesen
0: 6.700 Schilling wofür?
1: Die Jagd gepachtet für die gesamte Pacht 6.700 Schilling.
0: Das war überschaubar.
1: Ja, für die gesamte Jagd hier im Pitztal, die Genossenschaft Jagd St. Leonhard. Und dann hat er versucht, die Steinböcke zu kriegen. Und ein gewisser Opel von Deutschland, der Industrieller, der hat mehr Geld bezahlt, hat von den Schweizern das Steinwild gekauft.
0: Opel, Auto-Opel.
1: Wahrscheinlich.
0: So ein Lump, Entschuldigung.
1: Ja, und der hat dann die Steinböcke bekommen. Der Dr. Glass war verärgert komplett, hat das Eingewöhnungsgatter schon errichtet gehabt, hat dann von Baron Meyer-Mellhof von Bruck an der Glocknerstraße Muffel gekauft, hat die das Eingewöhnungsgatter gegeben. Die sind dann freigesprungen und haben sich dann ausgebreitet und vermehrt in der Landesjagd in Pitztal. Seitdem haben wir Muffel als heimisches Wild da und können die bejagen, als ein edles Wild. Und dann im Jahr 1953, hat dann die Übersiedlung von der Schweizer Ankauf geklappt. Es wurden dann 10 Stück gesamt gekauft, Böcke und Geiße. Ein Geiß hat damals 19.000 Schilling gekostet und ein Buck 12.000.
0: Und so hat also kurz gefasst alles angefangen hier mit den Steinböcken und so weiter. Ist man mit den Schweizern wieder gut?
1: Ja, sehr gut wieder. Und dann haben wir das in den Gatter rein gehabt. In den Gatter hat sich das nicht wohlgefühlt. Krankheit kommen, kein Nachwuchs. Dann hat man den Gatter geöffnet, hat sie freilaufen lassen. Die haben sich entwickelt, dass wir heute einen Bestand haben von 700-800 Stück. Und wir können die großräumig bewirtschaften und bejagen. Wir können jedes Jahr ca. 80 Stück bis 90 Stück entnehmen. Es ist eine wunderschöne Jagd und die Gäste kommen von der ganzen Welt eigentlich daher und sind begeistert, wenn sie können ein Steinbock oder ein Steingeiß erlegen und haben ein schönes Erlebnis hier in der herrlichen Gebirgswelt in Pitztal.
0: Da beginnen die Augen zu leuchten beim Jäger, beim Leiter der Landesjagd in Pitztal. Danke, lieber Norbert. Wenn Sie herkommen, dann können Sie kein Steinwild erlegen, aber immerhin eine sehen. Auch die Murmeln haben schon vorbeigeschaut oder herausgelugt. Und Internationalität ist auch ein gutes Stichwort. Hatten ja vorhin hier Gäste aus Ostfriesland und Gäste aus England sind auch gerade eingetroffen. Also ein bunter Tag heute hier im Pitztal, wenn Sie vorbeischauen möchten. Bis 14 Uhr sind wir da für Sie.
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2: Am Mikrofon Arthur Treinacher. Dem Insolvenzentgeltfonds droht im kommenden Jahr ein Minus von bis zu 160 Millionen Euro. Über die Finanzierung ist Streit entbrannt. Die Wirtschaftskammer lehnt neue Beiträge ab und fordert stattdessen Leistungskürzungen. Julian Kern berichtet.
3: Geht es nach der Wirtschaftskammer, dann brauche es beim Insolvenzentgeltfonds eine Leistungsanpassung nach deutschem Vorbild. Beschäftigte sollen nach einer Insolvenz ihres Arbeitgebers künftig statt 6 Gehälter nur noch Anspruch auf 3 Monatsgehälter haben. Auch ein Höchstbetrag von monatlich 8.450 Euro brutto statt derzeit 13.860 Euro wird ins Spiel gebracht. Clemens Mitterlehner von der Schuldenberatung hält wenig davon, die entstandene Lücke auf dem Rücken der Beschäftigten zu schließen.
4: Es steigen Sozialhilfe- und Unterstützungsbedarfe. Die Menschen brauchen mehr Schuldenberatung. Das sind ja alles Folgekosten und Folgekosten von Unternehmensinsolvenzen. Und daher müssen diese Kosten auch von der Unternehmensseite abgefedert werden. Und
3: Bundeskanzler Christian Stocker hat zuletzt eine zeitnahe Lösung versprochen.
2: Vertreter Israels und des Libanon treffen heute in Rom erneut zu Gesprächen über das Sicherheitsabkommen zusammen. Ziel ist es, die brüchige Waffenruhe zu festigen. Dabei soll auch das Tunnelsystem der Hisbollah im Libanon zur Sprache kommen. Die Gespräche werden von den USA vermittelt. Die Hisbollah nimmt daran nicht teil. Bei einem ukrainischen Drohnenangriff auf die russische Region Moskau sind in der Nacht 5 Menschen getötet worden. 6 Menschen wurden zudem verletzt. Laut Behörden ist auch ein Lagerhaus in Brand geraten. Heftige Unwetter haben den Wintersportort Bröi Cervinia in Norditalien getroffen. 2 Gebirgsbäche traten über die Ufer und richteten erhebliche Schäden an. Ein Campingplatz wurde vorsorglich geräumt, verletzt wurde niemand. In den Bergen lag stellenweise eine bis zu 15 cm hohe Hageldecke. Die niedrigen Wasserstände auf der Donau haben Folgen für die Schifffahrt. Ausflugsschiffe können derzeit nicht überall anlegen. Wer eine Bootsfahrt plant, sollte deshalb den Fahrplan genau prüfen. Sebastian Rosenauer.
5: Besonders betroffen ist die Wachau. Hier hat die Donau teilweise historische Tiefststände erreicht. Etwa bei der Messstation in Kienstock, sagt Johannes Kammerer vom Schifffahrtsunternehmen Blue Danube.
6: Also ein durchschnittlicher Wasserstand in der Wachau am Pegel Kienstock bewegt sich irgendwo zwischen 250 und 300 Zentimeter. Und zurzeit haben wir knapp über 100.
5: Die klassische Wachau-Durchfahrt fällt daher aus. Dafür gibt es Sonderfahrten ins Nibelungengau und nach Weißkirchen. Auch die Fähren zwischen Wien und Bratislava fahren nicht. Hier gibt es als Alternative Fahrten zwischen Wien und Dürnstein, sagt Kammerer.
6: Ja, wir versuchen es eben mit Alternativrouten ein wenig abzufangen, dass es uns wirtschaftlich nicht allzu sehr trifft. Aber es wird uns natürlich treffen.
5: Die Ausnahmesituation auf der Donau wird wohl noch andauern, zumindest solange der Regen ausbleibt.
2: Das waren die Nachrichten mit Arthur Treinacher. Zum Wetter.
7: Extrem heiß wird es heute mit 31 bis 38, in Niederösterreich, Wien und im Nordburgenland vereinzelt um 40, vielleicht sogar 41 Grad. 36 Grad sind es jetzt bereits in Ternitz. Zudem meist strahlend sonnig, höchstens einzelne Schauer und Gewitter im Bergland und im Osten trockener Wind. Morgen, ganz ähnlich wie heute, im Westen werden die Gewitter etwas mehr, im Osten wird es noch einmal extrem heiß. Am Donnerstag gehen die Temperaturen von Vorarlberg bis Oberösterreich spürbar zurück, am Freitag dann auch im Osten und im Süden. So viel zum Wetter mit Nicola Biermeier.
8: Wir schauen auf Tirolstraßen im Radio Tirol Verkehrsservice. Du hörst auf die Zillertalstraße talauswärts. Da gibt es 10 Reiseverkehr ab Fügen. Rechnen Sie da mit Verzögerungen. Weiter auf die Seefelder Straße am Zillerberg in Richtung Seefeld. Aktuell 1,5 Kilometer Stau. Das Ganze vor einem defekten Wohnwagen gespannt. Im Ötztal bei Lengenfeld gibt es ebenso Wartezeiten. Radio Tirol-Hörer melden da in beide Fahrtrichtungen Stau auf einer Baustelle bis zu einer halben Stunde Wartezeit. Und noch der Blick nach Bayern auf die Autobahn A8 in Richtung München zwischen Anger und Neukirchen. Nach einem Unfall ist da nur eine Fahrspur aktuell frei. Insgesamt schon 5 Kilometer Stau. Sie brauchen da eine Stunde länger. Wo auch immer Sie unterwegs sind, gute und sichere Fahrt.
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8: Da stehen jetzt zwei entzückende Mädels bei mir, die Luisa und ihre Schwester. Wie heißt denn die Schwester?
9: Amalia.
8: Die Amalia, ihr habt so eine schöne Frisur. Wer hat denn die Frisur gemacht?
9: Die Eva in Urlaub.
8: Ah, ja, ja, da sind ganz viele bunte Zöpfe in euren Haaren. Und ihr kommt aus Tarents, hat die Mama gesagt. Das sind die Tarretter, oder wie sagt man da?
9: Tarretter.
8: Ah, du hast das viel besser gesagt. Noch einmal?
9: Tarretter.
8: Gut, wollen wir wen grüßen? Hast Freundinnen dort? Na, jetzt ist sie sprachlos. Also die Eltern sind da mit, die Mama filmt. Die werde ich jetzt überraschen. Ich nehme mal an, ihr schaut gleich einmal zu den Murmeln. Oder wo geht's denn hin?
10: Genau, wir gehen da hoch zu den Murmeltieren und zu den Steinböcken und schauen mal, ob sie da sind.
8: Und wieso ist sie im Pitztal? Das erste Mal im Pitztal?
10: Nein, da waren wir schon öfters, natürlich. Ja.
8: Ich wünsche euch viel Spaß. Bis 14 Uhr sind wir da. Die Kinder sind schon ganz aufgeregt. Los geht's jetzt mit der Radio Tirol Sommerfrische. Wir freuen uns, wenn Sie noch spontan vielleicht vorbeischauen. Bis 14 Uhr sind wir da im Pitztal, im Steinbockzentrum, zu Gast.
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0: Ein Großhit in Radio Tirol, Luisa Fernandez und Peter Kent. Sommermusik, ich meine, passend zur Sommerfrische. Sommerfrische. Es gibt bei jedem Tag irgendwas Spannendes und irgendwas zu bestaunen. War es gestern der Ninja-Park, so ist es heute ein ganz altes Haus. Ein Redhaus, wie der Werner Putscher sagt, der ist Architekt aus Stams, jetzt bei mir. Warum ist das Rofenhof, der da links von uns sich befindet, ein Redhaus?
1: Das Entscheidende bei dem Haus, aber das haben viele alte Häuser so, das ist jetzt nicht ein Schrofenhof-Spezifikum. Wenn man es ernst nimmt und dementsprechend auch revitalisiert, dann merkt man, dass die Geschichte, und bei dem Haus ist es in dem Zustand ein Tochter, eine 270 Jahre alte Geschichte, dass das einfach den Menschen immer etwas mitzuteilen hat. Das ist ja vergleichbar mit so, wenn man irgendwo etwas einritzt im Wald, dann erkennt man das 60 Jahre später. Und bei dem Haus sind es einfach Dinge, wo jetzt mit vielen Menschen, die das früher schon gekannt haben, durchgegangen bin und gesagt haben, das gibt es ja nicht, das ist immer noch da. Und das sind einfach Erinnerungen und Häuser können das, dass sie Erinnerungen erzählen, ohne dass man sie fragt.
0: Also Sie können heute auch noch vorbeischauen und sich einfach mal ins Haus hineinsetzen und schauen, was es Ihnen erzählt. Es wird auch viel erzählt drinnen, die Ortschronistin ist gerade an Ort und Stelle. Als Architekt war es eine besondere Herausforderung, dass man nicht zu viel verändert. Es ist ja jetzt ein Museum drinnen, man kann die Geschichte auch des letzten Bewohners ein bisschen spüren und erleben. Was war so die Schwierigkeit als Architekt, wenn man sagt, ach, jetzt packe ich mal an und hoppala, ich darf doch nicht alles verändern?
1: Genau, das war die Schwierigkeit. Wir Architekten haben ja schon durchaus den Drang, dass wir nur Spuren hinterlassen möchten und den Menschen zeigen möchten, wie kreativ wir sind. Aber bei der Revitalisierung und Sanierung von alten Häusern ist es eigentlich oft ein guter Rat, dass man sich zurückhält, dass man eigentlich schaut, was ist in Ordnung, was ist ganz, was ist kaputt. Und wir haben dann irgendwann einmal gesagt, wir tun das Haus nur flicken. Und das bedeutet, nie Teile austauschen, die noch intakt sind und ihre Funktion gut erfüllen. Und mit diesem Flicken schaut das Haus jetzt so aus, dass man sagen kann, haben die wirklich was gemacht? Jetzt haben wir als Architekt wahrscheinlich keine Visitenkarte, die gleich auf dem Foto darstellt. Aber wenn man die Leute durchführt, merken sie, das ist gut revitalisiert und saniert worden.
0: Auch deshalb hat es letztes Jahr einen Preis bekommen, am Tag des Denkmals, glaube ich, wurde es ausgezeichnet. Oder wir haben, glaube ich, damals sogar einen Fernsehbeitrag darüber gemacht. Was wurde da ausgezeichnet, ganz konkret?
1: Die Auszeichnung ist später gekommen. Wir haben den Anerkennungspreis von Tirol bekommen, den Anerkennungspreis für Museen. Und das hat uns sehr stolz gemacht, dass man eigentlich merkt, dass man mit so einem einfachen Konzept, mit dem, dass das Haus von selber redet, dann auch die Aufmerksamkeit von einer Fachjury kriegt. Und die Laudatio vom Direktor des Ferdinandeums war nachher wirklich so, dass man gesagt hat, jetzt ist das Haus angekommen, jetzt ist für die nächsten 100 Jahre einfach alles da, dass man wieder erzählen kann, wie hat sich das Pitztal modernisiert anhand eines Hauses, an eines letzten Bewohners.
0: Und über diesen letzten Bewohner werden wir gleich sprechen, der hier gewohnt hat. Der Werner Putscher hat da einige Geschichten parat. Der Schrofenhof links hinter uns, wo ich moderieren darf, der läuft nicht weg. Also wenn Sie es heute nicht schaffen, können Sie auch mal die nächsten Tage oder Wochen vorbeischauen.

0: Schön ist das Gefühl, singt da die John Fox Band. Und ein schönes Gefühl, glaube ich, ist es auch, wenn man ein altes Haus erhalten kann.
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0: Der letzte Bewohner im Schrofenhof hat mir der Werner Pulscher gerade erzählt, der Architekt aus Stams, der noch bei mir steht, war der Oskar Schöpf. Für dich eine Person, die du, glaube ich, inzwischen sehr gut kennst, eben auch aufgrund dessen, dass du quasi das ganze Haus nicht auf den Kopf gestellt, aber revitalisiert hast.
2: Ja, der Oskar Schöpf hat, das war am Anfang halt ein Name, gell, wo man gesagt hat, das ist der letzte Bewohner. Dann denkt man sich, ja, ist halt so, der ist nachher ins Altersheim gekommen und hat viele Altersheime durchgemacht, weil er Schwierigkeiten gehabt hat, dass er mit mehreren Menschen in einem Haus wohnt. Und mit der Zeit haben wir gemerkt, der Oskar war schon ein Unikat, ein ganz eigener Mensch. Und der hat das Haus ja irgendwann in den 50er Jahren übernommen und hat es selber elektrifiziert. Mhm. Und wenn man die Elektroleitungen drinnen anschaut, hat man eigentlich das Gefühl, das gibt es gar nicht, damit welcher Akribie die Leitungen nebeneinander sind. Und er hat zum Beispiel eine Fallen gebaut, die sind hinterm Haus gestanden mit ein paar Drahteln und ist der auf die Akkubatterie gegangen und der hat sich im Abstand von einer Viertelstunde hat das noch mit Glocken gescheppert, damit die Hirsche nicht aus dem Haus herkommen. Und der Oskar hat tatsächlich noch alleine da gewohnt. Die anderen sagen, ja, ist schon kein Wunder, wenn du auf der Schottzeit im Pitztal wohnst, wirst du auch keine Frau kriegen. Aber ich glaube, dass er einfach wahnsinnig ein Pitztaler war und selber gewohnt hat und selber gehaust hat. Und das haben wir bei der Revitalisierung halt überall gemerkt. Und es ist so weit gegangen, wo wir fertig waren, haben viele noch das Gefühl gehabt, jetzt kommt der Oskar wieder. Weil wir haben das Prinzip ja vom Flicken so übersetzt in die Ausstellung. Wir haben alles ausgeräumt, alles geputzt, alles geflickt und dann haben wir es eins zu eins wieder eingerichtet. Das heißt, das ist die Klosterfrau Melissengeist Flasche ist immer noch am selben Ort. Der Pokal vom Schiersten 1952 steht am gleichen Ort. Der Radio ist der alte. Das Drehtelefon, also mit Wählscheibe und dem roten Kreisel 122, 133, 144, das ist stark.
0: Für dich als Architekt ein ganz besonderes Projekt? Ich nehme an, ja, blöde Frage eigentlich, gell?
2: Es ist für mich deshalb ein besonderes Projekt, weil wir haben eben 2020 angefangen, wir waren Ende 2024 fertig. Und das Schöne war das, dass ich nicht nur das Projekt eigentlich machen habe können, sondern im Zuge auch die Menschen im Tal, vor allem die Verantwortlichen von der Gemeinde und die, die da arbeiten, kennenlernen durfte. Und das ist ja in vielen Bereichen eine Freundschaft entstanden, wo ich jetzt einfach noch regelmäßig, nicht nur zum Skifahren, sondern regelmäßig schaue, ob der Schrofen in Ordnung ist.
0: Also ob noch alles steht, so wie es auch revitalisiert wurde. Vielleicht ein Satz noch in Richtung Zukunft geblickt. Das heißt ja immer wieder auch, man sollte doch so weit möglich auch alte Gebäude, alte Substanzen erhalten, was natürlich oft sehr teuer ist. Ist das so ein bisschen auch vielleicht in die Richtung gedacht, dass man sagt, ja, wie viel einem ein solches Haus dann zurückgeben kann oder eine solche Wohnung, wie auch immer?
2: Also ganz pragmatisch gesehen, wenn man ein altes Haus saniert, hat man in der Regel einen Rohbau jetzt schon. Man muss es halt abbrechen, die Fenster, die nicht mehr dicht sind, die Teppichhaus, aber das, eigentlich hast du einen Rohbau. Da startest du, wenn du beginnst zu bauen. Und das Zweite ist, ein Haus hat eine Geschichte, die Bewohner, die drinnen gewohnt haben, eine Geschichte. Und wenn man beginnt, sind viele Menschen, die das Haus gekannt haben davor oder die Menschen, die drinnen gewohnt haben, kommen und erzählen. Das heißt, man ist eigentlich sofort in einer Gemeinschaft aufgehoben und deshalb macht Sanieren Sinn. Und ich bin der Leerstandsberater im Bezirk Imst. Es gibt in ganz Tirol Leerstandsberater, die Architekten sind. Also Menschen können dort hingehen und sagen, schauen wir mal, soll ich jetzt den Bagger holen oder doch anfangen zu planen.
0: Wunderbar, das ist gut in die Zukunft gedacht und das können wir heute mitnehmen vom alten Schrofenhof. Der Werner Pulscher ist übrigens dann auch noch bis 14 Uhr hier, wenn Sie ein bisschen mehr von dieser Geschichte dieses Hauses hören wollen, wird Sie durch dieses Haus geleiten. Das ist die Radio Tirol Sommerfrische. Schön, dass Sie bei uns sind. Wir sind im Bezirk Imst unterwegs.
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0: Wir schauen auf Tirolstraßen im Radio Tirol Verkehrsservice. Da zuerst auf die Zillertalstraße, talauswärts ab Fügen gibt es 10 Reiseverkehr. Weiter auf die Seefelder Straße am Zillerberg in Richtung Seefeld steht ein Wohnwagen gespannt, das eine Panne hatte. Da messen die Verkehrssensoren jetzt keinen Stau mehr, es geht allerdings noch langsam daran vorbei. Auf der Ötztalstraße bei Lengenfeld melden Radio Tirol-Hörer Stau in beide Fahrtrichtungen, das Ganze vor der Baustelle dort. Und wir schauen noch nach Bayern auf die Autobahn 8. In Richtung München zwischen Anger und Neukirchen hat es einen Unfall gegeben. Da ist momentan nur eine Fahrspur frei, bereits 7 Kilometer Stau. Da brauchen Sie eine Dreiviertelstunde länger. Wo immer Sie unterwegs sind, gute und sichere Fahrt.
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1: Mit Helena Fröhlich, es ist 11.30 Uhr. Die vier jungen Männer aus dem Unterland, die sich heute vor Gericht wegen Tierquälerei verantworten mussten, eine Katze vor laufender Kamera zu Tode gequält zu haben, wurden freigesprochen. Das Video, das sie selbst gemacht hatten, ging viral und die Kommentare und Hasspostings haben im Netz eine große Verbreitung gefunden. In der Urteilsbegründung hieß es, die Angeklagten wollten das Tier nicht mutwillig töten, sondern es lediglich erlösen. Sie hatten auf die Katze mit einem Bolzenschussgerät geschossen, dann mit einer Schaufel auf sie eingeschlagen und ihr dann die Kehle durchgeschnitten. Die gesamte Verhandlung erfolgte unter Ausschluss der Öffentlichkeit. Die Angeklagten zeigten sich nach Verkündung sichtlich erleichtert und klatschten jeweils untereinander ab. Das Urteil ist rechtskräftig. Fast täglich müssen derzeit Tiroler Feuerwehren zu Waldbränden ausrücken, die durch Blitzschlag ausgelöst wurden. Heuer sei eine besondere Häufung zu beobachten, so Landesfeuerwehrinspektor René Staudacher. Die Tiroler Feuerwehren seien für diese aufwendigen Löscharbeiten im Gelände federführend in ganz Österreich. Ihre Expertise ist aktuell auch international gefragt.
2: Ja, zum einen sind wir Ausbildungszentrum Nummer 1 in Österreich im Bereich der Vegetationsbrandbekämpfung und des Flugdienstes. Da bilden wir österreichweit auch Mitglieder der Feuerwehren aus. Zum zweiten haben wir ein Erasmus-Plus-Projekt, das KA2-Projekt, Wildfire nennt sich dieses Projekt, wo wir zusammen mit Kroatien, Slowenien, Deutschland und eben auch der Landesfeuerwehrschule Tirol, dem Landesverband Tirol, hier als Projektleiter ein Pilotprojekt Österreich und europaweit auf die Beine gestellt haben.
1: In Tirol seien derzeit mehrere tausend Feuerwehrmänner für diese besonderen Löscheinsätze ausgebildet, so der Landesfeuerwehrinspektor. Bereits zum 45. Mal findet Ende August der Ötztaler Radmarathon statt und das mit Rekordzahlen. Neben der Teilnahme von zahlreichen prominenten Sportlern und Sportlerinnen ist die Frauenquote heuer höher als je zuvor, berichten Vanessa Hofer und Norbert Belliner.
3: Über 400 Frauen und damit mehr als jemals zuvor werden beim heurigen Ötztaler Radmarathon in die Pedale treten. Das sind fast doppelt so viele Radfahrerinnen wie vor 10 Jahren. Für OK-Chefin Heike Klotz geht es in die richtige Richtung. Mit jetzt 10% Frauenanteil gibt es aber durchaus noch Luft nach oben. Streckenrekordhalterin Janine Meyer aus Deutschland ist heuer wieder am Start. Neben Meyer nehmen auch noch weitere prominente Sportlerinnen und Sportler die Herausforderung Ötztaler auf sich, unter anderem Vorjahressieger Daniel Federspiel oder Skibergsteiger Toni Balzer. Am 30. August ist es dann soweit. 4000 Radsportbegeisterte aus rund 40 Nationen werden von Sölden aus die 227 Kilometer und 5500 Höhenmeter in Angriff nehmen.
4: Wir sind beim Radio Tirol Wetterservice und habe jetzt drei entzückende Kinder bei mir. Das sind nämlich die Nachbarskinder, der Emil, die Sabrina und die Emma. Und jetzt machen wir ein bisschen Kinderarbeit. Lieber Emil, starte mal mit dem Wetter. Los geht's.
5: Jetzt am Vormittag ist es zeitweise wolkenlos. Danach bilden sich Quellenwolken und mit einzelnen Regenschauern und Gewittern.
4: Ja, das hat er ja gut gemacht. Temperaturmäßig, wie schaut's aus, Sabrina?
6: Es bleibt sehr heiß bei 30 bis 35 Grad.
4: Und dann geht's wie weiter morgen?
6: Morgen Mittwoch beginnt der Tag verbreitet. Sonnig nach ein paar Sonnenstunden tauchen in der schwülen Luft viele Quellwolken auf. Wieder mit Gewittern.
4: Und morgen hat es dann 34 Grad.
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4: Ja, was ist, wenn wir einen Fehler machen, hat mir gerade die Emma gefragt und gesagt, das ist ja wurscht, das ist ja wie in der Schule. Ihr seid die Nachbarskinder, warum seid ihr denn eigentlich da herum jetzt?
6: Ja, weil es uns so interessiert und weil wir es gerne möchten, weil wir sind bei mehreren Fischen oder bei, wenn wir es noch erfahren.
4: Ah, was habt ihr eben nicht gewusst, hast du mir erzählt?
6: Ja, aber ich hab's erst von morgen gewusst, dass es am Riffelsee noch ist.
4: Na, seid schnell hergeschossen. Was macht ihr jetzt im Sommer, wenn keine Schule ist? Ist ja unfassbar langweilig, oder?
6: Ja, wir werden jetzt oft schwimmen gehen und dann werden wir auch die Zeit genießen, wo wir die Ferien haben und Fußball spielen ein bisschen. Ja, Fußball spielen.
4: Seid ihr alle Fußballerinnen?
6: Ja, wir sind alle Fußballerinnen. Aber ich kann zur Zeit nicht.
4: Ja, sie hat eine kleine Manschette, eine Verletzung und der Emil ist der Beste für die Fußballer, oder?
6: Ja.
4: Also, der Emil hat gesagt, das sind die nettesten Kinder überhaupt. Stimmt das?
5: Ja, weil ich habe im Fußball im Ball und Tor gewonnen.
4: Ja. Gut. Also viele Kinder sind schon hierher gekommen. Weitere stehen noch beim Glücksrad. Das ist die Radio Tirol Sommerfrische. Der Emil hat ein Pfeifel um. Und jetzt geben wir das Kommando, dass wir umdüsen zu den Steinböcke. Auf die Plätze. Fertig. Emil, los.
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1: Challenge. Ja, ja, da überlegen wir uns Stunde für Stunde immer wieder eine Challenge. Jetzt ist die Maria Therese bei mir. Die sagt, das Steinbruch-Zentrum ist ein bisschen deine Herzensangelegenheit, gell? Wo bist denn da am liebsten, wenn wir da uns so umschauen? Hinter uns ist das Schroffenhaus, vor uns das Steinbruch-Zentrum. Wo hältst du dich am liebsten auf?
2: Also am liebsten bin ich sicher drin im Steinbruch-Gehege. Also wenn man da die Steinböcke sieht und man kann da direkt durchs Gehege wandern und hat jetzt keinen Zaun vor den zwischen dem Steinbock und zwischen dir, gell? Das ist schon ganz was Besonderes. Gell?
1: Wie sind Sie denn drauf, die Steinböcke, so grundsätzlich, wenn man jetzt plötzlich, ist doch ein sehr erhabenes Tier, vor diesem Steinbock steht?
2: Genau, sie sind wirklich majestätisch, gell? Aber sowas von gechillt.
1: So.
2: Also da kannst du durchgehen und irgendwie musst du halt warten, weil der Steinbock jetzt gerade vor dir den Weg quert oder er liegt auf dem Weg und dann, ja, musst du halt wirklich warten, weil er ist die Besucher gewohnt und ist wirklich total gechillt.
1: Da hat er auch keine Eile, muss er nirgendwo hin.
2: Nein, genau. Also ja, ab und zu mache ich wieder ein paar Videos und Filme und wenn sie dann auf einen zugehen, dann denke ich mir, okay, vielleicht gehe ich doch jetzt einmal einen Schritt zurück.
1: Aber sie steht unversehrt hier bei uns, die Maria Therese, und hat eben jetzt drei Dialektausdrücke mitgebracht aus dem Pitztal. Und ich habe unsere Praktikantinnen, die Marina und die Denise, geholt, dass sie mir ein bisschen helfen. Können Sie Pitztalerisch?
3: Sehr im geringen Ausmaß.
1: Also gar nicht. Fangen wir mal an. Also, der erste Dialektausdruck ist gesucht.
2: Okay, mache ich es euch einfach, und zwar Oberdiller.
1: Jetzt habe ich mein Mikro weg, noch einmal bitte.
2: Oberdiller.
1: Oberdiller. So, Oberdiller. Keine Ahnung, auch der Moderator weiß es nicht. Ich sage jetzt zum Beispiel, eine Frau winkt, aber die kann nicht mitspielen, weil die ist so weit weg. Sie läuft zu uns, schau, die will uns helfen, nein, ist das nett. Also die sommerfrische Besucher sind so nette Leute. Ja, natürlich.
3: Ich denke mal Dachboden.
1: Ja, damit haben wir schon den ersten Dialektausdruck. Bei uns bleiben, bitte schön. Also den zweiten, den wir suchen.
2: Der zweite ist eh nicht det.
1: Das ist ja kein Wort.
2: Eh nicht det.
1: Eh nicht det. Ich blicke in ein, zwei ratlose Gesichter. Mit meinem sind es drei. Haben wir eine Idee?
3: Ist dort drüben.
2: Ja, dort drüben eigentlich.
1: Ah, ich glaube, wir haben da Einheimische. Bravo. Das zweite haben wir auch erraten. Und dann brauchen wir jetzt noch einen dritten Dialektausdruck aus dem Pitztal. Jetzt ist es abhanden gekommen. Ja, nein. Weißt du was, Maria Therese? Wir chillen jetzt ein bisschen wie die Steinböcke. Machen wir weiter mit dem Programm und dann fällt es uns schon wieder ein. Wir haben die Challenge geschafft. Dankeschön.
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1: Es ist 12 Uhr. Sie hören die Glocken der Pfarrkirche zur heiligen Katharina aus Aufhofen in

0: Im Südtiroler Ort Aufhofen hatten die Brixner Bischöfe bereits im 10. Jahrhundert Besitztümer und dort war auch schon sehr früh eine Kirche. Die heutige Pfarrkirche stammt aus dem 15. Jahrhundert. Kardinal Nikolaus von Kues weihte sie zu Ehren der heiligen Katharina von Alexandrien. Das Gotteshaus wurde im Laufe der Zeit umgebaut, neu ausgestattet und dekoriert. Der Hauptaltar hat einen einfachen Aufbau aus Stuckmarmor. Das Altarbild malte Franz Hellweger aus St. Lorenzen. Es stellt die heilige Katharina dar. An den Seitenaltären war der Maler Anton Bachlechner aus Bruneck künstlerisch tätig. Den rechten Seitenaltar ziert die Kopie einer Muttergottesstatue mit Kind aus dem 14. Jahrhundert. Das Original befindet sich im Diözesanmuseum in Brixen.
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2: Willkommen zum Mittagsjournal, heute mit diesen Themen. Welche Maßnahmen trifft die Regierung angesichts der anhaltenden Hitzewelle? Nach dem Ansturm von Migranten auf Ceuta verteidigt sich Spanien gegen Kritik von EU-Partnern. Frühe Social-Media-Nutzung bremst laut einer neuen Studie den Schulerfolg. Aus dem Journalstudio begrüßt sie Felix Schneider-Storm. Die zweite Hitzewelle des Jahres steuert auf ihren Höhepunkt zu. Einige Wettermodelle berechnen neue nationale Wetterrekorde von bis zu 41 Grad. Die Rufe nach Maßnahmen werden deshalb immer lauter. Und lauter wird auch die Kritik an der Regierung, die da in den Augen mancher säumig ist. Eva Haslinger aus der Innenpolitik-Redaktion, die hat sich das konkret angeschaut. Wie ist denn die Bilanz in diesem Bereich?
3: Angekündigt wurde zuletzt einiges. Im Wohnbereich will man neue vereinfachte Regeln für den Einbau von Klimaanlagen und Außenbeschattung für Wohnungen einführen. Für die Schulen soll ein Aktionsplan Coole Schule umgesetzt werden, aber passiert ist hier bislang noch nichts. Was vorliegt, ist ein Hitzeschutzplan mit Warnungen und Empfehlungen und eine Hitzeschutzverordnung, die Vorgaben für Arbeiten im Freien enthält. Und nach wie vor gibt es kein Klimagesetz. Darüber wird schon seit Jahren gestritten.
2: Und wie reagiert die Regierung auf die Kritik, dass sie zu wenig gegen Hitze macht?
3: Bei der Regierung kann man den Vorwurf der Säumigkeit jedenfalls nicht nachvollziehen. Dort verweist man auf Maßnahmen im Bereich erneuerbarer Energien, im Bereich der thermischen Sanierung oder den Klimacheck für Gesetze.
2: Wenig Verständnis für die Kritik seitens der Regierung also. Eva Haslinger war das. Und wir schauen ins Ausland. Die Migrationspolitik Spaniens sorgt nach den jüngsten Ereignissen in der Exklave Ceuta für Spannungen in der Europäischen Union. Während Italien und mehrere Mitgliedstaaten Madrid Versäumnisse beim Schutz der EU-Außengrenzen vorwerfen, weist die spanische Regierung die Kritik entschieden zurück. Aus Madrid berichtet Josef Manola.
4: Spaniens Innenminister Fernando Grande Marlaska hat bei der Videokonferenz der EU-Innenminister die spanische Migrationspolitik gegen Kritik in der EU verteidigt. Italiens Ministerpräsidentin Meloni hatte Madrid vorgeworfen, den Schutz der EU-Außengrenzen in Ceuta zu vernachlässigen. Grande Marlaska setzt dagegen, Spanien handle im Einklang mit dem EU-Recht und setze auf enge Kooperation mit den Herkunfts- und Transitländern. Der spanische Außenminister José Manuel Álvarez kommt ihm zu Hilfe. Vom ersten Augenblick an habe Marokko Zusammenarbeit in der Krise angeboten. In Spanien steht die Regierung von Pedro Sánchez unter Druck. Die Opposition wirft ihm vor, die Sicherheit der Außengrenzen vernachlässigt zu haben und forderte seinen Rücktritt.
2: Seit dem Vormittag beraten dazu die EU-Innenministerinnen und Innenminister in einer Dringlichkeitssitzung. Österreich wird durch Minister Gerhard Kahner von der ÖVP vertreten. Themenwechsel. Viele Kinder wünschen sich schon möglichst früh ein eigenes Handy. Die Befürchtung der Eltern ist aber oft, Handy führt zu Social Media und dadurch werde dann die Schule vernachlässigt. Eine aktuelle Studie aus Italien gibt ihnen jetzt zumindest teilweise recht. Mavi Michelic und Christine Linduska berichten.
5: Wer bereits mit 11 oder 12 Jahren auf Plattformen wie Instagram oder TikTok aktiv ist, schreibt später in der Schule schlechtere Noten. Das hat eine Studie der University of Milano Bicocca herausgefunden. Schulpädagoge Klaus Zierer von der Universität Augsburg ordnet ein.
6: Die Gedanken sind woanders, die Aufmerksamkeit ist nicht beim Lernen, damit ist auch das Arbeitsgedächtnis reduziert. Und all das führt in der Summe dazu, dass die Lernleistung durch soziale Medien eben reduziert wird.
5: Frühe Social-Media-Nutzer und Nutzerinnen haben oft schlechtere Noten in Mathematik und Italienisch, aber gleich gute Leistungen in Englisch. Ein möglicher Grund? Viele Inhalte auf Social Media sind auf Englisch und könnten die Sprachkenntnisse fördern.
2: Das war das Mittagsjournal mit Felix Schneider-Storm. Zum Wetter.
7: Höhepunkt der Hitzewelle heute und morgen. In Ostösterreich hat es um die 40 Grad an den Nachmittagen. Es kann sogar ein neuer österreichweiter Hitzehöchstwert erreicht werden. Der bisherige Rekord liegt bei 40,5 Grad aus dem Jahr 2013 in Bad Deutsch-Altenburg in Niederösterreich. Im Moment hat es in Wien und Eisenstadt 37 Grad, in St. Pölten 34, in Linz 35 Grad heute Mittag, in Salzburg 33, Innsbruck 32, Bregenz 31, Graz 34, Klagenfurt 32 Grad und in allen Landeshauptstädten scheint die Sonne. Auch am Nachmittag bleibt der Sonnenschein in vielen Regionen, nur stellenweise wachsen sich Quellwolken zu Schauern oder Gewittern aus. Die Hitzepole liegen am Nachmittag in Wien, Niederösterreich und im Burgenland. Hier sind bis zu 40 oder 41 Grad möglich. Und auch sonst wird es sehr bis extrem heiß mit 31 bis 38 Grad. Morgen am Mittwoch erwarten uns ähnliche Höchsttemperaturen. Das Ende der großen Hitzewelle folgt dann aber am Donnerstag von Vorarlberg bis Oberösterreich. Am Freitag gehen die Temperaturen dann auch im Osten und im Süden merklich zurück. So viel zum Wetter von Daniel Zeinlinger.
8: Wir schauen auf Tirol Straßen im Radio Tirol Verkehrsservice. Auf die Ötztalstraße bei Lengenfeld in diesem Fall von einer Baustelle da noch Stau in beide Fahrtrichtungen. Rund 1 Kilometer rechnen Sie mit Verzögerungen. Weiter auf die Autobahn A8 in Richtung München in Bayern zwischen Bad Reichenhall und Neukirchen. Vor einer geräumten Unfallstelle dauert es da rund 20 Minuten länger. Wo auch immer Sie unterwegs sind, gute und sichere Fahrt.
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8: Und ich bin jetzt da, wo es sich wirklich abspielt, um kurz nach 12 auf der Sonnenschattenterrasse. Ja, das gibt's. Da sitzen sehr viele im Schatten, einige wenige in der Sonne. Dahinter am Spielplatz spielen die Kinder und eine Dame hat gerade Kaspressknödel da vorbeigetragen bei mir. Und auf dem Grill sehe ich Bratwurst rot und Bratwurst weiß. Frage mal den Chef, was geht am besten heute?
10: Kaspressknödel.
8: Ja, dann haben wir getäuscht mit diesen Würsteln. Ich habe gesagt, sie sind vorbeigetragen worden. Ich glaube, da habe ich eine Gruppe Einheimischer und da muss ich mal fragen, mit vielen Kindern, wie schmeckt es denn so?
11: Sehr gut schmeckt es. Ausgezeichnet.
8: Was haben wir heute Lokulisches da anzubieten? Würstel für die Kinder und der Kaspress hat er schon angesprochen.
10: Mit einem guten Salat dazu.
8: Ja, so soll das sein. Im Pitztal unterwegs, die Radio Tirol Sommerfrische. Wo geht es für euch heute noch hin? Ich glaube, ihr bleibt im Schatten, oder wie?
11: Wir bleiben im Schatten, genau.
8: Ja, ganz gechillt, die Mittagszeit im Pitztal. Wo auch immer Sie uns zuhören, bis 14 Uhr sind wir da im Steinbockzentrum. Schön, wenn Sie vorbeikommen. Schön, auch wenn Sie zuhören, wo auch immer in Tirol. Schöne Mittagszeit.
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0: Das ist der Sound für den Mittag. Kerstin Ott, ein großer Hit in Radio Tirol. Wir begleiten Sie mit der Sommerfrische durch diesen Dienstag, auch mit viel Information. Und da hat ein aufsehenerregender Prozess heute Vormittag am Innsbrucker Landesgericht stattgefunden. Sie erinnern sich vielleicht, wegen Tierquälerei sind vier junge Männer aus dem Unterland vor Gericht gestanden. Alle vier wurden heute freigesprochen. Über das und mehr berichten wir dann in der Mittagsinformation heute mit Nathalie Wander in 10 Minuten.
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1: Wir schauen auf Tirol Straßen im Radio Tirol Verkehrsservice. Da zuerst auf die Fernpassstrecke in Richtung Bayern vor dem Grenztunnel Füssen wird der Verkehr momentan wegen Überlastung blockweise abgefertigt. Weiter ins Ötztal auf die Ötztalstraße bei Lengenfeld, Tal auswärts vor der Baustelle. Dort gibt es 1 Kilometer Stau. Rechnen Sie da mit Verzögerungen. Wo immer Sie unterwegs sind, gute und sichere Fahrt. Es ist 12.30 Uhr.
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3: Freispruch für 4 junge Männer aus Brixen im Tale. Sie standen heute Vormittag wegen Tierquälerei vor Gericht. Das Urteil der Richterin ist bereits rechtskräftig. Das Know-how der Tiroler Feuerwehren bei Waldbränden ist nicht nur bei uns, sondern auch österreichweit und international gefragt. Und es bleibt schwül und heiß. Die Temperaturen steigen auf bis zu 37 Grad. Vereinzelt bilden sich am Nachmittag Gewitter.
2: Im Studio Nathalie Wander.
3: Ein Handyvideo aus Brixen im Tale, worauf zu sehen ist, wie 4 junge Männer eine Katze mit einer Schneeschaufel und einem Bolzenschussgerät traktieren, hat im Frühjahr vor allem bei Tierfreundinnen und Tierfreunden für großes Entsetzen gesorgt. Die 4 jungen Männer wurden wegen Tierquälerei angeklagt und standen deshalb heute Vormittag in Innsbruck vor Gericht. Und die Richterin sprach alle.

0: alle vier Angeklagten frei. Michael Irsberger war für uns beim Prozess dabei und ist jetzt live im Studio.
1: Ja, für viele, vor allen Dingen für die Tierschützerinnen und Tierschützer, die da vor dem Gericht seit 7:45 in der Früh gewartet haben und eine sogenannte Mahnwache für den Kater abgehalten haben, kam dieser Freispruch oder kamen diese vier Freisprüche sicherlich absolut überraschend. Da waren eben die Tierschützerinnen und Tierschützer, übrigens starke Polizeipräsenz war auch da, auf den Plakaten war zu lesen, härtere Strafen zum Beispiel für Tierquäler. Warum aber hat es jetzt diesen Freispruch dann heute gegeben? Beim Verfahren selbst konnten wir nicht anwesend sein, denn es fand unter Ausschluss der Öffentlichkeit statt. Denn Angeklagte waren Jugendliche und entsprechend wurde die Öffentlichkeit nach wenigen Sekunden nach Beginn des Verfahrens ausgeschlossen. Da hieß es dann bitte, den Gerichtssaal jetzt zu verlassen. Das Urteil war dann wieder öffentlich, eben auch mit der Begründung. Und es hieß in der Urteilsbegründung, es handelt sich eben nicht um Tierquälerei. Die vier jungen Männer hätten einhellig gesagt, sie hätten den Kater bereits verletzt gefunden und sie wollten ihn mit dem Bolzenschussgerät von seinem Leiden erlösen. Zuerst kam ja das Bolzenschussgerät zum Einsatz und dann auch noch eine Schneeschaufel und am Schluss dann auch noch ein Messer mit einem sogenannten Kehlschnitt. Zu diesem Zeitpunkt, sagte aber auch ein Sachverständiger, sei es nicht mehr klar gewesen, ob das Tier überhaupt noch wirklich im Leben gewesen sei, ob es überhaupt noch fähig gewesen sei, Schmerzen zu empfinden. Und die vier Burschen hätten ja nicht den Vorsatz gehabt, das Tier zu quälen, sondern sie wollten es eben vom Leiden erlösen. Insofern für alle vier Angeklagten im Alter zwischen 16 und 26 Jahren dann Freisprüche. Und da die Staatsanwältin eben gesagt hat, ja, sie ist damit einverstanden, ist alles gleich rechtskräftig geworden.
0: Hättest jetzt du als Gerichtsreporter mit einem derartigen Urteil gerechnet?
1: Ist schwierig zu sagen. Man weiß nie, wie solche Prozesse ausgehen. Es war schon im Vorfeld klar, dass es diese, sagen wir, Variante gab. Der Kater wurde bereits verletzt gefunden, hatten die vier jungen Burschen schon im Vorfeld gesagt. Das war schon durchgesickert und insofern war es nicht klar, ist das dann Tierquälerei, ja oder nein?
0: Wir haben uns nach der Urteilsverkündung vor dem Landesgericht auch unter den Tierschützerinnen und Tierschützern umgehört, die sich dort versammelt haben. Und ihr Urteil ist auch eindeutig.
2: So was hätte man uns in den kühnsten Träumen nicht vorstellen können, dass es einen totalen Freispruch gibt. Mein Vertrauen in die Justiz ist wirklich mit dem heutigen Tage gestorben.
3: Ich bin ohne Worte. Also ich bin sehr enttäuscht.
4: Qualvoll. Filmen. Lachen. Nachher nur mit der Schneeschaufel. Das kann es nicht mehr sein. Nur, ich bin wirklich voll entsetzt.
0: So die Tierschützer. Die vier jungen Männer aus Brixen im Tale wurden also alle vier freigesprochen und das Urteil ist rechtskräftig. Nächstes Thema. Die Flugverbindung Innsbruck-Wien steht auf dem Prüfstand. So formuliert es heute Auer-Chefin Annette Mann. Die Auer hat am Vormittag in Wien Bilanz über das erste Halbjahr 2026 gelegt. Demnach sind die Verluste der Fluglinie gestiegen. Die Verbindung Wien-Graz wird als Folge davon eingestellt. Innsbruck-Wien wird es kommenden Winter weitergeben. Danach werde man prüfen, wie es weitergeht, sagt Annette Mann.
5: Also ich persönlich fände es tatsächlich kritisch für den Standort, ja. Auf der anderen Seite, wenn es denn kritisch für den Standort ist, dann muss es halt vielleicht auch Lösungen geben, die einer Airline wie uns, ja, oder irgendeiner anderen Airline irgendwie erlaubt, als Wirtschaftsbetrieb leben zu können. Und das ist einfach die Botschaft. Wir stellen uns gerne jedem konstruktiven Dialog, wie man das möglich macht. Aber auf Dauer, wenn wir sagen, wir wollen als Netzwerk-Airline hier in Wien überleben, werden wir immer drauf schauen müssen, wo verdienen wir Geld und wo verlieren wir Geld.
0: Sagt die Auer-Chefin. Wie berichtet hatte nach ersten Meldungen über die mögliche Streichung der Flugverbindung Innsbruck-Wien die FPÖ eine Subventionierung durch den Bund gefordert. 15 Millionen aus dem Budget sollen nach Vorstellung der Freiheitlichen den Weiterbestand der Verbindung sicherstellen. Immer wieder sind derzeit die Tiroler Feuerwehren bei Waldbränden im Einsatz. Fast bei jedem Gewitter mit Blitzschlag aufgrund der großen Hitze ist zuletzt ein Waldbrand gemeldet worden. Die Tiroler Feuerwehren sind bei dieser aufwendigen Löscharbeiten im Gelände federführend in ganz Österreich. Und ihr Wissen ist auch international gefragt, berichtet Katharina Kramer. Dieser Sommer ist für die Tiroler Feuerwehren eine ganz besondere Herausforderung. Die vielen Gewitter aufgrund der Hitze sind ein Problem, sagt Tirols Landesfeuerwehrinspektor René Staudacher.
6: Ja, eigentlich seit den Bränden in Vilgen und Wilhelmsburg ist es fast täglich, dass wir mit Brandbekämpfungsmaßnahmen in Kombination mit Blitzschlägen zu tun haben. Und es ist heuer eine spezielle Häufung feststellbar.
0: Monatelang dauert die Ausbildung für die Waldbrandeinsätze.
6: Ja, zunächst haben wir ein sogenanntes Schnellbrandprinzip. Das heißt, wir haben Stützpunkte in jedem Bezirk, ausgebildetes Personal mit entsprechenden Spezialwerkzeugen und Materialien. Und dazu haben wir spezielle Lehrgänge an der Landesfeuerwehrschule, wo auch jedes Mitglied sich ausbilden kann. Und da sind die flächendeckend in Tirol mit mehreren tausend Mitgliedern sehr, sehr gut aufgestellt.
0: Eine besondere Herausforderung bei der Waldbrandbekämpfung seien im Moment die Boden- und Erdbrände.
6: Wir haben derzeit sehr, sehr trockenes Unterholz bis 20, 30 Zentimeter im Boden. Und das ist doch eine spezielle Lage. Das bedeutet, dass nach mehreren Tagen dann ein Brand stattfinden kann. Und da haben wir nebst den Hubschrauber einsetzen, spezielle Expertise bei der Bodenbrandbekämpfung. Das bedeutet, wir brauchen da sehr, sehr viel Material und vor allem Man- und Womanpower, um eben entsprechend nachhaltige Brandbekämpfung am Boden durchführen zu können. Und da haben wir sicherlich die Expertise, sei es im Bereich der Ausbildung, aber auch im Bereich der Materialien.
0: Dieses Wissen sei gefragt und werde an Feuerwehren in ganz Europa weitergegeben. Tirol sei das Ausbildungszentrum Nummer 1. Mit gemischten Gefühlen schaut man in diesem Sommer in die Zukunft, sagt Staudacher.
6: Kurzes Gewitter nützt uns eigentlich fast nichts. Vielleicht für mehrere Stunden ist der Boden leicht feucht, aber die Feuchte in der Tiefe fehlt komplett. Und das macht die Brände sehr komplex und schwierig. Und wir blicken schon mit Sorge auf die Temperaturen, denn jeder Funke ist da einer zu viel und führt meistens dann leider zu einem Brandeinsatz für die Tiroler Feuerwehren.
0: Auch für heute sind Gewitter angesagt. Es wird leider nicht lange dauern, bis irgendwo eine Sirene heult.
7: Ja, und ob es auch heute wieder Gewitter mit Blitzschlag geben kann, das frage ich jetzt Erhard Berger.
8: Also ich habe gerade nur einmal recht skeptisch aus dem Fenster geschaut. Momentan gibt es kaum irgendwo eine Wolke, die danach aussieht, als würde sie das Potenzial haben, sich weiterzuentwickeln. Recht viel wird heute nicht passieren, aber es ist immer das Gleiche bei den Temperaturen und bei der Luftfeuchtigkeit. Reicht schon ein Gewitter und ein riesengroße Wolkenbatzen, um große Regenmengen fallen zu lassen. Lässt sich leider nicht ausschließen. Für morgen schaut es ein bisschen eindeutig aus. Da wird es am Vormittag sehr schön sein. Temperaturen in der Früh um 20 Grad, beinahe schon Tropennächte im ganzen Land. Während des Tages dann Höchstwerte um 36 Grad und man kann sich gut vorstellen, die Luft wird noch feuchter. Gewitter werden morgen am Nachmittag mit Sicherheit häufiger als heute und das gilt auch für die nächsten Tage. Erst am Freitag sorgt oder der Nacht von Donnerstag auf Freitag sorgt eine Kaltfront dafür, dass die Luft doch um beinahe 10 Grad kälter wird. Dann werden Gewitter wenigstens nicht mehr so heftig wie morgen und übermorgen. 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
9: Seit 20 Jahren sind wir mit Ihnen gemeinsam im ganzen Land unterwegs mit der Radio Tirol Sommerfrische. Wir haben gerade ein bisschen parliert da im Vorfeld. Es ist einfach so schön, man kommt zu so schönen Platzeln, wo man eigentlich nicht vorbeikommen würde, wie hier in St. Leonhard im Pitztal im Steinbockzentrum. Wen man da sicherlich öfter mal trifft, das ist der Norbert Krabacher, der Leiter der Landesjagd im Pitztal. Lieber Norbert, die Herausforderungen sind, denke ich einmal, für dich und deine Leute auch durchaus große hier im Pitztal mit der Jagd. Wie wird da bewirtschaftet?
10: Ja, das ist ein großes Jagdgebiet mit 22.000 Hektar. Wir haben 5 Berufsjäger hauptberuflich angestellt, 3 Lehrlinge. Und es ist eine Riesenaufgabe, die Abschüsse zu vermarkten. Wir müssen den gesamten Trophäenträger vermarkten. Früher waren ja Ehrenabschüsse, gibt es heute nicht mehr. Wird alles verkauft. Wir haben Gesamtabschüsse, 480 Stück Wild. Und davon sind 200 Trophäenträger und ein paar Murmeltiere, die müssen verkauft, vermarktet werden und die müssen die Jäger führen und mit den Gästen gehen und die erlegen.
9: Wenn jetzt ein Murmel geschossen wird, ich als Laie frage dann, wo wandert das hin, das Murmel? Wie wird das vermarktet und verkauft?
10: Ein Murmeltier wird um 170 Euro verkauft, der geht mit dem Jäger, kann den schießen, nimmst du mit zum Präparator oder tut das Fett raus und die Decke oder die Nager hat er als Trophäe. So wird das beim Murmeltier gemacht. Und die Trophäenträger, die werden entweder ausgekocht, die Trophäe, oder zum Präparator. Und der hat dann ein Andenken für sein Leben lang.
9: Dann habe ich seit 7 Jahren hier der Leiter der Landesjagd. Wie schaut es mit dem Nachwuchs aus?
10: Nachwuchs haben wir zurzeit bis jetzt kein Problem gehabt. In Zukunft wird es ein Problem werden, mit den Berufsjägern Lehrlinge zu finden. Wird schwieriger. Wir haben ein neues Bundesgesetz, wo der Berufsjäger als Lehrberuf anerkannt worden ist. Das sind strengere Voraussetzungen. Der muss vorher schon die Forstschule haben. Wird schwieriger werden, Nachwuchs zu finden. Aber hoffentlich finden wir Nachwuchs. Wir brauchen jedes Jahr, alle 3 Jahre, 3 Lehrlinge. und die werden ausgebildet und können dann in verschiedenen Revieren in Tirol den Beruf ausüben.
9: Dann halten wir die Daumen, dass Nachwuchs gefunden wird. Gestern haben wir Schauspieler gesucht bei der Radio Tirol Sommerfrische. Heute suchen wir Nachwuchs für die Jägerinnen und Jäger im Pitztal, wo auch immer Sie uns gerade zuhören. Ich wünsche eine angenehme Mittagsstunde. Freue mich, dass Sie der Sommerfrische lauschen.
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0: Ein großer Hit in Radio Tirol, das ist die Radio Tirol Sommerfrische bei einer angenehmen leichten Brise aus St. Leonhard im Pitztal. Ja, international sind wir ja auch heute. Einige Engländerinnen und Engländer sind vorbeigekommen. Dann Gäste aus Ostfriesland und jetzt kann ich so sagen, Gäste aus dem Zillertal. Die Rosi ist neben mir. Rosi, der Akku ist schon leer beim Handy. Was ist denn passiert?
1: Ja, wieder zu wenig aufpasst und nicht aufgeladen daheim.
0: Ich hab gesehen, du machst da und Fotos.
1: Jetzt geht's. Ich hab ein bisschen geschwummelt und hat da drei Steckdosen gefunden und ein bisschen aufgeladen.
0: Ja, dann ist der Tag gerettet, liebe Rosi. Dein Mann ist mit dir, die halten Handeln, das gefällt mir. Im höheren Alter darf ich sagen, so verliebt dazustehen, das ist schön.
2: Ja, ja, warum nicht im Neuen? Ne? Es kommt von Herzen auch hin. Ne? Ja.
0: Es schaut sehr fröhlich aus.
2: Wir sind gerne herausgekommen von Hart im Zillertal. Es ist sehr einladend da. Ich habe indirekt nur zu tun mit der Jagd im Neuen. Ich bin Gamsbarbinder. Das mache ich hobbymäßig schon 60 Jahre. Ne? Und da möchte ich Kontakte knüpfen mit der Jägerschaft da auch.
0: Ich habe schon gesehen, da hat es Gespräche gegeben, konspirativer ist was rausgekommen.
2: Ja, sicher, ich habe erlaubt, Visitenkarten abzugeben da. Aber jetzt gehen wir da zum Gehege da hin, ne? So hinauf.
0: Wunderbar, ich danke für euren Besuch hier. Und man sieht schon, die Zillertaler, die haben da schon Geschäfteln laufen mit dem Pitztal. Und genau so soll es sein.
2: Ja, Klaus. Und das Schäffel darf man ja machen. Ne? Ja.
0: Soll auch gemacht werden. Auch dafür ist die Sommerfrische da. Danke für euren Besuch. Bis 14 Uhr sind wir noch hier im Steinbockzentrum im Pitztal.
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0: 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Es ist 13 Uhr.
1: Im Studio ist Felix Schneider-Storm. Die Austrian Airlines fliegen tief in den roten Zahlen. Für das erste Halbjahr schreibt die Lufthansa-Tochter einen Verlust vor Steuern und Zinsen in der Höhe von 94 Millionen Euro. Um 50 Millionen Euro mehr als noch vor einem Jahr. Die Auer verschärft daher ihren Sparkurs, wie Volker Obermeier berichtet.
2: Früher als geplant streicht die Airline mit Ende Oktober sämtliche Graz-Wien-Verbindungen. Stoppen wird die Auer ebenso die Spätflüge nach Klagenfurt. Auch einige internationale Destinationen werden zumindest reduziert. Airline-Chefin Annette Mann nennt rein wirtschaftliche Gründe. Verbindungen innerhalb Österreichs seien zum Teil hochdefizitär.
3: Wir müssen unsere Verluste begrenzen, weil wir haben ja gleichzeitig ein sehr, sehr umfassendes Investitionsprogramm. Wir brauchen jede Million, die wir irgendwo sparen können, um tatsächlich auch diese Programme aufrechtzuerhalten.
2: Dazu zählen etwa neue Langstreckenflieger. Trotz guter Auslastung, hoher Nachfrage und steigender Ticketpreise verhageln der Auer zwei Entwicklungen die Bilanz. Zum einen ist es der stark gestiegene Treibstoffpreis. Zum anderen musste sie wegen des Kriegs im Iran Verbindungen in den Nahen Osten streichen.
1: Ein unter liberianischer Flagge fahrender Frachter ist vor der Küste des Oman in der Straße von Hormus von einem Geschoss unbekannter Herkunft getroffen worden. Die Besatzung habe das Schiff daraufhin verlassen. Ein Seemann werde vermisst, heißt das aus Sicherheitskreisen. Der griechische Betreiber des Schiffes hat bisher noch keine Stellungnahme zu dem Vorfall abgegeben. Für den Schwimmunterricht gibt es in Österreich zu wenig Bäder. Das zeigt eine bundesweite Erhebung des österreichischen Schwimmverbandes, für die alle 2092 Gemeinden befragt wurden. Demnach fehlen Wasserflächen für Kindergärten, Schulen und Vereine. Gemeinden kämpfen wegen steigender Kosten sogar um den Erhalt ihrer Hallenbäder. Schwimmunterricht muss für alle Kinder möglich sein, betont die für Sport zuständige Staatssekretärin Michaela Schmidt. Sie sollten nicht stundenlang im Bus sitzen für eine Stunde schwimmen. 10% der Kinder und Jugendlichen in Österreich können laut Schmidt nicht schwimmen. Die anhaltende Hitze macht nicht nur dem Körper, sondern auch der Psyche zu schaffen. Zum einen, weil sich der Alltag anstrengender anfühlt, zum anderen, weil viele Angst vor der Zukunft haben. Tobias Mayer.
4: Müdigkeit, Erschöpfung und Aufmerksamkeitsprobleme sind die häufigsten Auswirkungen der Hitze. Dafür verantwortlich sei vor allem schlechterer Schlaf, berichten Psychologinnen und Psychologen. Viele Menschen haben am Tag deshalb weniger Energie und sind reizbarer. Gleichzeitig würden sich immer mehr Menschen den Auswirkungen der Klimakrise ausgeliefert fühlen. Das könne Angst vor der Zukunft erzeugen, sagt die Umweltpsychologin Daniela Renn. Dagegen helfe, Strategien zu finden, wie man sich persönlich am besten an die Hitze anpassen kann, etwa indem man bestimmte Aufgaben in die kühleren Morgen- oder Abendstunden verschiebt. So könne man Kontrolle über das eigene Leben zurückgewinnen und damit Angst lindern.
1: Das waren die Nachrichten mit Felix Schneider-Storm. Zum Wetter.
5: Extrem heiß ist der Nachmittag in Ostösterreich. Bis knapp über 40 Grad sind möglich in Niederösterreich, Wien und im Burgenland. Ansonsten bewegen sich die Höchstwerte zwischen 31 und 38 Grad. Der Sonnenschein bleibt meistens bis zum Abend. Nur stellenweise bilden sich größere Quellwolken und Wärmegewitter. Morgen, der Mittwoch, bringt ganz ähnliche Temperaturen. Das Ende der großen Hitze folgt dann am Donnerstag von Vorarlberg bis Oberösterreich und am Freitag dann noch im Osten und im Süden. Der Wetterwechsel wird mit teils heftigen Gewittern passieren. So viel zum Wetter von Daniel Zeinlinger.
6: Wir schauen im Radio Tirol Verkehrsservice auf die Inntalautobahn. Achtung, wenn Sie dann Richtung Bregenz unterwegs sind, zwischen der Raststation Wehr und Wattens, da liegen große LKW-Reifenteile momentan auf der Fahrbahn, also Vorsicht in diesem Bereich. Weiter auf die Fernbahnstrecke Richtung Deutschland, vor dem Grenztunnel in Füssen wird der Verkehr wegen Überlastung momentan blockweise abgefertigt. Rechnen Sie auch dort mit Verzögerungen. Gute und sichere Fahrt.
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6: Und die enthält auch viele schöne, nette, gut gelaunte, fröhliche Menschen. Stehen wieder eine ganze Reihe vor mir. Wie heißt denn ihr?
9: Tamara.
10: Manuel, Barbara, Martin,
9: Anna.
6: Ja, Wahnsinn, so viele nette Leute. Sind allerdings schon beim Heimgehen, gell? Ihr habt so 1, 2, 3, 4, 5 Kinder im Schlepptau. Von wo seid ihr angereist?
9: Wir sind von Reit bei Seefeld angereist.
6: Und wie ist es gegangen mit den Kids?
9: Ich war sehr skeptisch, muss ich sagen, wegen der Kleinen, aber es ist super gut gegangen. Es war total viel zum Sehen und zum Lernen dabei.
6: Die Kleine ist ja total friedlich, hat ein bisschen Schoko um den Mund, so wie sich das gehört. Und ihr seid aus Tauer hergekommen, habt einen Steinbock gesehen.
11: Ja, mehrere.
6: Okay, wie viele?
11: 7.
6: 7 Steinböcke. Und was hast du gesehen?
12: Murmeltier.
6: Ja, und damit ist eigentlich der Auftrag erfüllt im Steinbockzentrum. Ich wünsche euch einen schönen Nachmittag und wenn Sie zu Hause zuhören. In dieser Stunde gibt es heute einen Jackpot in unserer Hit-Sekunde. Auch da lohnt es sich, dran zu bleiben. Ich wünsche einen angenehmen Nachmittag. Das ist die Radio Tirol Sommerfrische. Wir sind zu Gast im Pitztal.
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0: Ein großer Hit aus den 80ern, das ist Radio Tirol am Dienstagnachmittag.
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0: Ja, und miteinander geht's auch nur hier, oder auch nur miteinander geht's hier, wollte ich eigentlich sagen. Im Steinbockzentrum in St. Leonhard im Pietztal. Der Gunther steht bei mir, da will er schon wieder sausen, weil jetzt ist das Hauptgeschäft, der Pächter im Haus. Die sitzen alle gechillt auf der Terrasse und du kannst da bei mir stehen. Wie funktioniert das?
2: Ja, ich habe im Hintergrund ein sehr gutes Team. Ja, also heute habe ich wirklich alle, die ganze Familie, Schwager und so weiter, alle eingespannt, weil das ist natürlich für uns heute auch ein besonderes Erlebnis, dass ihr da seid. Und ja, und ich freue mich natürlich, wenn viele bei mir zukommen, gell, dass ich ein gutes Geschäft mache.
0: Da gehören auch viele zu, habe ich gesehen. Jetzt hast du mal gesagt, na, das Beste heute war ein Pfifferl in Gulasch gewesen und der Feichter ist der Würstel.
2: Ja, also ich würde sagen, Pfifferl in Gulasch, was wir erst gestern geholt haben von unserem Wald, gell, also ist wirklich eine regionale Geschichte.
0: Und aber auch das Würstel?
2: Das Würstel ist natürlich auch sehr gut. Bratwurst haben wir, weiße, rote Bratwurst von unserem heimischen, von der heimischen Metzgerei, vom Krug. Und natürlich noch einen guten Kuchen und einen Kaffee.
0: Ja, für Nachmittag. Dann haben wir die Werbung auch untergebracht. Danke dir. Die Caro wollte überhaupt nichts sagen heute. Jetzt hat sie sich weggedreht. Jetzt gehe ich extra nach, weil das ist eine der guten Seelen hier an der Kasse. Jetzt wird sie nervös. Anna, was war denn heute schon alles zu tun? Erzähl mal ganz kurz.
3: Ja, natürlich die Vorbereitungsarbeiten bei den Steinböcken oben
0: und
3: im Haus.
0: Wer sind denn die anstrengendsten Gäste? Ihr habt 14.000 Gäste im Jahr, habe ich gehört. Wer ist noch besonders anstrengend?
3: Nein, die sind eigentlich alle ganz stark. Also.
0: Jetzt wächst ihre Nase, die wird immer länger und danach wird sie mir dann ganz genau erzählen, wer am meisten Probleme macht. Aber die meisten machen natürlich keine Probleme. Der Bürgermeister ist immer noch hier bei uns. Wie stolz ist man als Bürgermeister immer heute auf dieses Haus?
4: Ja, ich bin schon sehr stolz, muss man sagen. Wir haben das doch über Jahre aufgebaut, natürlich mit Kooperationen, mit mehreren Partnern. Und das, was da entstanden ist, glaube ich, lässt sich schon sehen. Und ja, wir sind natürlich froh, dass ihr heute bei uns zu Gast seid. Freut uns sehr, dass wir das wirklich so präsentieren können.
0: Ist gerade eine Hörerin vorbeigegangen, die hat 7 Steinböcke gesehen. Ich habe noch keinen gesehen, außer den ausgestopften da hinten. Ist es Usus, dass sie sich immer blicken lassen, die Steinböcke?
4: Grundsätzlich lassen sie sich fast immer blicken, muss man sagen. Ja, unsere Damen verstehen das natürlich gerne. Da gibt es vielleicht einmal ein Gutes irgendwo. Ja. Also ja, wenn die Leute da sind bei uns, dann kriegen sie die Steinböcke zu sehen. Ja.
0: Das ist schön so. Wir sagen auch danke für die Einladung und die gute Betreuung. Also, das Team des Tages, wie Sie gehört haben, da müssen immer alle zusammenstehen, dann funktioniert es auch. Und das ist auch heute so. Gratulation für diesen tollen Einsatz.
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0: Das ist die Sommerfrische und das ist der Dienstagnachmittag mit einem kurzen Blick auf Tirolstraßen, auf die Fernpassstrecke in Richtung Bayern. Vor dem Grenztunnel Füssen wird der Verkehr aktuell wegen Überlastung blockweise abgefertigt. Rechnen Sie dann mit kurzen Verzögerungen. 13.30 Uhr, gute Fahrt.
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2: Mit Nathalie Wander einen angenehmen Nachmittag. Es war ein mit Spannung erwarteter Prozess gegen vier junge Männer wegen des Vorwurfs der Tierquälerei, heute am Landesgericht in Innsbruck. Im Frühjahr hatte ein Video im Internet für Entsetzen gesorgt, auf dem eine Katze, jetzt muss man sagen, scheinbar gequält wurde. Denn das Verfahren heute endete für viele überraschend mit vier rechtskräftigen Freisprüchen. Michael Ersberger.
3: Heute ab 8 Uhr versammelten sich 50 bis 60 Tierschützerinnen und Tierschützer vor dem Gerichtsgebäude, um eine Mahnwache für den getöteten Kater abzuhalten. Im Gerichtsgebäude hat der Prozess gegen die vier jungen Männer im Alter zwischen 16 und 26 Jahren um 9 Uhr gleich mit einem Ausschluss der Öffentlichkeit begonnen. Bereits nach 1,5 Stunden Verhandlung hinter verschlossenen Türen stand das Urteil fest. Freisprüche für alle vier Angeklagten vom Vorwurf der Tierquälerei. Die vier hätten die Katze bereits

0: verletzt am Straßenrand gefunden und sie mit dem Bolzenschussgerät von ihrem Leiden erlösen wollen. Da der Einsatz des Bolzenschussgerätes nicht fachgerecht gewesen sei, kam noch eine Schaufel und schließlich ein Messer mit einem Kehlschnitt zum Einsatz. Das Gericht sah den Tatbestand der Tierquälerei nicht als verwirklicht an. Alle vier Angeklagten wurden rechtskräftig freigesprochen.
1: Heute sollen die Temperaturen im Inntal noch bis 37 Grad steigen. Dazu kommt noch schwüle Luft. Viele flüchten vor der Hitze in die Höhe. Auf den Bergen ist damit viel los und das sorgt auch für mehr Einsatzzahlen der Retter. Wolfgang Böhmer berichtet.
2: Denn auch auf den Bergen ist es wärmer als sonst. Damit ist das Wandern und Bergsteigen auch anstrengender und belastender. Und das geht auf den Kreislauf. Das spürt man dann gleich in den Einsatzzahlen. 580 Mal ist die Bergrettung im Juli in Tirol ausgerückt. Das sind rund 120 Einsätze mehr als in anderen Jahren im Juli. Durch die Wärme ist aber auch auf hochalpinen Touren über Gletscher etwa das Eis weicher. Da steigt dann auch die Gefahr von Spaltenstürzen. Es gilt weiter früh rauf auf den Berg, idealerweise schon zum Mittag runter, auch um Unwetter aus dem Weg zu gehen und die Tour richtig planen, sich nicht zu überschätzen.
1: Tirols Radstar Felix Gall bekommt es bei der Spanien-Rundfahrt überraschend mit Tadej Pogacar zu tun und damit mit dem überragenden Fahrer der letzten Jahre. Entgegen der ursprünglichen Planungen wird Pogacar doch bei der Vuelta an den Start gehen. Auf dieser Grand Tour fehlt ihm noch der Gesamtsieg. Um den Gesamtsieg könnte unter Umständen auch der Osttiroler Gall mitkämpfen, der heuer beim Giro bereits Gesamtzweiter wurde. Tourstart ist am 22. August.
3: Wir sind beim Radio Tirol Wetterservice. Immer mehr Quellwolken jetzt am Nachmittag, aber nur einzelne Regenschauer und Gewitter. Sehr heiß dieser Dienstag, zwischen 30 und 35 bzw. 36 Grad liegen die Höchstwerte. Und ganz ähnlich der Mittwochmorgen, da beginnt der Tag verbreitet sonnig. Nach ein paar Sonnenstunden tauchen dann in der schwülen Luft wieder viele Quellwolken auf. Einzelne Gewitter sind mit dabei. Die Höchstwerte morgen liegen bei 34 Grad. 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Ja, da zieht die Mittagsbrise um das Steinbockzentrum herum. Durchaus angenehme Temperaturen hier im Pitztal. Wir sind ja in St. Leonhard zu Gast. Viele Besucherinnen und Besucher sind gekommen. Einige laben sich jetzt immer noch am Mittagstisch. Wir haben schon gehört, Kaffee und Kuchen warten in Kürze. Und auf Sie wartet in Kürze ein großer Gewinn. 800 Euro sind im Jackpot der Hitsekunde und da spielen wir gleich gemeinsam mit Ihnen. Das ist die Radio Tirol Sommerfrische. Freue mich, dass Sie uns zuhören.
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0: Kurzer Blick auf Tirol Straßen im Radio Tirol Verkehrsservice. Da gibt es ein Problem auf der Alberg-Schnellstraße. Im Alberg-Tunnel hat ein LKW eine Panne. Der Verkehr wird vor den Tunnelportalen jetzt wechselweise angehalten. Es gibt bereits Stau in beide Richtungen. Das Ganze dauert laut Polizei noch bis mindestens 14.30 Uhr. Sie können da über den Albergpass ausweichen. Gute und sichere Fahrt.
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0: Ja, Sie kennen unsere Hit-Sekunde vermutlich schon. Dauert nicht lang, eine Sekunde, wenn man gewürgt wird beispielsweise, dann kann eine Sekunde sehr lang sein. Aber wenn man einen Hit erkennen muss, ist diese Sekunde vermutlich zumeist sehr kurz. Gestern war es so, da hat eine Hörerin leider den Hit nicht erraten. So haben wir heute einen Jackpot in der Höhe von 800 Euro. Da gibt es Einkaufsgutscheine für Sie. Und Sie können mitspielen, wenn Sie jetzt anrufen.
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1: Und was der Reinhard Fendrich da eben gesungen hat, alles ist möglich. Ja, liebe Waltraud, aber nichts ist fix. Die Waltraud aus Fritzens hat es geschafft durchzukommen. Grüß dich.
2: Hallo.
1: Liebe Waltraud, du bist, höre ich, in Wattens unterwegs, mit dem Auto in eine Tiefgarage unter einen Supermarkt gefahren. Da ist es fein kühl, oder?
2: Ja, auch nicht wirklich.
1: Was steht da einkaufstechnisch am Programm, bevor du vielleicht unseren Einkaufsgutschein für den Silpark checkst? Was hättest du jetzt eingekauft im Supermarkt?
2: Irgendwas Kühles, Melone, Eis und sowas.
1: Okay, und sowas. Melone, Eis, kühle Saftel. Und für den Abend vielleicht, weiß ich nicht. Müssen wir noch überlegen. Ich bin, glaube ich, nervöser als du. Wie geht's dir denn so? Bist du nervös?
2: Ja, geht ganz gut. Noch schon.
1: Geht ganz gut. Welche großen Gewinne hast du bereits eingesackt in deinem Leben?
2: Mal ab und zu ein paar Eintrittskarten oder sowas. Oder ja, kleine Sachen.
1: Kleine Gewinne?
2: Ja.
1: Dann werden wir schauen, ob es heute besser geht. Ich wage mal die Prognose, es ist nicht ganz einfach heute. Du kennst das Spiel, wir spielen dir eine Sekunde einen Hit vor und dann hast du 10 Sekunden lang Zeit, entweder den Interpreten oder den Titel zu nennen. Bist du bereit, liebe Waltraud?
2: Ja, bitte.
1: Dann starten wir. Ich höre.
2: Ei, mitten durchs Herz.
1: Bitte?
2: Mitten durchs Herz?
1: Nein, leider falsch, liebe Waltraud. Tut mir leid. Es wäre Glenn Frey gewesen, The Heat is On.
2: Ah, okay.
1: Richtig schwierig, oder? Habe ich recht gehabt?
2: Ja, das war schwer.
1: Das war schwer. Tut mir leid, liebe Waltraud. Ich wünsche einen entspannten Einkauf. Bitte noch einmal probieren. Ich hätte dir den Gewinn sehr vergönnt. Das war die Radio Tirol Hitsekunde. Liebe Grüße nach Fritzens oder nach Wattens, wo die Waltraud gerade unterwegs ist. Schönen Nachmittag.
2: Danke.
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0: Excited singen die Pointer Sisters, das war es heute auch für uns hier in St. Leonhard im Pitztal. Und ist es eigentlich immer noch, muss man sagen, es stehen immer noch Besucherinnen und Besucher am Glücksrad und drehen, um vielleicht den Radio Tirol Strohhut zu gewinnen. Knapp 400 Hörerinnen und Hörer sind heute gekommen, was uns sehr freut. Und ähnlich viele, vermutlich sogar mehr, werden es dann morgen sein. Da sind wir ein paar Kilometer weiter zu Gast, und zwar am Riffelsee. Sie können da gratis parken und auch gratis auf den Berg hinauf und wieder hinunterfahren. Und oben gibt es beispielsweise eine geführte Wanderung. Da entdeckt man dann ein bisschen all das, was oben wächst, welche Tiere unterwegs sind. Vielleicht die Murmeln, die wir heute da zu zweit gesehen haben, sind morgen dann in größerer Zahl zu sehen. Auch mit dem Floß können Sie da über den Riffelsee chippern um 10.30 Uhr und dann immer zur vollen Stunde 11.30 Uhr, 12.30 Uhr, also jede Stunde, wollte ich sagen, geht's da über den See morgen. Und wir freuen uns natürlich, wenn auch wieder viele Kinder kommen, denn ein Detektivspiel, das wartet, und für die Kinder rund um den See. Die Radio Tirol Sommerfrischer im 20. Jahr bereits sind wir in dieser Woche im Bezirk Imst unterwegs. Freue mich, wenn auch morgen wieder viele vorbeischauen. Das schöne Wetter, das haben wir schon reserviert für Sie. Wünsche einen angenehmen Nachmittag mit Britta Bauer.
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2: Im Studio ist Felix Schneider-Storm. Der niedrige Wasserstand der Donau schränkt die Schifffahrt erheblich ein. Sowohl Touristenschiffe als auch Güterfrachter sind vielerorts zum Erliegen gekommen. Österreich sei auf der Wasserstraße dennoch gut gerüstet, zeigt heute Infrastrukturminister Peter Hanke. Claudia Peintner-Schmidt berichtet.
3: Eine behördliche Sperre der Wasserstraße Donau ist in Österreich derzeit nicht erforderlich, betont Infrastrukturminister Peter Hanke von der SPÖ.
4: Bei aller Problematik, die sich in diesen Tagen zeigt, darf ich eben hinweisen, Österreich ist auch dafür gut gerüstet.
3: Das letzte vergleichbare Niederwasser trat 2018 sowie 2003 auf. Man habe aus den Erfahrungen der Vergangenheit gelernt, so Hanke. Jährlich werden mittlerweile 30 Millionen Euro in den Erhalt der Wasserstraße investiert.
4: Von diesen 30 Millionen gehen 16 Millionen in die Instandhaltung und der Differenzbetrag in Forschungsprojekte.
3: Wichtig sei auch, dass die Länder im Donauraum intensiver zusammenarbeiten, fordern Vertreter aus Wirtschaft und Politik, um die Wasserstraße die ganze Strecke entlang robuster gegen Trockenheit oder Hochwasser zu machen.
2: Die Austrian Airlines haben im ersten Halbjahr einen Verlust von 94 Millionen Euro eingefahren. Um weitere Verluste zu vermeiden, streicht die Auer jetzt die Verbindung Wien-Graz ab dem Winterflugplan. Die Strecke Wien-Klagenfurt ist für den Winter vorerst gesichert, sagt Auer-Chefin Mann. Ob die Strecke dann im Laufe des kommenden Jahres gestrichen wird, dazu äußert sie sich noch nicht. Ein Drittel der Autolenkenden, die einen Kreisverkehr verlassen, blinkt nicht. Das hat eine groß angelegte Untersuchung des Kuratoriums für Verkehrssicherheit ergeben. Mit dem Fahrrad oder dem E-Scooter geben gar über zwei Drittel kein Zeichen vor dem Ausfahren aus dem Kreisverkehr. Mehr von Bernd Kuschuh.
5: Rund 18.500 Fahrzeuge an Kreisverkehren in fast allen Bundesländern hat das Kuratorium für Verkehrssicherheit beobachtet. Das Ergebnis: 33% der Kfz-Lenker und Lenkerinnen blinken nicht beim Ausfahren und 70% der Radler- und E-Scooter-Fahrer geben keine Blink- oder Handzeichen. Verkehrssicherheitsexperte Klaus Robert warnt.
6: Das Unfallrisiko steigt, weil die anderen Verkehrsteilnehmenden nicht einschätzen können, wohin der Autofahrer bzw. der Radfahrende fährt.
5: Außerdem steige die Staugefahr, denn wer sieht, dass ein Auto blinkt und aus dem Kreisverkehr ausfährt, kann rascher in den Kreisverkehr einfahren. Lkw- und Buslenker blinken übrigens öfter als Pkw-Lenker. An sich sind Kreisverkehre relativ sicher. Anders als auf Kreuzungen passieren im Kreisverkehr fast nur Sachschadenunfälle.
2: Ein Erdbeben der Stärke 4,3 hat heute Vormittag den Norden der Toskana erschüttert. Die Erschütterung war bis nach Florenz zu spüren. Laut dem italienischen Institut für Geophysik und Vulkanologie lag das Zentrum des Bebens rund 7 Kilometer westlich von Pisa. Der schiefe Turm dort wurde aber nicht beschädigt und bleibt auch geöffnet, heißt es. Das waren die Nachrichten mit Felix Schneider-Storm.
7: Und wir schauen auf das Wetter. Hier bei uns in Tirol heiß geht's weiter am Nachmittag. Und das nicht nur hierzulande. Carmen Schüssling hat die Aussichten.
8: Die Temperaturen steigen. In den Landeshauptstädten hat es aktuell zwischen 31 Grad in Bregenz und 40 Grad in Wien-Stammersdorf. Und damit ist der neue Allzeit-Hitzerekord nur noch eine Frage von wenigen Stunden. Die Sonne brennt nämlich auch heute Nachmittag weiterhin auf die trockenen Böden. Gewitter schaffen kaum Abhilfe, bilden sich nur vereinzelt im Bergland. Morgen dann nochmal große Hitze. Am Donnerstag beenden teils schwere Gewitter dann die Hitze im Westen. Am Freitag sind auch im Osten 10 Grad weniger als heute am Programm.
7: Sicher unterwegs mit dem Radio Tirol Verkehrsservice. Einiges los. Schauen wir gleich auf die Brenner Autobahn Richtung Bozen bei Innsbruck. Im Berg-Isel-Tunnel steht ein defekter LKW auf dem rechten Fahrstreifen. Es gibt 1 Kilometer Stau. S16 Arlberg-Schnellstraße im Arlberg-Tunnel hat ein LKW eine Panne. Der Verkehr wird vor den Tunnelportalen wechselweise angehalten und es gibt Stau. Das dauert noch mindestens bis 14.30 Uhr. Die Fernpassstraße Richtung Deutschland vor dem Grenztunnel Füssen wird der Verkehr wegen Überlastung blockweise abgefertigt. Wir wünschen gute und sichere Fahrt und ein bisschen Geduld.
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7: Schönen Nachmittag.
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7: Genau, fein, dass wir gemeinsam unterwegs sind. Sie sind wahrscheinlich beim Arbeiten, nehme ich an, sitzen im Auto oder ja, haben sich es am Balkon vielleicht fein gemacht, ja, mit einem kleinen Bierchen oder so. Ich lege die Musik dazu auf. Kommt von Nick Kershaw.
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7: Fein, dass Sie Radio Tirol hören.

Das ist Radio Tirol im August. Wir haben es fein daheim, oder? Muss man schon sagen. Wer gerade auf Sightseeing-Tour in Wien unterwegs ist, tja, viel Spaß. Da dürfte heute der Temperaturrekord geknackt werden mit bis zu 41 Grad. 38 Grad habe ich gerade nachgeschaut im ägyptischen Hurghada. Ja, für uns Tiroler schon recht sakrisch, würde ich sagen. Wobei am Meer geht immer ein kühlender Wind. Auf jeden Fall haben heuer die Sonnenbrände Hochsaison, nicht nur die Waldbrände. Bei uns 35 Grad Maximum und in der Nacht kühlt es ab. Daheim ist daheim. Und schön ist bei uns. Das ist Ricky e Poveri.

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0: Könnte bei mir noch 5 Minuten lang dauern. You too, hier bei uns in Radio Tirol. Aber jetzt ist es 2:30. Wir schauen wieder auf die Straßen in Tirol. Auf die Brenner-Autobahn Richtung Bozen bei Innsbruck im Berg-Isel-Tunnel steht ein defekter LKW auf dem rechten Fahrstreifen. Es gibt hier 1,5 Kilometer Stau. S16 Arlberg-Schnellstraße im Arlberg-Tunnel hat ein LKW eine Panne. Der Verkehr wird vor den Tunnelportalen wechselweise angehalten und es gibt Stau. Und die Fernpassstraße Richtung Deutschland vor dem Grenztunnel Füssen wird der Verkehr wegen Überlastung blockweise abgefertigt. Gute und sichere Fahrt.
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2: Mit Nathalie Wander einen angenehmen Nachmittag. 4 junge Männer aus Brixen im Tale standen heute Vormittag wegen Tierquälerei vor Gericht. Auf einem Video ist zu sehen, wie sie eine Katze mit einem Bolzenschussgerät, einer Schaufel und einem Messer traktieren. Die Richterin sprach heute, für viele überraschend, alle 4 Angeklagten frei. Das Urteil ist rechtskräftig, berichtet Michael Irsberger.
3: Heute ab 8 Uhr versammelten sich 50 bis 60 Tierschützerinnen und Tierschützer vor dem Gerichtsgebäude, um eine Mahnwache für den getöteten Kater abzuhalten. Im Gerichtsgebäude hat der Prozess gegen die 4 jungen Männer im Alter zwischen 16 und 26 Jahren um 9 Uhr gleich mit einem Ausschluss der Öffentlichkeit begonnen. Bereits nach 1,5 Stunden Verhandlung hinter verschlossenen Türen stand das Urteil fest. Freisprüche für alle 4 Angeklagten vom Vorwurf der Tierquälerei. Die 4 hätten die Katze bereits verletzt am Straßenrand gefunden und sie mit dem Bolzenschussgerät von ihrem Leiden erlösen wollen. Da der Einsatz des Bolzenschussgerätes nicht fachgerecht gewesen sei, kam noch eine Schaufel und schließlich ein Messer mit einem Kehlschnitt zum Einsatz. Das Gericht sah den Tatbestand der Tierquälerei nicht als verwirklicht an. Alle 4 Angeklagten wurden rechtskräftig freigesprochen.
2: Die Flugverbindung Innsbruck-Wien steht auf dem Prüfstand, so formuliert es heute AUA-Chefin Annette Mann. Die AUA hat am Vormittag in Wien Bilanz über das erste Halbjahr 2026 gelegt. Demnach sind die Verluste der Fluglinie gestiegen. Die Verbindung Wien-Graz wird als Folge davon eingestellt. Innsbruck-Wien wird es kommenden Winter weitergeben. Danach werde man prüfen, wie es weitergeht, so Annette Mann.
4: Also ich persönlich fände es tatsächlich kritisch für den Standort, ja. Auf der anderen Seite, wenn es denn kritisch für den Standort ist, dann muss es halt vielleicht auch Lösungen geben, die einer Airline wie uns, ja, oder irgendeiner anderen Airline irgendwie erlaubt, als Wirtschaftsbetrieb leben zu können. Und das ist einfach die Botschaft. Wir stellen uns gerne jedem konstruktiven Dialog, wie man das möglich macht. Aber auf Dauer, wenn wir sagen, wir wollen als Netzwerk-Airline hier in Wien überleben, werden wir immer drauf schauen müssen, wo verdienen wir Geld und wo verlieren wir Geld.
2: Sagt die AUA-Chefin. Wie berichtet hatte nach ersten Meldungen über die mögliche Streichung der Flugverbindung Innsbruck-Wien die FPÖ eine Subventionierung durch den Bund gefordert. 15 Millionen aus dem Budget sollen nach Vorstellung der Freiheitlichen

0: den Weiterbestand der Verbindung sicherstellen. Fast täglich müssen derzeit Tiroler Feuerwehren zu Waldbränden ausrücken, die durch Blitzschlag ausgelöst wurden. Heuer sei eine besondere Häufung zu beobachten, so Landesfeuerwehrinspektor René Staudacher. Die Tiroler Feuerwehren seien für diese aufwendigen Löscharbeiten im Gelände federführend in ganz Österreich. Ihre Expertise ist aktuell auch international gefragt.
1: Ja, zum einen sind wir Ausbildungszentrum Nummer 1 in Österreich im Bereich der Vegetationsbrandbekämpfung und des Flugdienstes. Da bilden wir österreichweit auch Mitglieder der Feuerwehren aus. Zum Zweiten haben wir ein Erasmus-Plus-Projekt, das KA2-Projekt, Wildfire nennt sich dieses Projekt, wo wir zusammen mit Kroatien, Slowenien, Deutschland und eben auch der Landesfeuerwehrschule Tirol, dem Landesverband Tirol, hier als Projektleiter ein Pilotprojekt Österreich und europaweit auf die Beine gestellt haben.
0: In Tirol seien derzeit mehrere tausend Feuerwehrleute für diese besonderen Löscheinsätze ausgebildet, so Landesfeuerwehrinspektor Staudacher.
2: Das Wetter in Tirol, viel Hitze, viel Sonne, viel trinken, ja, im vernünftigen Fall Wasser. Die Temperaturen steigen bis auf 36, vielleicht 37 Grad und die Gewitterwahrscheinlichkeit heute, die ist eher gering. In Reute haben wir derzeit 31 Grad, in Lienz aber 34 Grad und in Innsbruck 36 Grad.
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2: Schönen Nachmittag.

0: 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Der Dienstagnachmittag mit Radio Tirol. 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
2: Im Studio ist Felix Schneider-Storm. Jetzt ist es offiziell. Noch nie ist es in Österreich heißer gewesen als vor kurzem in Wien-Stammersdorf. Dort wurden 40,8 Grad gemessen, ein Allzeittemperaturrekord in Österreich. Damit fällt der Rekord aus 2013. Damals sind in Bad Deutsch-Altenburg 40,5 Grad gemessen worden. Nach den riesigen Waldbränden an der französischen Atlantikküste mussten letzte Woche mehr als 220.000 Menschen ihre Häuser verlassen. Die Brände sind seit dem Wochenende aber unter Kontrolle. Inzwischen durften die Bewohner zurückkehren, gestern Abend auch die letzten in die vom Feuer am meisten zerstörten Ortschaften. Aus Frankreich berichtet Ernst Kernmeier.
3: Die 3500 Einwohnergemeinde Le Porche gestern Abend. Nach dem Feuer von letzter Woche sehen viele Bewohner erstmals wieder das, was von ihren Häusern übrig geblieben ist. Die vierköpfige Familie Sabou sucht in den Ruinen ihres Hauses nach Dingen, die vielleicht noch verschont geblieben sind. Wie soll es jetzt weitergehen? Wir müssen einmal überlegen, was wir zum Schulbeginn machen, wo wir wohnen können, sagt Marius Sabou. Dann können wir aufräumen und hoffentlich neu anfangen. Die Kiefern- und Pinienwälder rund um Le Porche, wenige Kilometer von den Atlantikstränden entfernt, haben letzte Woche gebrannt wie Zunder. Eine Fläche viermal so groß wie Paris ist in der Region abgebrannt. Wie es in der Gemeinde weitergeht, ist derzeit unklar.
2: Aufgrund der niedrigen Pegelstände an der Donau ist die Güterschifffahrt weitgehend zum Erliegen gekommen, teilt das Infrastrukturministerium mit. Österreich sei auf der Wasserstraße dennoch gut gerüstet, sagt Minister Peter Hanke. Jährlich sollen daher 30 Millionen Euro in den Erhalt der Wasserstraße Donau investiert werden, so Hanke. Außerdem gibt es Versuche mit Lastschiffen, die mit Kies beladen und seitlich außerhalb der Fahrrinne so positioniert werden, dass Wasser gezielt nach innen gedrückt wird. In der Stadt Salzburg ermittelt die Polizei jetzt im Fall der unerlaubten Handyaufnahmen in der Herrentoilette des Roten Kreuzes. Mehr von Peter Obermüller.
4: Das beschlagnahmte Handy des mutmaßlichen Täters wird technisch ausgewertet. Es werden Zeugen und Betroffene befragt. Es muss auch geklärt werden, ob die Aufnahmen aus der Herrentoilette im ersten Obergeschoss der Salzburger Rotkreuzzentrale weitergegeben wurden. Wie berichtet, wurde das Mobiltelefon durch Zufall in der Decke der Toilette entdeckt. Die Kamera filmte im Dauermodus. Das Kriminalreferat im Stadtpolizeikommando geht weiter von einem extremen Eingriff in die Persönlichkeitsrechte und in die Intimsphäre der Betroffenen aus. Für verunsicherte Kollegen hat das Salzburger Rote Kreuz Ansprechkontakte eingerichtet.
2: In Guatemala-Stadt baut der Vorarlberger Seilbahnbauer Doppelmeier eine riesige urbane Seilbahn mit zwei Linien. Geplant sind 12 Stationen über 8,6 Kilometer mit knapp 500 Kabinen, in denen je 12 Passagiere Platz haben. Das Projekt soll 2028 fertiggestellt sein. Die Kosten belaufen sich laut Medienberichten auf rund 200 Millionen Dollar. Das waren die Nachrichten mit Felix Schneider-Storm.
5: Heiß und schwül und Wolken dazu, das ist der Dienstagnachmittag in Radio Tirol. Und im Osten von Österreich, da ist jetzt der Rekord geknackt worden. Carmen Schüssling.
6: 40,8 Grad vor kurzem in Wien-Stammersdorf. So heiß war es in Österreich noch nie, seit gemessen wird. Und in den nächsten ein, zwei Stunden können die Temperaturen noch ein paar Zehntel Grad steigen. Die Hitze hat einen neuen Höhepunkt erreicht. Und auch morgen wird es in Niederösterreich und im Wiener Raum noch einmal ähnlich extrem. Auf den Bergen sucht man Abkühlung vergebens. Selbst auf der Schmittenhöhe in 2000 Meter Höhe sind es aktuell 23 Grad. Und Gewitter bleiben heute die Ausnahme. Einzelne bilden sich noch in Tirol oder dem Salzburg.
5: Und noch der Blick auf die Tiroler Straßen, auf die Adelberg-Schnellstraße. Im Adelberg-Tunnel hat ein LKW eine Panne. Der Verkehr wird vor den Tunnelportalen wechselweise angehalten. Es gibt Stau. Brenner-Autobahn Richtung Bozen bei Innsbruck. Der defekte LKW ist aus dem Berg-Isel-Tunnel abgeschleppt worden. Und noch eine gute Nachricht für die Fernpassstraße Richtung Deutschland. Die Blockabfertigung vor dem Grenztunnel Füssen ist aufgehoben. Gute Fahrt wünschen wir. Pupo in Radio Tirol war letztes Jahr auf der großen Radio Tirol Bühne bei der Innsbrucker Herbstmesse. Und jetzt ist er live bei uns im Radio. Le Devo Solo

Ja, so klingt Radio Tirol. Was macht einen Moment so richtig, richtig lässig? Der richtige Rhythmus. Das sind die Four Tops. I can't help myself. Der Kultklassiker in Radio Tirol.

0: die Young Turks von Rod Stewart hier bei uns in Radio Tirol. Gleich ist es 3:30. Wir schauen auf die Straßen in Tirol, gleich ins Oberland. Und zwar auf die Arlberg-Schnellstraße. Im Arlberg-Tunnel hat ein LKW eine Panne. Der Verkehr wird vor den Tunnelportalen wechselweise angehalten. Es gibt hier Stau. Wir bitten um Geduld, eine gute und vor allem eine sichere Fahrt.
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2: Mit Nathalie Wander einen schönen Nachmittag. Nach einem Böschungsbrand nahe der Brennerbahnstrecke in Gossensaß in Südtirol kommt es im Bahnverkehr über den Brenner derzeit zu Zugverspätungen. Der Brand ist kurz vor 13 Uhr ausgebrochen. Die Strecke musste aufgrund des Feuerwehreinsatzes vorübergehend gesperrt werden und ist seit kurzem wieder eingleisig befahrbar. Vor allem ab dem Brenner Richtung Süden ist mit Verspätungen und Ausfällen zu rechnen. Drückende Hitze mit Temperaturen weit über 30 Grad im Tal lassen viele in die Höhe flüchten. Dementsprechend viel los ist derzeit auf Tirols Bergen. Und das merken auch die Retter bei den Einsatzzahlen, berichtet Wolfgang Böhmer.
3: Denn auch auf den Bergen ist es wärmer als sonst. Damit ist das Wandern und Bergsteigen auch anstrengender und belastender. Und das geht auf den Kreislauf. Das spürt man dann gleich in den Einsatzzahlen. 580 Mal ist die Bergrettung im Juli in Tirol ausgerückt. Das sind rund 120 Einsätze mehr als in anderen Jahren im Juli. Durch die Wärme ist aber auch auf hochalpinen Touren über Gletscher etwa das Eis weicher. Da steigt dann auch die Gefahr von Spaltenstürzen. Es gilt weiter früh rauf auf den Berg, idealerweise schon zum Mittag runter, auch um Unwetter aus dem Weg zu gehen und die Tour richtig planen, sich nicht zu überschätzen.
2: Die Zillertaler Binderholzgruppe wird ein weiteres finnisches Sägewerk übernehmen. Das berichten heute die Bezirksblätter und die Tiroler Tageszeitung. Es ist bereits der dritte Standort in dem skandinavischen Land, berichtet Theresa Kleinheinz.
4: Das übernommene Sägewerk liegt in der finnischen Stadt Kuhmo im Osten des Landes nahe der Grenze zu Russland. In der Gegend hat Binderholz bereits vor 10 Jahren 2 Sägewerke gekauft. Mit der Übernahme von Kuhmo Oy komme ein Unternehmen dazu, das jährlich über 1 Million Festmeter Rundholz verarbeite und einen Jahresumsatz von 150 Millionen Euro verzeichne. Man stärke damit die Position in einem der besten Wuchsgebiete für Nadelholz, wurde Geschäftsführer Reinhard Binder zitiert. Auch den Immobilienzweig des finnischen Unternehmens habe man übernommen. Insgesamt verfügt der Zillertaler Holzverarbeiter über 60 Standorte und beschäftigt laut eigenen Angaben über 6.000 Mitarbeiterinnen und Mitarbeiter.
2: Und das waren die Nachrichten aus Tirol.
0: Danke, Nathalie Wander. Blick aufs Wetter, heute noch bis zu 36 Grad, heiß und schwül. Ab morgen dreht dann das Wetter ein bisschen oder wird unrund, ja, werden ab Mittag viele Gewitter daherkommen und zwar im ganzen Land. Dazwischen kommt aber immer wieder die Sonne raus. Heute, wenn überhaupt, nur sehr punktuelle Gewitter, aber eher bleibt es überwiegend trocken. Und die Temperaturen gehen dann die nächsten Tage auch Zug um Zug zurück. Am Donnerstag dann nur noch maximal 29 Grad.
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0: L. Stewart, hier bei uns in Radio Tirol am Dienstagnachmittag. Sie können sich, glaube ich, mit Sicherheit noch daran erinnern, an dieses Video im Internet, wurde in allen Medien berichtet, in dem 4 Unterländer eine Katze getötet haben. Entsetzen, Morddrohungen, Aufrufe zur Selbstjustiz waren da die Folge. Heute sind diese 4 am Innsbrucker Landesgericht vom Vorwurf der Tierquälerei freigesprochen worden. Martin Babs bei mir im Studio.
1: Ja, und das heutige Urteil sorgt für zum Teil großes Unverständnis bei vielen Menschen. Vor dem Landesgericht wurde von Tierschützern demonstriert und im Internet geht's auch schon wieder rund. Auch die Richterin wird jetzt im Internet wüst beschimpft. Das Argument für den Freispruch war übrigens, dass die 4 Brixenthaler die angeblich schon zuvor verletzte Katze von ihrem Leid erlösen wollten. Tierquälerei sei das nicht gewesen. Ein veterinärmedizinisches Gutachten hat diese These zudem bestätigt.
0: Und das Urteil ist rechtskräftig. Und jetzt schauen wir noch nach Südtirol am Kronplatz. In Südtirol sorgt ein Hotelprojekt für Aufsehen. In Reischach sollen 140 neue Hotelbetten entstehen, trotz Bettenstopp. Das ist Thema am Abend bei Südtirol heute mit Markus Kerschbammer. Hallo.
2: Ja, hallo nach Innsbruck. Genau, das Hotelprojekt in Reischach selbst steht in der Kritik, aber vor allem auch der Bauherr, denn es ist der Bürgermeister von Bruneck selbst. Und auch wenn alles bisher genehmigt wurde, will es ein Nachbar vor allem nicht wahrhaben. Er reicht regelmäßig Rekurs ein und ist auch teilweise erfolgreich damit. Wie es mit diesem Großprojekt weitergeht, ist derzeit noch völlig offen. Die Details zum geplanten Hotel und die Stimme dazu sehen Sie und hören Sie am Abend bei uns.
0: Genau, Südtirol heute 18.30 Uhr und Tirol heute 19.30 Uhr, beides in ORF 2.

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4: Im Studio ist Felix Schneider-Storm. Mit 41 Grad Celsius war es in Wien vor kurzem so heiß wie noch nie in Österreich. Es ist ein Allzeit-Temperaturrekord, der in Wien-Stammersdorf gemessen wurde. Auch in Niederösterreich ist mit 40,6 Grad in Langenlebern der Bundesländerrekord und vormalige nationale Temperaturrekord von 40,5 Grad in Bad Deutsch-Altenburg gefallen. Wer kann, sucht in diesen Hitzetagen Abkühlung beim Schwimmen. Dabei ist es um die Schwimmkenntnisse von Kindern und Jugendlichen aber eigentlich nicht gut bestellt. Rund 10% können überhaupt nicht schwimmen, sagt Sportstaatssekretärin Michaela Schmidt von der SPÖ. Sie will mit einer Schwimmoffensive gegensteuern. Unter anderem mit einer neuen Datenbank über Schwimmflächen. Und die zeigt, es gibt zu wenig Hallenbäder. Niklas Lecher berichtet.
5: Immer weniger Kinder und Jugendliche können schwimmen, warnt Sportstaatssekretärin Michaela Schmidt von der SPÖ.
6: Schwimmen zu können ist lebenswichtig.
5: Dabei fehlen oft die Schwimmflächen, um überhaupt schwimmen zu lernen. Das zeigt eine neue Datenbank des österreichischen Schwimmverbandes. Es gäbe vor allem zu wenige Hallenbäder, wo ein ganzjähriger Schwimmunterricht möglich ist, betont Koordinatorin Susanne Polanski.
6: Die bestehenden Hallenbäder sind großteils vollständig ausgelastet.
5: Zudem sperren immer mehr Hallenbäder aus Kostengründen zu. Geld vom Bund ist nicht in Sicht. Kooperationen werden für Gemeinden immer wichtiger, sagt Staatssekretärin Schmidt, die als allgemeines Ziel ausgibt.
6: Dass jedes Kind in Österreich die Möglichkeit bekommt, gut und sicher schwimmen zu lernen.
5: Schmidt verweist auch auf die tägliche Bewegungseinheit an Schulen. Im vergangenen Jahr sind so zusätzlich mehr als 11.000 Schwimmstunden dazugekommen.
4: Palantir gilt als einer der bekanntesten Anbieter von Datenanalyse-Software für Geheimdienste und Militär. Die US-Regierung beschert dem Unternehmen Palantir jetzt einen Rekordgewinn, wie Julian Kern berichtet.
7: Zwischen April und Juni hat sich der Umsatz von Palantir fast verdoppelt. Mit knapp 1,94 Milliarden Dollar Erlös übertraf das Unternehmen die Erwartungen der Analysten deutlich. Das größte Wachstum kommt nach wie vor aus den USA, vor allem aus dem Geschäft mit Regierungsbehörden, das um 90% auf 809 Millionen Dollar zulegte. Recherchen zufolge setzt etwa die US-Einwanderungsbehörde ICE die Software von Palantir ein. Trotz teils starker Kritik an diesem Einsatz bleibt die Firma auf Wachstumskurs. Firmenchef Alex Karp positioniert sein Unternehmen als Gegengewicht zu KI-Anbietern wie Anthropic oder OpenAI. Unternehmen sollen deren KI zwar nutzen können, ihre Daten aber selbst behalten. Dabei will Palantir helfen, so der Firmenchef.
4: Der Bestand der in Zentral- und Ostafrika beheimateten bedrohten Berggorillas ist in den letzten Jahren gewachsen. Das gibt die Internationale Union zur Bewahrung der Natur, IUCN, bekannt. In den 1980er Jahren war die Population auf weniger als 620 Tiere geschrumpft. Heute leben wieder mehr als 1000 Berggorillas in der Region. Sie zählen zu den am stärksten bedrohten Menschenaffen der Welt. Das waren die Nachrichten mit Felix Schneider-Storm.
8: Im überwiegenden Teil von Tirol bleibt es trocken heute. Nur sehr punktuelle Gewitter können möglich sein. Die Aussichten für ganz Österreich hat jetzt Carmen Schüssling.
9: Die Hitze hat sich in der letzten Stunde noch weiter verschärft. 41,0 Grad stehen jetzt in Wien-Stammersdorf zu Buche. Dieser neue nationale Temperaturrekord muss vom amtlichen Wetterdienst der Geosphere Austria noch bestätigt werden. Über 35 Grad sind es in allen Landeshauptstädten heute geworden. Einzig in Bregenz kühlt der Bodensee. Hier sind es 33 Grad. Morgen geht die Extremhitze in Niederösterreich und Wien in die Verlängerung. Zumindest eine kurzfristige Abkühlung kommt dann am Freitag.
8: Und noch der schnelle Blick auf die Tiroler Straßen. Auch hier die gute Nachricht für die Arlberg-Schnellstraße. Der LKW im Arlberg-Tunnel ist abgeschleppt. Der Stau löst sich auf. Wir wünschen gute und sichere Fahrt.
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8: Wie machen Sie Ihr Leben sommerlich, dolce, also süß?
10: Total viel draußen sein. Und das Genießen, dass man lang in Stadtcafés herumsitzen kann und schlendern kann und Eis essen kann und Aperol trinken und so. Ist wunderbar.
8: Ja, wunderbar. Dolce Vita auf Tirolerisch. Nach dem Arbeiten noch Freunde treffen irgendwo, sich zuprosten. Lassen wir es uns gut gehen. Den Hochsommer gibt's nur einmal im Jahr.
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8: Schönen Nachmittag.

0: Das ist der Dienstagnachmittag hier bei uns in Radio Tirol. Eine Bekleidungsfrage müssen wir noch klären. Ziehen Sie Socken an im Sommer? Haben wir jetzt nämlich gerade diskutiert bei uns im Büro. Ja, weiß nicht. Kommt vielleicht ein bisschen auf die Schuhe an, oder? Wie sehen Sie es?
1: Lange weiße Kurzsocken.
2: Ich habe ganz normal kurze an immer.
3: Also die Flipflops.
2: Bei den Flipflops nicht.
4: Sandalen ohne Socken.
5: Auch kurze Sneakersocken, genau.
4: Ja, lange, ja. Ich bin das gewohnt und habe eigentlich immer lange Socken an. Sommer wie Winter.
6: Lustige. Ich habe nur mal löchrige Socken.
7: Ich bin Team lange Socken, tatsächlich. Ja, das sind jetzt nicht so lange, normalerweise sind sie schon so, weil die einfach angenehmer sind, finde ich.
8: Kurze oder gar keine?
9: Also zu 90% gar keine.
0: Lange Socken im Sommer. Das scheint irgendwie so ein Männerding zu sein. Da kenne ich schon ein paar. Ja, der Sommer bringt so manches zutage. Vor allem viele gute, supprige Hits.
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0: sehr intensiv.
1: Die Cutting Crew hier bei uns in Radio Tirol. Gleich der Infopoint für Sie mit Wetter, Verkehr und den Radio Tirol Nachrichten um 12:30.

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1: Und wir schauen auf die Tiroler Straßen. Es sind uns keine Störungen mehr gemeldet worden. Eine gute und vor allem eine sichere Fahrt.
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3: Mit Nathalie Wander einen angenehmen Nachmittag. Die Flugverbindung Innsbruck-Wien steht laut Auer-Chefin Annette Mann auf dem Prüfstand. Die Auer hat heute Vormittag in Wien Bilanz über das erste Halbjahr 2026 gezogen. Demnach sind die Verluste der Fluglinie gestiegen. Die Verbindung Wien-Graz soll eingestellt werden. Innsbruck-Wien wird es kommenden Winter weitergeben. Danach werde man prüfen, wie es weitergeht, sagt Annette Mann.
4: Also ich persönlich fände es tatsächlich kritisch für den Standort, ja. Auf der anderen Seite, wenn es denn kritisch für den Standort ist, dann muss es halt vielleicht auch Lösungen geben, die einer Airline wie uns, ja, oder irgendeiner anderen Airline irgendwie erlaubt, als Wirtschaftsbetrieb leben zu können. Und das ist einfach die Botschaft. Wir stellen uns gerne jedem konstruktiven Dialog, wie man das möglich macht. Aber auf Dauer, wenn wir sagen, wir wollen als Netzwerk-Airline hier in Wien überleben, werden wir immer drauf schauen müssen, wo verdienen wir Geld und wo verlieren wir Geld.
3: Nach ersten Meldungen über die mögliche Streichung der Flugverbindung Innsbruck-Wien hatte die FPÖ eine Subventionierung durch den Bund gefordert. 15 Millionen Euro aus dem Budget sollen nach Vorstellung der Freiheitlichen den Weiterbestand der Verbindung sicherstellen. Durch die anhaltende Trockenheit rückt die Trinkwasserversorgung in Österreich immer mehr in den Fokus. Während einige Gemeinden im Osten Österreichs bereits Wassersparverordnungen erlassen haben, gibt es in Tirol aktuell keine diesbezüglichen Aufrufe. Aufgrund des Regens der vergangenen Tage sei die Situation eine andere als in Ostösterreich, sagt Gemeindeverbandspräsident Karl-Josef Schubert von der ÖVP. Man werde die Situation jedoch genau beobachten. Die Zillertaler Binderholzgruppe wird ein weiteres finnisches Sägewerk übernehmen. Das berichten heute die Bezirksblätter und die Tiroler Tageszeitung. Es ist bereits der dritte Standort in dem skandinavischen Land, berichtet Theresa Kleinheinz.
5: Das übernommene Sägewerk liegt in der finnischen Stadt Kuhmo im Osten des Landes nahe der Grenze zu Russland. In der Gegend hat Binderholz bereits vor 10 Jahren zwei Sägewerke gekauft. Mit der Übernahme von Kuhmo Oy komme ein Unternehmen dazu, das jährlich über 1 Million Festmeter Rundholz verarbeite und einen Jahresumsatz von 150 Millionen Euro verzeichne. Man stärke damit die Position in einem der besten Wuchsgebiete für Nadelholz, wurde Geschäftsführer Reinhard Binder zitiert. Auch den Immobilienzweig des finnischen Unternehmens habe man übernommen. Insgesamt verfügt der Zillertaler Holzverarbeiter über 60 Standorte und beschäftigt laut eigenen Angaben über 6000 Mitarbeiterinnen und Mitarbeiter.
1: Und das Wetter in Tirol, ja, sind einige Wolken am Tiroler Himmel unterwegs, die machen aber heute einen recht entspannten Eindruck. Es kann sehr punktuelle Gewitter geben, aber eigentlich soll es trocken bleiben. Derzeit in Reutte 32 Grad, in Lienz 31 und in Innsbruck 37 Grad. Ihnen einen guten Nachmittag mit der Musik von Radio Tirol. Die Eagles.

0: 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Blutschink war das.
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0: Ja, die Sommerfrische ist in der vierten Woche. Diese Woche im Bezirk Imst, heute war der Tross rund um Moderator Markus Fechter im Steinbockzentrum unterwegs. Hunderte sind da gekommen und morgen geht es weiter im Pietztal und zwar zum Riffelsee. Da gibt es natürlich wieder eine kostenlose Berg- und Talfahrt für Sie, geführte Wanderung, nämlich die Fauna und Flora rund um den Riffelsee. Es gibt eine Floßfahrt und es gibt einen Schnitzworkshop mit Johannes Eiter, der das sehr gut kann und außerdem ein Detektivspiel rund um den See. Also für die Kinder ist das ein Hammer. Wir freuen uns, wenn Sie vorbeischauen. 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
2: Willkommen zum Journal um 5. Das sind heute unsere Themen. Durch die anhaltende extreme Hitzewelle mit einem neuen Allzeittemperaturrekord in Österreich ist die Regierung besonders gefordert. Das AKW Poksch in Ungarn geht doch nicht vom Netz. Das ORF-Führungsteam von Clemens Pick mit 7 Neuen ist bekannt. Aus dem Journalstudio begrüßt Sie Felix Schneider-Storm. Österreich steckt mitten in der zweiten extremen Hitzewelle des Jahres. Abermals fallen Temperaturrekorde. 41 Grad sind heute in Wien gemessen worden. Und das ruft auch die Regierung auf den Plan. Den Vorwurf der Säumigkeit weist man seitens des Bundes zurück. Mehr von Eva Haslinger.
3: Neue vereinfachte Regeln für den Einbau von Klimaanlagen in Wohnungen, ein Aktionsplan Coole Schule. Das sind einige der Maßnahmen, die in den letzten Wochen angekündigt und bisher nicht umgesetzt wurden. Dem Vernehmen nach sind die Gespräche hier schon recht weit. Sowohl bei den Schulen als auch beim Thema Wohnen geht man in den zuständigen Ministerien von einer raschen Einigung aus. In Sachen Stromversorgung sei alles stabil, heißt es unterdessen aus dem Energieministerium. Es seien keine Auswirkungen auf die Versorgungssicherheit zu erwarten. Übermorgen Donnerstag soll eine interministerielle Arbeitsgruppe zusammenkommen, um sich mit der aktuellen Hitze zu befassen. Das kündigt Bundeskanzler Christian Stocker am Nachmittag in einer Aussendung an.
2: In Ungarn hat die Hitze und Trockenheit zu einer Energiekrise geführt. Das einzige Atomkraftwerk im Süden des Landes, in der Nähe der Stadt Poksch, wird jetzt aber doch nicht, wie angekündigt, komplett heruntergefahren. Derzeit stehe noch genug Kühlwasser zur Verfügung, berichtet Alexander Kofler.
4: Am Wochenende wurde angekündigt, das Atomkraftwerk Poksch auf ein Minimum herunterzufahren, denn wegen des historisch niedrigen Pegels der Donau steht für die 4 Reaktoren zu wenig Kühlwasser zur Verfügung. Jetzt sei es den Ingenieuren aber gelungen, die für den Betrieb einer Turbine erforderliche Menge an Kühlwasser zu reduzieren, sagt heute der ungarische Ministerpräsident Peter Madjar. Damit kann der Atommeiler weiter Strom produzieren, wenn auch längst nicht auf Normalniveau. Das hat in Ungarn zu einer Energiekrise geführt, denn fast die Hälfte des landesweiten Verbrauchs wird von Atomstrom aus eben diesem Kraftwerk gedeckt. Die ungarische Regierung hat bereits zum Stromsparen aufgerufen.
2: Die Innenministerinnen und Minister der EU und der Schengen-Länder sprechen Spanien heute ihre Solidarität aus, angesichts der Ceuta-Krise. Zehntausende Migranten haben von Marokko aus, teils schwimmend, die angrenzende Exklave erreicht. Die Minister würdigen heute das schnelle und effektive Vorgehen der spanischen Behörden und sprechen sich zugleich für die Weiterentwicklung von Frühwarnsystemen an den Grenzen und Social-Media-Überwachung aus. Der künftige ORF-Generaldirektor Clemens Pick hat sich entschieden, wer in den nächsten 5 Jahren in seinem Führungsteam arbeiten wird. Er schlägt im Stiftungsrat, der in genau einer Woche bestellen wird, 3 neue in den zentralen Direktionen vor und 4 neue Landesdirektorinnen und Direktoren. Es sind einige Überraschungen darunter und es fehlen die im Vorfeld kolportierten und parteipolitisch zugeordneten Namen, wie Stefan Kapperer berichtet.
5: Neuer Programmchef unter Clemens Pick soll der bisherige Chefproducer Fernsehen Michael Krön werden. Er hat den erfolgreichen Europäischen Song Contest gemanagt. Für Audience und Plattformen wird Angelika Simmer-Wallinger zuständig sein, bisher Chefredakteurin in Vorarlberg. Und die Finanzen soll die bisherige Vorstandschefin der Tiroler Moser Holding Silvia Lieb übernehmen. Harald Greuter soll technischer Direktor bleiben. In den Landesstudios gibt es 4 Neubesetzungen. In Kärnten und der Steiermark übernehmen die bisherigen Programmverantwortlichen Martin Weberhofer und Sigrid Roch. In Salzburg wird der bisherige Chefredakteur Gerd Schneider Direktor und Landesdirektorin von Vorarlberg soll Julia Ortner werden, derzeit noch in Wien für die blaue Seite ORF.at verantwortlich.
2: Ein Igel hat in einem Supermarkt im deutschen Hessen einen Einbruchsalarm ausgelöst. Statt eines Einbrechers fanden die alarmierten Polizisten den kleinen stacheligen Vierbeiner, der offenbar nach Ladenschluss im Geschäft eingeschlossen worden war. Bei seiner Erkundungstour löste er die Alarmanlage aus. Die Beamten setzten den Igel anschließend wieder in die Freiheit. Das war das Journal um 5 mit Felix Schneider-Storm.
6: Der Igel wird sich gefreut haben, dass er wieder eine Wiese gesehen hat. Die Hitze bei uns in Tirol, die bleibt uns heute wohl erhalten, auch am Abend. Es kommen keine Niederschläge nach, also das ist ganz sicher eine Ausnahme. Die kommen aber dann erst morgen. Mehr von Carmen Schüssling.
7: Inzwischen haben 9 Wetterstationen im Osten Österreichs die 40-Grad-Marke erreicht oder überschritten. Auch die Landeshauptstadt St. Pölten ist das erste Mal seit Beginn der Aufzeichnungen dabei. Ebenso Krems, Langenlois und Gas am Kamp. Und mit 41 Grad in Wien-Staumersdorf hat die Rekordhitze heute neue Höhen erreicht. Auch im Westen in Innsbruck sind es 37 Grad geworden und Gewitter sind derzeit die Ausnahme. Ein paar gibt es in der westlichen Obersteiermark und im Tiroler Oberland.
6: Sicher unterwegs mit dem Radio Tirol Verkehrsservice. Auch hier die gute Nachricht, es sind uns keine Störungen von den Tiroler Straßen gemeldet worden. Sie kommen überall gut durch. Gute und sichere Fahrt. Ja, Frank Sinatra in Radio Tirol. Dank an unsere Musikredaktion, muss auch mal gesagt werden, an den Klaus Horst, an die Karin Schuhwerk, die das Lied heute reingehieft haben ins Programm. The Girl from Ipanema. Einen schönen Nachmittag wünscht Britta Bauer.
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0: Paul Simon, hier bei uns in Radio Tirol am Dienstagnachmittag. Ein Prozess, über den heute das ganze Land spricht, mit einem Urteil, das bei vielen nur für Kopfschütteln sorgt. Die vier jungen Männer, die im Frühling einen Kater gequält und auch getötet haben, sind freigesprochen worden heute. Da wird jetzt auch auf den ORF Tirol Social Media Kanälen heftig diskutiert, Maria Vögele.
1: Ja, unfassbar. Dieses Urteil macht einen sprachlos. Lesen wir da heute hundertfach unter den Kommentaren.
0: Ja, ganz so sprachlos sind die Nutzerinnen und Nutzer. Aber dann doch nicht. Da geht es ja richtig rund auf Facebook und Instagram.
1: Ja, total. Insgesamt haben wir schon rund 2000 Kommentare bekommen. Und die meisten können das Urteil einfach nicht nachvollziehen. Wir haben auch ein paar Reaktionen vor dem Gerichtsgebäude eingefangen, die genau das widerspiegeln.
2: So was hätten wir uns in den grünsten Träumen nicht vorstellen können, dass es einen totalen Freispruch gibt. Mein Vertrauen in die Justiz ist wirklich mit dem heutigen Tage gestorben.
3: Ich bin ohne Worte. Also ich bin sehr enttäuscht.
4: Qualvoll. Filmen. Lachen. Nachher nur mit der Schneeschaufel. Das muss nicht mehr sein. Nur ich bin wirklich voll entsetzt.
0: Na, auch viele grenzwertige Aussagen sind da dabei gegen die Angeklagten, aber auch gegen die Richterin.
1: Ja.
0: Die Diskussion wird da wohl nicht so schnell abreißen.
1: Nein, aber wir dürfen euch alle noch einmal darauf aufmerksam machen, bitte behandelt andere respektvoll in euren Kommentaren.
0: Genau. Und ein Urteil der Justiz stellt man grundsätzlich nicht in Zweifel. Aber wir wollen gern Raum für Diskussionen bieten. Aber wenn die Hasskommentare aus dem Ruder laufen, dann müssen wir und werden wir die Kommentarfunktion sperren. Ja, so ist es. Schönen Abend.

0: Punktuell passieren, aber eher nicht. Morgen dann noch einmal heiß, bis zu 34 Grad. Viel Sonne, aber die Luft wird feuchter und gewitteranfälliger. Morgen am Nachmittag Quellwolken und über Tirol verteilt gehen zahlreiche Gewitter nieder. Einzelne davon können heftig ausfallen. Und jetzt noch der Blick auf die Tiroler Straßen mit der guten Nachricht. Es sind uns keine Staus, keine Störungen gemeldet worden. Ich wünsche Ihnen eine gute und vor allem eine sichere Fahrt. Es ist 17.30 Uhr.
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2: Vier junge Männer aus Brixen im Tale sind heute am Landesgericht Innsbruck vom Vorwurf der Tierquälerei freigesprochen worden. Können sich die Raiders einen Platz im Playoff sichern? Das entscheidet sich am Sonntag. Und zum 50. Geburtstag wagen sich die Innsbrucker Festwochen der alten Musik an einen barocken Wahnsinn.
1: Im Studio Nathalie Wander.
2: Einen angenehmen Abend. Vier junge Männer aus Brixen im Tale standen heute Vormittag wegen Tierquälerei vor Gericht. Auf einem Video ist zu sehen, wie sie eine Katze mit einem Bolzenschussgerät, einer Schaufel und einem Messer traktieren. Die Richterin sprach heute, für viele überraschend, alle vier Angeklagten frei. Das Urteil ist rechtskräftig, berichtet Michael Irsberger.
3: Heute ab 8 Uhr versammelten sich 50 bis 60 Tierschützerinnen und Tierschützer vor dem Gerichtsgebäude, um eine Mahnwache für den getöteten Kater abzuhalten. Im Gerichtsgebäude hat der Prozess gegen die vier jungen Männer im Alter zwischen 16 und 26 Jahren um 9 Uhr gleich mit einem Ausschluss der Öffentlichkeit begonnen. Bereits nach 1,5 Stunden Verhandlung hinter verschlossenen Türen stand das Urteil fest. Freisprüche für alle vier Angeklagten vom Vorwurf der Tierquälerei. Die vier hätten die Katze bereits verletzt am Straßenrand gefunden und sie mit dem Bolzenschussgerät von ihrem Leiden erlösen wollen. Da der Einsatz des Bolzenschussgerätes nicht fachgerecht gewesen sei, kam noch eine Schaufel und schließlich ein Messer mit einem Kehlschnitt zum Einsatz. Das Gericht sah den Tatbestand der Tierquälerei nicht als verwirklicht an. Alle vier Angeklagten wurden rechtskräftig freigesprochen.
2: Und wir bleiben noch beim Thema Tiere. Erneut hat das Land Tirol heute einen Wolf zum Abschuss freigegeben, diesmal im Bezirk Landeck. Im Kaunertal wurden zuletzt 2 Schafe gerissen, 4 weitere sind abgängig. Aufgrund des Rissbildes bestehe der Verdacht auf einen Wolf als Verursacher, heißt es vom Land. Zudem wurde gestern im Almgebiet von Pfunz ein totes Pony gefunden. Hier bestehe der Verdacht auf Beteiligung eines Bären. Zur weiteren Abklärung wurden Tupferproben entnommen, die nun an die Veterinärmedizinische Universität in Wien geschickt wurden. Fast täglich müssen derzeit Tiroler Feuerwehren zu Waldbränden ausrücken, die durch Blitzschlag ausgelöst wurden. Heuer sei eine besondere Häufung zu beobachten, so Landesfeuerwehrinspektor René Staudacher. Die Tiroler Feuerwehren seien bei diesen aufwendigen Löscharbeiten im Gelände federführend in ganz Österreich. Ihre Expertise sei aktuell auch international gefragt.
4: Ja, zum einen sind wir Ausbildungszentrum Nummer 1 in Österreich im Bereich der Vegetationsbrandbekämpfung und des Flugdienstes. Da bilden wir österreichweit auch Mitglieder der Feuerwehren aus. Zum zweiten haben wir ein Erasmus-Plus-Projekt, das KA2-Projekt, Wildfire nennt sich dieses Projekt, wo wir zusammen mit Kroatien, Slowenien, Deutschland und eben auch der Landesfeuerwehrschule Tirol, dem Landesverband Tirol, hier als Projektleiter ein Pilotprojekt Österreich und europaweit auf die Beine gestellt haben.
2: In Tirol seien derzeit mehrere tausend Feuerwehrleute für diese besonderen Löscheinsätze ausgebildet, so Landesfeuerwehrinspektor Staudacher. Der neu gewählte ORF-Generaldirektor, der Tiroler Clemens Pick, hat den Stiftungsräten sein geplantes Führungsteam vorgeschlagen. Aus dem Auswahlprozess ging die Tirolerin Silvia Lieb als potenzielle Direktorin für Finanzen und Verwaltung hervor. Sie ist Vorstandsvorsitzende der Moser Holding. Als Direktorin für das Landesstudio Tirol ist erneut Esther Mitterstieler vorgesehen. Über den Wahlvorschlag wird am 11. August im Stiftungsrat abgestimmt. Wir kommen zum Sport. Raiders Tirol gegen Paris Musketeers. Der Showdown am Tivoli. Das Spiel gegen die Franzosen am Sonntag wird entscheiden, ob die Innsbrucker den Einzug in die Playoffs endlich fixieren können oder ob die Musketiere sich den heiß begehrten Platz holen. Spannender kann eine Saison nicht in den Endspurt gehen, finden auch Vanessa Hofer und Norbert Belliner.
5: Spannend und eng der Kampf um den

0: Playoff-Einzug geht in die letzte Runde. Eine Saison, die für die Raiders mit einer Niederlagenserie begonnen hat, könnte mit einem unglaublichen Comeback enden. Denn mit ihren jüngsten zwei Siegen haben die Innsbrucker jetzt doch noch die Chance auf einen Platz in den Playoffs. Gewinnen Running Back Lukas Haselwander und Kollegen gegen Paris, dann stehen sie im Halbfinale.
1: Jetzt haben wir die Chance, wenn wir Paris schlagen, sind wir in die Playoffs und das nur daheim. Also jetzt wollen wir durchziehen.
0: Durchziehen wollen aber nicht nur die Innsbrucker, auch die Pariser werden alles geben, um noch einmal, wie bereits in Frankreich, gegen die Raiders zu gewinnen und damit selber ins Playoff einzuziehen.
1: Ich erwarte, dass sie fighten bis zum Ende. Für die besteht da immer nur die Chance. Und die wissen, wenn sie gewinnen, dann sind sie drinnen, dann ist alles wieder offen. Und die werden bis zum Ende vom Spiel Gas geben und das müssen wir auch.
0: Stichwort Gas geben, so wie im Spiel gegen Prag, wo Haselwander 4 Touchdowns holen konnte. Jetzt beim bevorstehenden wichtigsten Spiel der bisherigen Saison setzt der Running Back vor allem auch auf die kräftige Unterstützung der Fans.
1: Stivoli ist das beste Fußballstadion in Europa mit den besten Fans. Für Paris wird das ein harter Trip. Ich glaube, jetzt im Wars im Tivoli spielen ist schwierig, gerade mit der Stimmung, was unsere Fans machen. Heimvorteil ist immer groß und gerade im Tivoli umso größer.
0: Raiders Tirol oder Paris Musketeers. Wer das Entscheidungsspiel um die Playoffs letztendlich gewinnt, das wird sich am Sonntag ab 16 Uhr im Tivoli-Stadion zeigen.
2: Il Pomodoro zu Deutsch. Der goldene Apfel ist der Titel der wohl legendärsten Barockoper aller Zeiten. Der goldene Apfel dauert im Original nämlich 8 Stunden und wurde daher bisher als unaufführbare Oper abgestempelt. Zum 50. Geburtstag wagen sich die Innsbrucker Festwochen der alten Musik an diesen barocken Wahnsinn, wie sie selbst sagen. Am Freitag soll die Wiederaufführung über die Bühne gehen, Theresa André.
3: Il Pomodoro hat nichts mit Tomaten zu tun. Die Barockoper Der Goldene Apfel ist mit 8 Stunden Musik länger als jede Oper von Richard Wagner. In Innsbruck teilt man das Spektakel daher auf 2 Abende auf. Ein Stück mit einer längeren Pause von 20 Stunden dazwischen. Eva-Maria Senz, die künstlerische Direktorin der Innsbrucker Festwochen, will den Mythos brechen.
4: Wir wollen beweisen, dass das unaufführbar vielleicht nicht ganz so der richtige Terminus ist, mit dem man diese Oper bezeichnen kann. Die Innsbrucker Festwochen wollen beweisen, sie ist aufführbar.
3: Acht Stunden Musik von Pietro Antonio Cesti, 47 unterschiedliche Rollen und 23 Bühnenbilder hat das barocke Original. Seit einigen Wochen probt ein engagiertes internationales Team am Tiroler Landestheater. Regisseur Fabio Ceresa ist gefordert.
5: Für die Innsbrucker Festwochen ist das ein klarer Fall von Größenwahnsinn und auch eine gute Portion Verrücktheit.
3: Die Handlung ist eher verworren. Der goldene Apfel löst unter Göttinnen einen Zickenkrieg aus. Wer die Schönste ist, die antike Geschichte vom Urteil des Paris, holt Regisseur Ceresa ins Heute. Wer im Publikum für kurze Zeit die Augen schließen sollte, könne jederzeit wieder einsteigen.
5: Jede Szene ist eine kleine Geschichte für sich, ganz eigenständig. Im Grunde setzt sich die ganze Oper aus vielen Kurzfilmen zusammen, die am Ende ein großes Ganzes ergeben.
3: Die Uraufführung hat damals 100.000 Taler gekostet. Das wäre heute ein 2-stelliger Millionenbetrag. Ganz so viel wollen die Festwochen nicht ausgeben, sagt Eva-Maria Senz.
4: Nein, wir haben nicht dieses Budget. Man darf aber auch nicht vergessen, dass in diesem Geld auch mit drin ist, es wurde ein eigenes Opernhaus für diese Oper gebaut. Es wurde immenses Geld alleine in die technische Ausstattung gesteckt. Das machen wir nicht. Wir bleiben im Tiroler Landestheater, wie mit allen Opernproduktionen in den vergangenen Jahrzehnten.
3: Fantasievolle Kostüme und auf offener Bühne permanent wechselnde Bilder sollen das Publikum zum Staunen bringen. Und so viel sei schon verraten. Die Innsbrucker Fassung von Il Pomodoro dauert dann doch nur 7 Stunden.
2: Und jetzt ist es genau 17.39 Uhr. Das war die Radio Tirol Abendinformation.
6: Danke, Nathalie. Einen schönen Abend wünscht auf jeden Fall das ganze Dienstagsteam von Radio Tirol. Ja, sind bei uns auch viele auf Urlaub. Muss man genießen, wenn man Urlaub hat. Aber trotzdem Radio Tirol hören. Da freuen wir uns. Und der Michael Jackson auch. Beat it.

0: Holly Johnson hier bei uns in Radio Tirol. Und jetzt die Nachrichten in einfacher Sprache von und mit Martin Balder.
1: Die aktuelle Hitzewelle hat einen neuen Temperaturrekord gebracht. In Wien war es heute so heiß wie noch nie zuvor in ganz Österreich. Mehr als 41 Grad. Die Hitze belastet viele Menschen. Das Rote Kreuz hat derzeit viele Einsätze. Einige Menschen haben Beschwerden mit ihrem Kreislaufsystem. Wichtig ist, viel Wasser zu trinken und nicht zu lange in der Sonne zu bleiben. Außerdem soll man leichte Kleidung tragen und nur in der Nacht und am Morgen die Fenster öffnen. Die Hitze in Österreich bringt viele Probleme in der Landwirtschaft. Die Hitze verschärft die extreme Trockenheit. Pflanzen und Getreide wachsen schlecht. Bauern haben dadurch zu wenig Futter für ihre Nutztiere. Manche Bauern müssen sogar Tiere verkaufen, weil sie die Tiere nicht mehr füttern können. Durch diese Situation könnte Fleisch im Supermarkt teurer werden. In Österreich gibt es zu wenige Schwimmbäder für Kinder, die schwimmen lernen wollen. Eine Untersuchung zeigt, Kindergärten, Schulen und Vereine finden oft keinen Platz für Schwimmkurse. Viele Gemeinden können ihre Schwimmbäder wegen hoher Kosten nur schwer erhalten. Etwa jedes zehnte Kind und jeder zehnte Jugendliche in Österreich kann nicht schwimmen. Die Fluggesellschaft Austrian Airlines, kurz AUA, hat heuer viel Geld verloren. Zwar sind im ersten halben Jahr fast 7 Millionen Menschen mit der AUA geflogen, trotzdem hat die AUA 94 Millionen Euro Verlust gemacht. Ein Grund dafür sind die stark gestiegenen Preise für Flugzeugtreibstoff. Die AUA will jetzt einige Flüge streichen. Sie fliegt ab Ende Oktober nicht mehr zwischen Wien und Graz. Auch in andere Städte wird es weniger Flüge geben. Das waren Nachrichten in einfacher Sprache. Redaktion Julia Berger und Rainer Reitzamer.

con Dios hier bei uns in Radio Tirol. Ich wünsche Ihnen jetzt noch einen schönen Abend. Der Peter Kostner wird Sie in diesem begleiten. Mit sicher ganz wunderbarer Musik. Alles Gute.

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1: Am Mikrofon ist Anselm Peer. Nach dem Ansturm zehntausender Migranten auf die spanische Stadt Ceuta in Nordafrika haben heute die EU-Innenministerinnen und Minister über die Lehren und Folgen beraten. Nach den Schuldzuweisungen der vergangenen Tage ist es deutlich harmonischer zugegangen, berichtet aus Brüssel Verena Sophie Meyer.
2: Nach dem Streit zwischen Spanien und vielen anderen EU-Ländern gibt es heute breite Anerkennung dafür, wie rasch und effizient die spanischen Behörden auf den Ansturm in Ceuta reagiert haben. Spaniens Innenminister Grande Malasca hat seine EU-Amtskollegen im Detail informiert. 72.000 Menschen sind illegal nach Spanien gekommen, 70.000 haben das Land wieder verlassen. Die übrigen würden jetzt überprüft. Der zuständige EU-Migrationskommissar Magnus Brunner sichert volle Unterstützung zu und spricht davon, dass Migrantinnen und Migranten instrumentalisiert wurden. Durch Menschenhändler und Schlepper. Spanien ermittelt jetzt gemeinsam mit Europol, wer genau dahinter steckt. Kein schlechtes Wort wird hingegen über Marokko verloren, obwohl es genügend Anhaltspunkte dafür gibt, dass Rabat die Szenen zumindest geduldet oder auch mitverursacht hat.
1: Bei neuen gegenseitigen Luftangriffen sind heute in Russland mindestens 5 Menschen getötet worden. Die Ukraine meldet 3 Tote. Die russische Armee hat nach eigenen Angaben auch mehrere ukrainische Schiffe angegriffen. Österreich hat einen neuen Hitzerekord. In Wien-Stammersdorf sind am Nachmittag 41 Grad gemessen worden. Damit ist der bisherige Hitzerekord aus dem Jahr 2013 übertroffen worden. Damals hatte es in Bad Deutsch-Altenburg in Niederösterreich 40,5 Grad. Bei der Hitze haben viele ihre Wassertrinkflasche immer dabei. Wenn sie nicht richtig gereinigt werden, können Trinkflaschen aber schnell zu Bakterienschleudern werden, berichtet Christian Panni.
3: Es ist kein Gesundheitsproblem, aber ein Thema der Hygiene, der Sauberkeit. Je länger Wasser in Trinkflaschen aufbewahrt wird, desto mehr Bakterien bilden sich. Dr. Regina Sommer hat an ihrem Institut für Hygiene an der Med-Uni Wien untersucht, wie sich die Zahl der Bakterien steigert in einer Stichprobe über 7 Tage.
4: Die Anstiege sind schon recht dramatisch. Also wir sind von einer üblichen Zahl bei unserem Leitungswasser von etwa 10 Kolonien pro Milliliter sind wir dann schon auf 100.000 Kolonien pro Milliliter gekommen.
3: Je nach Wasserprobe und Material kann die Zahl der Bakterienkolonien auch 10-mal höher liegen. Für echte Hygiene reicht es also nicht, die eigene Wasserflasche immer wieder mal auszuspülen. Sie muss regelmäßig heiß gereinigt werden. Ganz unabhängig vom Material sollte man beim Kauf also darauf achten, dass die Flasche heißes Wasser aushält bzw. geschirrspülertauglich ist.
1: In Apulien in Süditalien hat eine Lottogewinnerin ihren Lottoschein im Wert von 1 Million Euro weggeworfen, weil sie versehentlich angenommen hatte, dass sie nicht gewonnen hat. Später ist sie draufgekommen, dass ihre Zahlen doch gewonnen haben. Sie hat dann auf eigene Kosten einen ganzen Müllwagen durchsuchen lassen und den Schein tatsächlich zurückbekommen. Das waren die Nachrichten mit Anselm Peer. Und jetzt zum Wetter.
5: 9 Stationen in Niederösterreich und Wien haben heute die 40-Grad-Marke geknackt. Damit ist der Dienstag im Osten der mit Abstand heißeste Tag der österreichischen Messgeschichte. Der geht meist sonnig und trocken zu Ende, im Bergland aber stellenweise gewittrig. Morgen Mittwoch wird es noch einmal ähnlich heiß. Die Temperaturen erreichen 30 bis 38 in Niederösterreich, Wien und im Nordburgenland stellenweise um die 40 Grad. Dazu gibt es meist wieder viel Sonne, am Nachmittag dann aber schon etwas mehr Gewitter als heute, speziell von Vorarlberg bis ins Salzkammergut. So viel zum Wetter von Michael Mattern.
6: Sich unterwegs sind Sie mit dem Radio Tirol Verkehrsservice. Keine Störungen sind uns gemeldet. Damit gute und sichere Fahrt in den heutigen Dienstagabend.
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6: Wir haben es gerade gehört in den Nachrichten, der heißeste Sommertag geht, der Messgeschichte in Österreich geht in den Feierabend bei uns im Programm von Radio Tirol mit Volksmusik und Blasmusik. Herzlich willkommen dazu.

der harte Kern ist es zum Auftakt der heutigen Sendung gewesen mit der Brixentaler Polka. Heute geht's durchs Brixental, denn genauso habe ich die Tirolerweise überschrieben. Durchs Brixental. Der Anlass dafür, der liegt vor allem im blasmusikalischen Bereich. Und dazu darf ich nachher im zweiten Teil der Sendung heute zwei nette Studiogäste begrüßen. Wir rasen jedenfalls mit Liedern und Stickeln durch das hochmusikalische und wie man oft sagt, gesangige Tal. Da ist einmal das Brixentaler Harfenduo. Anni Hölzl und Gertrud Fuchs, wie sie sich bei der Aufnahme noch Lady Carson haben. Und jetzt hören sie mal zu, wenn die zwei Madeln eingreifen, so wie sie damals eben Madeln waren, nachher rührt sich was auf den Tiroler Hafen.

Zwischen zwei Berg und Tal, da liegt das schöne Brixental. So haben gerade die Stangelwärtsbuben gesungen. Und wo liegt es wirklich, das Brixental? Das äußere Brixental führt von Wörgl Richtung Südosten bis Hopfgarten, wo die Kirchsau und die Windau als lange Täler weiter Richtung Süden ziehen. Der innere Abschnitt des Brixentals, wenn ich es jetzt einmal so bezeichnen darf, verläuft von Hopfgarten nach Osten über eine Talwasserscheide westlich von Kirchberg bis Reit bei Kitzbichel, wo nachher das Brixental ins Leuchental übergeht. Und da im Brixental, wie gesagt, da gibt es einen Haufen gute Sänger und Musikanten, die hat es früher gegeben und die gibt es zum Glück allweil noch, weil die Musikalität, die ist dort nicht verloren gegangen. In den 1950er Jahren schon hat es das sogenannte Salfenberg-Trio gegeben, mit drei sehr guten Musikanten, dem Karl Rätzler, dem Martin Antretter und dem Jakob Oberhauser. Da sind ganz, ganz viele Stücke entstanden, die nachher vom Nachfolgetrio, so quasi vom jungen Salfenberg-Trio, nachgespielt worden sind. Wie zum Beispiel die Spielhammwolka.

nach dem Salfenberg-Trio war das jetzt noch der Strasser-Dreiksang aus Brixen im Tale. Brixen im Tale, das ist quasi der Hauptort des Brixental's. Alles Tal ist da noch benannt. Ein Ort mit langer Geschichte, mit einer wunderbaren Kirche. Übrigens eine der ältesten erwähnten Kirchen Tirols, da habe ich nachgesagt. Und mit einer sehr lebendigen Tradition der Volkskultur. Gelernte Tiroler wissen vermutlich, welche Gemeinden zum Brixental gehören. Wenn nicht, nachher darf ich es Ihnen gern verraten. Von West nach Ost, Hopfgarten, Westendorf, Brixen im Tale und Kirchberg. Und wenn man nicht leider die Gemeinden, sondern auch die Ortsteile dazu zählt, nachher muss man natürlich die Kirchsau, Aschau bei Kirchberg und Bichling erwähnen. Und landschaftlich ist das Brixental mit seinen sanften Berg, mit seinen schönen Wiesen und auch mit seinen schönen alten Höfen immer ein Erlebnis. Schön ist einfach auch, wenn man bei Kirchberg Richtung Aschau abzweigt und von der dortigen Aschauer Tanzelmusik hören wir den Walzerklang vom Silbersee, so heißt das Stickel von Sepp Neumeier, nachher eins von den ganz, ganz vielen Mundartgedichte vom Herbert Jordan aus Kirchberg in seiner Brixentaler Mundart. Wir werden ihn selber beim Vortrag hören und danach noch ein Liedl mit dem Katrin Zwagsang.

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zwei Katrins, Katrin Unterlacher und Katrin Witschnig, haben gerade gesungen. Die beiden haben wir gehört mit dem Scherzlied «Mein Lumpele Bua». Und eine von beiden, die Katrin Unterlacher, geborene Aschaber, stammt aus Brixen im Tale. Bevor ich jetzt nachher gleich zwei wahrscheinlich die Brixenthaler begrüßen darf, Badi aus Westendorf, nur Musik aus Westendorf, der heute schon erwähnte Martin Antretter war ein wunderbarer Zitherspieler. Viele Jahre hat er das sogar professionell betrieben und war unter anderem auch dabei bei der Reiterstubenmusik oder bei der Sortenmusik Koch Antretter, wie sie sich auch genannt hat. Und die hören wir nachher mit dem Bayerischen auf der Kalbelalm.

Das klingt ja ganz wunderbar, würde ich sagen. 18.30 Uhr ist es geworden, 6:30 machen wir einen Blick auf die Oststraßen und dieser Blick fällt gut aus. Nach wie vor alles frei, damit gute und sichere Fahrt. So, es wird Zeit für die Blasmusik in der heutigen Tiroler Weiß. Da ist die Musikkapelle Westendorf mit einem wunderbaren Konzertmarsch.

0: Das war der wunderbare Konzertmarsch Die Sonne geht auf, gespielt von der Musikkapelle Westendorf, damals unter der Leitung von Johann Gossner. Ich darf sagen, die Sonne geht auf, wenn ich Studiogäste bei mir begrüßen darf, in dem Fall zwei waschechte Westendorfer.
1: Grüß dich.
0: Servus. Beide in Funktion bei der Musikkapelle Westendorf, Josef Steger ist der Obmann und René Schweiger der Kapellmeister. Nun, der Grund eures Besuches, Josef, ist ein besonderes Jubiläum der Musikkapelle Westendorf, das es heuer feiern darfst.
1: Ja, finde ich, das heuer ganz ein besonderes Jahr, weil die Musikkapelle Westendorf feiert ihr 185-jähriges Bestehen. Das feiern wir natürlich mit einem Bayerischen Musikfest, wo es über 3 Tage geht, vom 14. bis 16. August.
0: Also ihr seid wirklich keine junge Kapelle mehr, 185 Jahre. Josef, das ist ein stattliches Alter. Allerdings muss man dazu sagen, ich habe nachgeschaut, die älteste Kapelle im Brixental seid es nicht. Hopfgarten soll sogar zurückgehen in der Gründung bis zum Jahr 1794. Aber, René Schweiger, gut aufgestellt ist die Musik heutzutage auf jeden Fall. Darf man schon sagen, oder?
2: Muss man sagen, wir sind gut aufgestellt und das seit vielen Jahren schon, Gott sei Dank. Hängt natürlich mit der super Jugendarbeit zusammen, was wir haben, was wir schon viele Jahre pflegen. Wir sind von jung bis alt besetzt und auch gut besetzt in der Musik.
0: Darf ich fragen, wie groß ist die Musik?
2: Wir haben ca. 65 Leute.
0: Menge ist nicht immer Qualität, aber wie ist der Kapellmeister zufrieden?
2: Mein Heuer ist ein bisschen gnädiger mit dem Fest, aber ansonsten musikalisch tipptopp beieinander, bin wirklich zufrieden.
0: Jetzt Josef, viele Musikanten, 65 haben wir gerade gehört, von deinem Kollegen, vom Kapellmeister. Ich nehme mal an, gut durchmischt, wie halt die anderen Blasmusiken in Tirol auch, von jung bis alt.
1: Ja, wir haben eigentlich eine recht gute Mischung, also von ganz jung. Also die jüngste Musikant ist 12 Jahre alt und unser ältester Musikant, der André Winzel, der ist jetzt bereits seit 66 Jahren Mitglied bei der Westendorfer Musik. Der Winzel ist auch unbekannter wahrscheinlich.
0: Ja, wenn man mit 66 Jahren noch musizieren kann. Und ich glaube, du hast mir zuerst gesagt, erste Klarinette nach wie vor.
1: Nach wie vor, ja.
0: Siehst du das. Und es wird lachen. Ich habe jetzt ein Stickel schon ausgesucht mit dem Winzel-Antreter als Solisten. Gemeinsam mit seinem Kollegen Peter Birchel. Das war auch ein Klarinettist, oder Josef?
1: Ja, genau. Er ist auch Ehrenmitglied von der Musik.
0: Nachher hoch mal gleich einmal rein, wie sie damals gespielt haben im Jahr 1991. Da ist die Aufnahme entstanden vom Klarinettenzauber.

0: Klarinettenzauber, das war das Stickel mit der Musikkapelle Westendorf, aufgenommen vor 30 Jahren oder über 30 Jahren, muss man sagen, mit dem Wenzel Antretter und dem Peter Birchl als Solisten. Damals war der Kapellmeister Josef Sieberer, jetzt ist der Kapellmeister der René Schweiger, zugleich Bürgermeister. René, das geht sich aus.
1: Natürlich geht sich das aus. Es ist wichtig, dass man bei einem Verein ist und da etwas weiterbringt. Und man sieht einfach im Dorfleben, das bringt einen weiter und auch natürlich für sich selbst ist gut.
0: Ihr seid eine Tourismusgemeinde? Das
1: ja.
0: Das heißt, da kommt die Musik schon anständig zum Zug?
1: Muss man sagen, allein wenn man jetzt einen Sommer anschaut, wir haben um die 12, 13, 14 Platzkonzerte im Sommer. Jeden Freitag sind wir auf dem Weg, was natürlich auch vom Programm her anspruchsvoll ist für uns und auch fürs Üben auf unser Hauptkonzert, was wir noch im November haben. Aber es geht sich jetzt ja irgendwie aus.
0: Das heißt, in Westendorf ist der Urlaub gestrichen, weil am Freitag ist Platzkonzert.
1: Im Sommer ist Urlaubssperre, ja, klar.
0: Bringst du die Leute aber gut zusammen. Darum frage ich aber, wie geht es so bei euch, wenn man 13 Konzerte spielen muss?
1: Es geht sich aus. Es wird einfach angeredet. Es arbeiten auch viel im Tourismus, muss man auch sagen, wo es dann einfach da sind. Ich kann nicht jammern.
0: Josef, du hast vorhin schon erwähnt, das Jubiläum 185 Jahre Musikkapelle Westendorf ist der Anlass dafür, dass das Bezirksmusikfest, auf das wir dann gleich später noch eingehen werden, bei uns stattfindet. Und es gibt ja, heute habe ich schon so viel über das Brixental geredet, den Musikbezirk Brixental, wo aber nicht leider die Brixentaler Gemeinden dabei sind.
2: Ja, genau. Unser Musikbezirk Brixental, die stellt sich eigentlich zusammen aus 11 Mitgliedskapellen. Wir haben da einfach einen fixen Rhythmus mit den Musikfesten, dass jeder alle 10 Jahre durchkommt.
0: Ja, wechselt jetzt ja natürlich.
2: Es wechselt jetzt Jahr und heuer haben wir die ehrenvolle Aufgabe, dass wir es ausrichten dürfen.
0: Das ist einerseits eine ehrenvolle Aufgabe, aber eine Aufgabe auch, gell? Darf man schon sagen. Also ab nächster Woche wird nur mehr gearbeitet. Oder wie ist das?
2: Auf alle Fälle, das war jetzt eine lange Vorbereitung, eigentlich insgesamt 2 Jahre, kann ich ungefähr sagen. Aber ich freue mich jetzt schon narrisch, bald es endlich losgeht.
0: Jetzt müssen wir schon dazu sagen, Josef, wenn wir zuerst erwähnt haben, 11 Musikkapellen. Von wo bis wo geht denn der Musikbezirk Brixental? Also für die nicht-Blasmusik-fitten Hörerinnen und Hörer darf man dazu sagen, es gibt 9 politische Bezirke in Tirol, aber 19 Musikbezirke. Und von wo bis wo geht eigentlich ein Musikbezirk?
2: Ja, starten dort in so einem Musikbezirk eigentlich von Itter weg und geht eigentlich bis zu der Salzburger Grenze, Jochberg, bis Ende.
0: Also 11 Mitgliedskapellen, wie du gesagt hast, und eine davon ist natürlich die Musikkapelle Brixen im Tale, viele Jahre geleitet von Stefan Reiter.

18:45 Uhr, dreiviertel sieben ganz genau, am heutigen 4. August. Liebe Zuhörerinnen und Zuhörer, Sie haben die Tiroler Weiß im Programm von Radio Tirol. Soeben mit der Musikkapelle Brixen im Tale und der Burkhard daheim ist daheim von Stefan Reiter.

0: Die Musikkapelle Brixen im Tale hat musiziert unter der Leitung von Stefan Reiter. Und da bin ich schon richtig, René Schweiger, Bürgermeister und Kapellmeister in Westendorf. Der Stefan war auch viele Jahre Bezirkskapellmeister bei euch.
1: Das stimmt, der Stefan war über 20 Jahre Bezirkskapellmeister und hat da ganz viel aufgebaut. Man muss auch sagen, am Sonntag bei der Vöbmis spielen wir nach wie vor die Messe von ihm, was er da für das Bezirksjubiläum geschrieben hat und hat da wahnsinnig viel weitergebracht.
0: Was reizt dich persönlich im Kapellmeisteramt? Weil, wie gesagt, wenn man Bürgermeister von so einer echt umtriebigen Gemeinde ist, sage ich jetzt einmal unter Anführungszeichen, kommt man anständig dran. Und nachher muss man noch 65 Musikantinnen und Musikanten oder darf sie leiten? Was reizt dich besonders, René?
1: Ich wollte nicht sagen, wenn nicht, darf man das, muss man echt sagen. Ich mache jetzt das seit 10 Jahren fast in Westendorf. Es ist einfach spannend, wenn man neue Stücke einbringen kann, auch ein bisschen selber seinen Stil einfließen lassen kann. Durch das probiert, weil das ist eigentlich mein Ziel, dass man Musik einfach Stück für Stück ein bisschen weiterbringen kann. Und das ist einfach spannend.
0: Die Westendorfer Musik wird nächste Woche nicht musizieren, sondern wird viel organisieren und viel arbeiten. Josef Steger, nächste Woche Bezirksmusikfest des Musikbezirkes Brixental. Du hast schon gesagt, von Freitag bis Sonntag, also vom 14. bis zum 16. August. Sag einmal schnell ein paar wichtige Programmpunkte.
2: Ja, jetzt inoffiziell starten dort eigentlich am 13. schon. Da haben wir die Militärmusik, die Ruhe-Bins da. Der GmbH Bezirkskonzert und auch offiziell starten dort eigentlich am 14. am Freitag ab 6 Uhr nachts. Da darf noch um 7:30 die Musikkapelle überall marschieren, mit anschließendem Festkonzert natürlich und danach sorgt noch echt böhmisch für eine gute Stimmung. Dann Samstag geht es noch weiter ab 2 Uhr Nachmittag schon. Da haben wir einen Jugendnachmittag vom Bezirksverband.
0: Wie viele Bezirke das mittlerweile machen? Nachmittag der Jugend, kommt narrisch gut an. Die Jungen können musizieren, die Eltern können gern zuschauen. Also das ist immer ein erlebnisreicher Nachmittag. Und das eigentliche Musikfest wird nachher wahrscheinlich am Sonntag stattfinden, wo die restlichen 10 Kapellenbank musizieren werden.
2: Genau, ja, natürlich ist an Sonntag, am 16. August, ist natürlich der höchste Feiertag für unseren Musikbezirk, der Musikfest Sonntag. Da werden um 8 Uhr der Früh die Musikkapelle mit der Ehrenkompanie von Lift aus einmarschieren. Wir haben die Messe vor der Gemeinde auf dem Dorfplatz. Eine bärige Sache, akustisch gewaltig da zwischenteil sind. Freue mich schon voll. Ab 8:30 haben wir noch die Festmesse und ab 9:30 startet dann der Festumzug von Bichling weg.
0: 14. bis 16. August, also nächste Woche, Bezirksmusikfest des Musikbezirkes Brixental. Und im Hintergrund René und Josef Anne Enkra, Mitgliedskapellen, nämlich die Musikkapelle Kirchberg mit dem Jalousie-Tango.

0: Jalousie Tango mit der Musikkapelle Kirchberg. Eine von 11 Mitgliedskapellen des Musikbezirkes Brixental. Jetzt haben wir schon mehrfach erwähnt, René Schweiger, nächste Woche Musikfest bei Enk. Das ist nicht leider Verpflichtung, sondern das ist vor allem ein Ort der Begegnung. Als Musikantin, als Musikant begegnet man doch gern den Kolleginnen und Kollegen von den anderen Kapellen. Das ist echt so.
1: Auf jeden Fall. Man freut sich das ganze Jahr drauf, wie der Josef schon gesagt hat. Das ist der höchste Feiertag für uns Musikanten, wenn man zusammenkommt. Und man weiß auch, man trifft die einen einmal, weil so oft kommt man nicht zusammen. Und das hat wirklich was. Und da einmal bei einem Bier zusammenhocken, ist einfach schön.
0: Dauert schon auch ein bisschen der Sonntag, oder? So wie in anderen Bezirken.
1: Ja, also was ich sagen muss, es ist schon oft dunkel geworden.
0: Man sagt ja, dass die Brixentaler gemütliche Leute sind, René. Gesangige Leute, musikalisch rührige Leute und gemütliche Leute. Der Eindruck, da ist der von außen nicht, oder?
1: Das kann ich gerade bestätigen. Wenn man sieht, wir haben 11 Musiken, wir haben zwei Gemeinden, wo zwei Musiken drin sind. In Kirchberg ist Kirchberg und Oscher. Hopfgarten ist Hopfgast und Köks auch. Also wir haben viele Musikanten, es sind viele dabei und das passt einfach.
0: Na, sagen wir es doch nochmal deutlich dazu. Bezirksmusikfest, also nicht kommendes Wochenende, nicht, dass jemand zu früh anreist in Brixental, vom 14. bis zum 16. August, heuer in Westendorf, anlässlich des Jubiläums 185 Jahre Musikkapelle Westendorf. Na, wünsche ich heute schon alles Gute. Josef Steger, Obmann, und René Schweiger, Kapellmeister und Bürgermeister zugleich, dass ihr es nett habt, lustig habt und dass es unfallfrei über die Bühne geht. Das ist ja auch aber wichtig.
1: Dankeschön.
2: Danke, ja.

Die Musikkapelle Hopfgarten mit der S. Quickbolka, Solist war Christian Ecker, der aktuelle Kapellmeister übrigens in Hopfgarten. Und das war sie, die Tiroler Weiß im Programm von Radio Tirol durchs Brixental, das war das Motto. Peter Kostner bedankt sich herzlich fürs Zuhören. Am Schluss gibt es jetzt noch Filmmusikklänge Piraten der Karibik mit der Musikkapelle Aschau unter der Leitung von Peter Aschaber. Mehr Applausmusik gefällig, dann bleiben Sie einfach weiterhin auf Radio Tirol. Um 19.04 Uhr heißt es nach den Weltnachrichten Musikanten spielt's auf. Bis zum nächsten Mal, ich freue mich auf ein Wiederhören.

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1: Am Mikrofon ist Anselm Peer. Mit 41 Grad in Wien-Stammersdorf ist in Österreich heute ein neuer Hitzerekord gemessen worden. Die extremen Temperaturen machen nicht nur dem Körper zu schaffen, sondern auch der Psyche. Denn bei der Hitze ist alles anstrengender und viele machen sich wegen der Klimaerwärmung Sorgen um die Zukunft, berichtet Tobias Mayer.
2: Müdigkeit, Erschöpfung und Aufmerksamkeitsprobleme sind die häufigsten Auswirkungen der Hitze. Dafür verantwortlich sei vor allem schlechterer Schlaf, berichten Psychologinnen und Psychologen. Viele Menschen haben am Tag deshalb weniger Energie und sind reizbarer. Gleichzeitig würden sich immer mehr Menschen den Auswirkungen der Klimakrise ausgeliefert fühlen. Das könne Angst vor der Zukunft erzeugen, sagt die Umweltpsychologin Daniela Renn. Dagegen helfe, Strategien zu finden, wie man sich persönlich am besten an die Hitze anpassen kann, etwa indem man bestimmte Aufgaben in die kühleren Morgen- oder Abendstunden verschiebt. So könne man Kontrolle über das eigene Leben zurückgewinnen und damit Angst lindern.
1: 1,5 Monate nach dem starken Erdbeben in Venezuela ist die Zahl der Toten auf über 6.000 gestiegen. Tausende Menschen werden immer noch vermisst. 800 Gebäude sind beschädigt oder zerstört und die Aufräumarbeiten gehen nur schleppend voran. Teresa Kulovic.
3: 6.125 Menschen hat das Erdbeben vor 6 Wochen ihr Leben gekostet. Es wird allerdings damit gerechnet, dass die Zahl noch weiter steigen wird. Denn eine eigens eingerichtete Website nach dem Erdbeben zeigt, dass noch immer knapp 30.000 Personen vermisst sind. Sie werden unter den riesigen Trümmerhaufen vermutet. Mehr als 800 Gebäude sind bei dem Beben zerstört oder auch beschädigt worden. Einige einsturzgefährdete Ruinen müssen nun auch aus Sicherheitsgründen gesprengt werden, wie Innenminister Diosdado Cabello bei einem Besuch in La Guaira sagt. La Guaira und der Hauptstadtbezirk Caracas sind die beiden am stärksten betroffenen Gebiete. Die Aufräumarbeiten werden noch eine Weile dauern. Bislang konnte nicht einmal ein Fünftel der Trümmer beseitigt werden. Die Weltbank rechnet mit Schäden in Höhe von fast 20 Milliarden US-Dollar.
1: Die Austrian Airlines fliegen tief in den roten Zahlen. Für das erste Halbjahr schreibt die Lufthansa-Tochter einen Verlust vor Steuern und Zinsen in der Höhe von 94 Millionen Euro, um 50 Millionen Euro mehr als noch vor einem Jahr.
4: Früher als geplant streicht die Airline mit Ende Oktober sämtliche Graz-Wien-Verbindungen. Stoppen wird die Auer ebenso die Spätflüge nach Klagenfurt. Auch einige internationale Destinationen werden zumindest reduziert. Airline-Chefin Annette Mann nennt rein wirtschaftliche Gründe. Verbindungen innerhalb Österreichs seien zum Teil hochdefizitär.
5: Wir müssen unsere Verluste begrenzen, weil wir haben ja gleichzeitig ein sehr, sehr umfassendes Investitionsprogramm. Wir brauchen jede Million, die wir irgendwo sparen können, um tatsächlich auch diese Programme aufrechtzuerhalten.
4: Dazu zählen etwa neue Langstreckenflieger. Trotz guter Auslastung, hoher Nachfrage und steigender Ticketpreise verhageln der Auer zwei Entwicklungen die Bilanz. Zum einen ist es der stark gestiegene Treibstoffpreis. Zum anderen musste sie wegen des Kriegs im Iran Verbindungen in den Nahen Osten streichen.
1: Das waren die Nachrichten mit Anselm Peer. Und jetzt zum Wetter.
6: Regenschauer und Gewitter im Bergland werden schon seltener und schwächer. Die kommende Nacht verläuft dann weitgehend trocken, oft klar und ungewöhnlich warm. Tiefstwerte meist 17 bis 27 Grad, nur stellenweise etwas kühler. Morgen Mittwoch ist es noch einmal extrem heiß. Die Temperaturen steigen auf 30 bis 38. In Niederösterreich, Wien und im Nordburgenland stellenweise auf Werte um die 40 Grad. Dazu gibt es im Großteil Österreichs wieder viel Sonne. Am Nachmittag aber schon etwas mehr und teils auch heftige Gewitter, speziell von Vorarlberg bis ins Salzkammergut. So viel zum Wetter von Michael Mattern.
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1: Am Mikrofon ist Anselm Peer. Der niedrige Wasserstand der Donau schränkt die Schifffahrt erheblich ein. Sowohl Touristenschiffe als auch Güterfrachter sind vielerorts zum Erliegen gekommen. Österreich sei auf der Wasserstraße dennoch gut gerüstet, sagt heute Infrastrukturminister Peter Handke. Claudia Peintner-Schmidt berichtet.
2: Eine behördliche Sperre der Wasserstraße Donau ist in Österreich derzeit nicht erforderlich, betont Infrastrukturminister Peter Handke von der SPÖ.
3: Bei aller Problematik, die sich in diesen Tagen zeigt, darf ich eben hinweisen, Österreich ist auch dafür gut gerüstet.
2: Das letzte vergleichbare Niederwasser trat 2018 sowie 2003 auf. Man habe aus den Erfahrungen der Vergangenheit gelernt, so Handke. Jährlich werden mittlerweile 30 Millionen Euro in den Erhalt der Wasserstraße investiert.
3: Von diesen 30 Millionen gehen 16 Millionen in die Instandhaltung und der Differenzbetrag in Forschungsprojekte.
2: Wichtig sei auch, dass die Länder im Donauraum intensiver zusammenarbeiten, fordern Vertreter aus Wirtschaft und Politik, um die Wasserstraße die ganze Strecke entlang robuster gegen Trockenheit oder Hochwasser zu machen.
1: In der Wiener Lobau ist am Nachmittag ein Brand ausgebrochen. 70 Einsatzfahrzeuge waren im Einsatz. Bei der extremen Hitze heute ein besonders schwieriger Einsatz für die Feuerwehrleute. Mittlerweile ist der Brand unter Kontrolle. Eine Fläche so groß wie 25 Fußballfelder war betroffen. Zur Brandursache kann Lukas Schauer von der Wiener Berufsfeuerwehr noch nichts sagen.
4: Die Brandursache selbst ist Gegenstand von Ermittlungen. Noch finden ja Löscharbeiten statt. Die Berufsfeuerwehr Wien gemeinsam mit Unterstützung der Freiwilligen Feuerwehren aus dem Bezirk Gensandorf und dem Niederösterreichischen Landesfeuerwehrverband, dem Wiener Landesfeuerwehrverband und von Hubschraubern des Innenministeriums führen diese Arbeiten durch. Es ist eine besonders herausfordernde Situation für die Einsatzkräfte. Einerseits die Brandsituation, andererseits aber auch die vorherrschenden Temperaturen. Die Löscharbeiten sind körperlich anstrengend, sie sind belastend. Die Temperaturen tragen noch dazu bei, dass die Einsatzkräfte dann auch ausgetauscht werden müssen.
1: Auch Italien stöhnt unter der extremen Hitze. Die Behörden haben jetzt für alle 27 italienischen Großstädte die höchste Warnstufe ausgerufen. Die Extremtemperaturen seien ein ernstes Gesundheitsrisiko für die gesamte Bevölkerung, auch für junge und gesunde Menschen, warnt das italienische Gesundheitsministerium. Nach einem Bootsunglück vor der spanischen Insel Mallorca werden 17 Menschen vermisst. Zwei der Migranten konnten laut Medienberichten gerettet werden. Das Boot soll in Nordafrika gestartet und zwei Wochen lang auf dem Meer getrieben sein. Eine Suchaktion ist im Gang. Vor der spanischen Insel Ibiza sind heute 15 Migranten aus einem Boot gerettet worden. Laut dem spanischen Innenministerium haben heuer bereits 4.000 Migranten aus Afrika die Balearischen Inseln mit Booten erreicht. Das waren die Nachrichten mit Anselm Peer. Und jetzt zum Wetter.
5: Die letzten Schauer und Gewitter klingen ab. Der Rest der Nacht verläuft trocken, klar und warm. Die Temperaturen sinken meist nicht unter 27 bis 17 Grad. Morgen Mittwoch gibt es noch einmal extreme Hitze. Höchstwerte zwischen 30 und 38. Im Nordosten stellenweise erneut um die 40 Grad. Und damit sind weitere Rekorde nicht ausgeschlossen. Oft scheint dabei wieder den ganzen Tag die Sonne und es weht zum Teil heißer Südwind. Die Gewittergefahr steigt aber etwas und vereinzelt sind in der überhitzten Luft auch schwere Gewitter möglich. Speziell von Vorarlberg bis ins Salzkammergut. So viel zum Wetter von Michael Mattern.
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1: Am Mikrofon ist Anselm Peer. In Italien erreicht die vierte Hitzewelle des Sommers morgen ihren Höhepunkt. Erstmals in diesem Jahr gilt in allen 27 Großstädten die höchste Hitzewarnstufe, Alarmstufe Rot. Die Behörden warnen, die Hitze kann nicht nur Risikogruppen, sondern die gesamte Bevölkerung gefährden. Mehr von unserer Italien-Korrespondentin Sophie Ruppetz.
2: Schon heute gilt Bolino Rosso, also Alarmstufe Rot, für 25 Großstädte. Morgen werden auch Messina und Reggio Calabria neu auf Rot gesetzt. Damit steht erstmals in diesem Sommer ganz Italien unter Alarm. Der Rat der Behörden, drinnen bleiben, viel Wasser trinken und Sport- oder Gartenarbeit eher vermeiden. Regional klettern die Temperaturen auf bis zu 40 Grad. Verantwortlich ist heiße Luft aus Nordafrika. Eine Abkühlung ist vor dem Wochenende nicht in Sicht.
1: Das gilt auch für Österreich. Mit 41 Grad in Wien ist heute ein neuer österreichweiter Hitzerekord gebrochen worden. Wegen der massiven Trockenheit rufen jetzt immer mehr Gemeinden zum Wassersparen auf, vor allem im Süden und Osten Österreichs. Die Ukraine hat ein Video veröffentlicht, das zeigt, wie eine russische Kampfdrohne einen Gemüsehändler verfolgt und dann knapp neben ihm explodiert. Russische Soldaten würden mit Drohnen gezielt Jagd auf Zivilisten machen, sagt der ukrainische Präsident Zelensky. Der 52-jährige Gemüsehändler hat den Angriff auf einen Markt in Cherson in der Südukraine schwer verletzt überlebt. Dem Insolvenzentgeltfonds könnten nächstes Jahr bis zu 160 Millionen Euro fehlen. Den Vorschlag von NEOS-Staatssekretär Sepp Schellhorn, dass die Kammern für die Lücke aufkommen sollen, lehnen diese ab. Die Wirtschaftskammer möchte stattdessen die Leistungen reduzieren. Julian Kern berichtet.
3: Geht es nach der Wirtschaftskammer, dann brauche es beim Insolvenzentgeltfonds eine Leistungsanpassung nach deutschem Vorbild. Beschäftigte sollen nach einer Insolvenz ihres Arbeitgebers künftig statt 6 Gehälter nur noch Anspruch auf 3 Monatsgehälter haben. Auch ein Höchstbetrag von monatlich 8.450 Euro brutto statt derzeit 13.860 Euro wird ins Spiel gebracht. Clemens Mitterlehner von der Schuldenberatung hält wenig davon, die entstandene Lücke auf dem Rücken der Beschäftigten zu schließen.
4: Es steigen Sozialhilfe- und Unterstützungsbedarfe. Die Menschen brauchen mehr Schuldenberatung. Das sind ja alles Folgekosten und Folgekosten von Unternehmensinsolvenzen. Und daher müssen diese Kosten auch von der Unternehmensseite abgefedert werden. Und
3: Bundeskanzler Christian Stocker hat zuletzt eine zeitnahe Lösung versprochen.
1: In Bad Schallerbach in Oberösterreich sind 2 Badegäste heute zu Lebensrettern geworden. Sie haben einen 4-Jährigen bewusstlos im Becken treiben gesehen, ihn gerettet und wiederbelebt. Der Bub dürfte in einem unbeaufsichtigten Moment ins Wasser gefallen sein. Er wurde gemeinsam mit seinem Vater zur Beobachtung in ein Spital geflogen. Das waren die Nachrichten mit Anselm Peer. Und jetzt zum Wetter.
5: Die Nacht verläuft weitgehend trocken und meist sternenklar, außerdem ungewöhnlich warm, Tiefstwerte 17 bis 27 Grad. Nur in manchen Alpentälern sowie Mühl- und Waldviertel kann es etwas frischer werden. Morgen Mittwoch ist es noch einmal extrem heiß. Die Temperaturen steigen auf 30 bis 38. In Niederösterreich, Wien und im Nordburgenland stellenweise auf Werte um die 40 Grad. Dazu gibt es im Großteil Österreichs wieder viel Sonne. Am Nachmittag aber schon etwas mehr und teils auch heftige Gewitter, speziell von Vorarlberg bis ins Salzkammergut. So viel zum Wetter von Michael Mattern.
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1: Willkommen zum Nachtjournal. Heute war es so heiß wie noch nie. Damit steigt der Druck auf die Regierung, Hitzeschutzmaßnahmen umzusetzen. 1,5 Monate nach dem starken Erdbeben werden in Venezuela immer noch zehntausende Menschen vermisst. Und der neue ORF-Generaldirektor Clemens Pick hat sein geplantes Führungsteam den Stiftungsräten vorgestellt. Am Mikrofon ist Anselm Peer. 41 Grad im Schatten, noch nie war es so heiß in Österreich. Dieser neue Hitzerekord ist heute in Wien-Stammersdorf gemessen worden, ganz im Norden von Wien, und von dort meldet sich unsere Reporterin Christine Baumgartner.
2: Ja, genau. Hier hinter mir bei dieser Messstation hatte es 41 Grad. Am Nachmittag war das hier wirklich brütende Hitze. Wir waren in der Kellergasse, die war leer gefegt. Wir waren in Stammersdorf, haben eigentlich keine Menschen getroffen. Wir waren dann aber auch noch bei einem Heurigenwirt und dort haben wir eine Familie getroffen, die hat den ganzen Tag im Freibad verbracht. Die Mutter des Zweijährigen hat gesagt, woanders ist es im Moment gar nicht auszuhalten. Mit dem Winzer selbst konnten wir auch sprechen. Dem gehören hier viele dieser Reben. Und der hat mir erzählt, er musste schon bei Jungreben Weintrauben abschneiden, um die Rebstöcke zu entlasten. Es ist einfach zu trocken, es gibt zu wenig Wasser und ihm fehlt der Regen. Und der ist aber leider derzeit auch nicht in Sicht.
1: Ja, und mit den extremen Temperaturen steigt auch der Druck auf die Regierung, die angekündigten Hitzeschutzmaßnahmen rasch umzusetzen. Etwa weniger Hürden für den Einbau von Klimaanlagen oder ein Aktionsplan für kühlere Schulen. Bundeskanzler Christian Stocker kündigt an, dass sich übermorgen Beamte aus allen Ministerien zusammensetzen.
3: Wir haben ja diese interministerielle Arbeitsgruppe eingerichtet, die wird am Donnerstag tagen. Und im Rahmen dieser Gruppe werden auch Maßnahmen ausgearbeitet werden, wie wir die Bevölkerung unterstützen können. Darüber hinaus ist es so, dass wir sehen, dass in der Landwirtschaft natürlich große Not herrscht durch die Dürre und die Wasserknappheit.
1: Die Hitze sorgt in vielen Bereichen für große Belastungen. Die Grünen fordern Bundeskanzler Stocker auf, noch im August einen Hitzegipfel einzuberufen. In Ungarn haben die extreme Hitze und die Trockenheit zu einer Energiekrise geführt. Das einzige Atomkraftwerk im Süden des Landes, in der Nähe der Stadt Porsche, wird jetzt aber doch nicht, wie angekündigt, komplett heruntergefahren. Derzeit stehe noch genug Kühlwasser zur Verfügung, heißt es. Alexander Kofler berichtet.
4: Am Wochenende wurde angekündigt, das Atomkraftwerk Paksch auf ein Minimum herunterzufahren, denn wegen des historisch niedrigen Pegels der Donau steht für die 4 Reaktoren zu wenig Kühlwasser zur Verfügung. Jetzt sei es den Ingenieuren aber gelungen, die für den Betrieb einer Turbine erforderliche Menge an Kühlwasser zu reduzieren, sagt heute der ungarische Ministerpräsident Peter Madjar. Damit kann der Atommeiler weiter Strom produzieren, wenn auch längst nicht auf Normalniveau. Das hat in Ungarn zu einer Energiekrise geführt, denn fast die Hälfte des landesweiten Verbrauchs wird von Atomstrom aus eben diesem Kraftwerk gedeckt. Die ungarische Regierung hat bereits zum Stromsparen aufgerufen.
1: Nach dem Ansturm zehntausender Migranten auf die spanische Stadt Ceuta in Nordafrika haben heute die EU-Innenministerinnen und Innenminister über die Lehren und Folgen beraten. Nach den Schuldzuweisungen der vergangenen Tage ist es deutlich harmonischer zugegangen, berichtet aus Brüssel Verena Sophie Meyer.
5: Nach dem Streit zwischen Spanien und vielen anderen EU-Ländern gibt es heute breite Anerkennung dafür, wie rasch und effizient die spanischen Behörden auf den Ansturm in Ceuta reagiert haben. Spaniens Innenminister Grande Malasca hat seine EU-Amtskollegen im Detail informiert. 72.000 Menschen sind illegal nach Spanien gekommen, 70.000 haben das Land wieder verlassen. Die übrigen würden jetzt überprüft. Der zuständige EU-Migrationskommissar Magnus Brunner sichert volle Unterstützung zu und spricht davon, dass Migrantinnen und Migranten instrumentalisiert wurden. Durch Menschenhändler und Schlepper. Spanien ermittelt jetzt gemeinsam mit Europol, wer genau dahinter steckt. Kein schlechtes Wort wird hingegen über Marokko verloren, obwohl es genügend Anhaltspunkte dafür gibt, dass Rabat die Szenen zumindest geduldet oder auch mitverursacht hat.
1: Eineinhalb Monate nach dem starken Erdbeben in Venezuela ist die Zahl der Toten auf über 6.000 gestiegen. Zehntausende Menschen werden immer noch vermisst. 800 Gebäude sind beschädigt oder zerstört und die Aufräumarbeiten gehen nur schleppend voran. Teresa Kulovic.
6: 6 Wochen nach dem verheerenden Erdbeben ist die Todeszahl auf 6.125 Menschen angestiegen. Es wird aber damit gerechnet, dass es noch weit mehr Todesopfer gibt. Denn auf einer eigens eingerichteten Website nach dem Beben sind noch immer knapp 30.000 Personen als vermisst gemeldet. Vermutet werden Tausende unter den Trümmerhaufen, die noch immer in den beiden am stärksten betroffenen Bezirken Caracas und La Guaira zu sehen sind. Bislang konnte man Schätzungen zufolge auch nur etwa ein Fünftel der Trümmer von dort beseitigen.
1: Der künftige ORF-Generaldirektor Clemens Pick hat sich entschieden, wer in den nächsten 5 Jahren in seinem Führungsteam arbeiten wird. Er schlägt im Stiftungsrat, der am nächsten Dienstag bestellen wird, 3 neue in den zentralen Direktionen vor und 4 neue Landesdirektorinnen und Direktoren. Es sind einige Überraschungen darunter und es fehlen die im Vorfeld kolportierten und parteipolitisch zugeordneten Namen. Stefan Kappacher.
7: Neuer Programmchef unter Clemens Pick soll der bisherige Chefproducer Fernsehen Michael Krön werden. Er hat den erfolgreichen Europäischen Song Contest gemanagt. Für Audience und Plattformen wird Angelika Simmer-Wallinger zuständig sein, bisher Chefredakteurin in Vorarlberg. Und die Finanzen soll die bisherige Vorstandschefin der Tiroler Moser Holding Silvia Lieb übernehmen. Harald Greuter soll technischer Direktor bleiben. In den Landesstudios gibt es 4 Neubesetzungen. In Kärnten und der Steiermark übernehmen die bisherigen Programmverantwortlichen Martin Weberhofer und Sigrid Roch. In Salzburg wird der bisherige Chefredakteur Gerd Schneider Direktor und Landesdirektorin von Vorarlberg soll Julia Ortner werden, derzeit noch in Wien für die blaue Seite ORF.at verantwortlich.
1: Jetzt zum Sport und zu Christoph Ott.
8: Bei der Schwimmeuropameisterschaft in Paris belegen die österreichischen Wasserspringer Anton Knoll und Dariusz Lotfi im Synchronbewerb vom 10-Meter-Turm Platz 7. Damit verpassen die Europameister von 2024 die erhoffte Medaille. Gold geht an das russische Duo Schleicher-Ternovoy. Im Open-Water-Bewerb über 10 Kilometer in der Seine wird Luca Karl starker Achter. Der Salzburger war lange im Spitzenfeld mit den Medaillengewinnern. Am Ende fehlen dem Salzburger nur 24 Sekunden auf eine Medaille. Gold geht an den deutschen Florian Wellbrock. Diskuswerfer Lukas Weißheidinger bangt um seinen Start bei der am 10. August beginnenden Europameisterschaft in Birmingham. Den Vize-Europameister machen derzeit Rückenprobleme zu schaffen. Die Entscheidung, ob der 34-Jährige an den Start gehen kann, entscheidet sich dann am Donnerstag. Bei der Tour de France Femme gewinnt die Schweizerin Marlene Reusser das Zeitfahren und übernimmt damit die Gesamtführung. Die Wienerin Valentina Kavala wird 101. und liegt auf dem Gesamt 47. Platz. Und Basketball-Superstar LeBron James wird in der kommenden Saison für die Philadelphia 76ers spielen und will mit seinem neuen Team seinen 5. Titel holen. Dafür verzichtet James auf rund 100 Millionen US-Dollar, die er bei einem Verbleib bei den Los Angeles Lakers hätte verdienen können.
1: Und den ausführlichen Blick aufs Wetter hat jetzt noch Michael Mattern.
9: Die letzten Schauer und Gewitter klingen ab, der Rest der Nacht verläuft trocken, klar und warm. Die Temperaturen sinken meist nicht unter 27 bis 17 Grad. Morgen Mittwoch gibt es noch einmal extreme Hitze, Höchstwerte zwischen 30 und 38, im Nordosten stellenweise erneut um die 40 Grad und damit sind weitere Rekorde nicht ausgeschlossen. Oft scheint dabei wieder den ganzen Tag die Sonne und es weht zum Teil heißer Südwind. Die Gewittergefahr steigt aber etwas und vereinzelt sind in der überhitzten Luft auch schwere Gewitter möglich, speziell von Vorarlberg bis ins Salzkammergut.
1: Das war das Nachtjournal mit Anselm Peer.
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1: Am Mikrofon ist Anselm Peer. Die riesigen Waldbrände an der französischen Atlantikküste sind unter Kontrolle. Mehr als 220.000 Menschen dürfen in ihre teils schwer zerstörten Orte zurückkehren, berichtet aus Frankreich Ernst Kernmeier.
2: Die 3.500 Einwohnergemeinde Le Porche gestern Abend. Nach dem Feuer von letzter Woche sehen viele Bewohner erstmals wieder das, was von ihren Häusern übrig geblieben ist. Die vierköpfige Familie Sabou sucht in den Ruinen ihres Hauses nach Dingen, die vielleicht noch verschont geblieben sind. Wie soll es jetzt weitergehen? Wir müssen einmal überlegen, was wir zum Schulbeginn machen, wo wir wohnen können, sagt Marius Sabou. Dann können wir aufräumen und hoffentlich neu anfangen. Die Kiefern- und Pinienwälder rund um Le Porche, wenige Kilometer von den Atlantikstränden entfernt, haben letzte Woche gebrannt wie Zunder. Eine Fläche viermal so groß wie Paris ist in der Region abgebrannt. Wie es in der Gemeinde weitergeht, ist derzeit unklar.
1: Während die Hitze die Stromproduktion aus Wasser- und Atomkraft in Europa beeinträchtigt, gibt es bei der Windkraft ein großes Plus. Im Juli ist um rund 30% mehr Strom aus Windkraft produziert worden als im Schnitt der vergangenen 12 Jahre. Die IG Windkraft erklärt das so: Es gibt immer mehr Windräder und der Wind war einfach stärker als üblich. Vor der Küste des Jemen im Roten Meer ist ein Handelsschiff beschossen worden und gesunken. Die 14 Besatzungsmitglieder konnten gerettet werden. Hinter dem Angriff wird die Houthi-Miliz vermutet. Sie ist mit dem Iran verbündet, der eine weitere wichtige Schifffahrtsroute in der Region einschränkt, mit seinen Angriffen in der Straße von Hormus. Der Druck auf FIFA-Präsident Gianni Infantino wird nach dem gescheiterten Investorendeal immer größer. Er wollte ja Teile der WM verkaufen. Immer mehr Nationalverbände entziehen Infantino die Unterstützung und jetzt meldet sich einer seiner schärfsten Kritiker zu Wort, Gerhard Prohaska, Hans-Joachim Eckert, der ehemalige Chef der FIFA-Ethikkommission.
3: Ja, der ehemalige deutsche Richter wurde 2017 von Infantino abgesetzt, weil er interne Verfehlungen aufgezeigt hat. Jetzt fordert Eckert seine Nachfolger in der Ethikkommission auf, aktiv zu werden.
4: Aus meiner Sicht gäbe es genügend Anhaltspunkte, um wenigstens Untersuchungen gegen den Präsidenten einzuleiten.
3: Eckert spricht dabei vom dubiosen Friedenspreis für US-Präsident Trump oder Infantinos Flüge um die Welt mit Flugzeugen von Sponsoren. Und Eckert fordert Konsequenzen, weil einen freiwilligen Rückzug Infantinos würde es trotz aller Kritik nicht geben.
4: Ich kenne den Herrn Infantino lang genug, als dass er nicht doch versuchen wird, jeden Strohhalm zu greifen, dass er weiter an der Macht bleibt. Dazu hängt er und klebt er zu sehr, sowohl an der Macht als auch am Geld. Man muss wirklich aufpassen, was ihm noch alles einfällt.
3: Zumal laut Eckert US-Präsident Trump die schützende Hand über Infantino hält.
1: Das waren die Nachrichten und jetzt zum Wetter.
5: Die Nacht verläuft weitgehend trocken und meist sternenklar, außerdem ungewöhnlich warm, Tiefstwerte 17 bis 27 Grad. Nur in manchen Alpentälern sowie Mühl- und Waldviertel kann es etwas frischer werden. Morgen Mittwoch ist es noch einmal extrem heiß. Die Temperaturen steigen auf 30 bis 38. In Niederösterreich, Wien und im Nordburgenland stellenweise auf Werte um die 40 Grad. Dazu gibt es im Großteil Österreichs wieder viel Sonne. Am Nachmittag aber schon etwas mehr und teils auch heftige Gewitter, speziell von Vorarlberg bis ins Salzkammergut. So viel zum Wetter von Michael Mattern.
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1: Am Mikrofon ist Anselm Peer. Österreich steckt mitten in der zweiten extremen Hitzewelle des Jahres und da ist heute der bisherige Hitzerekord von vor 13 Jahren gebrochen worden. In Wien-Stammersdorf, ganz im Norden von Wien, sind am Nachmittag 41 Grad gemessen worden. Damit steigt der Druck auf die Regierung, die angekündigten Hitzeschutzmaßnahmen umzusetzen. Eva Haslinger berichtet.
2: Neue vereinfachte Regeln für den Einbau von Klimaanlagen in Wohnungen, ein Aktionsplan Coole Schule. Das sind einige der Maßnahmen, die in den letzten Wochen angekündigt und bisher nicht umgesetzt wurden. Dem Vernehmen nach sind die Gespräche hier schon recht weit. Sowohl bei den Schulen als auch beim Thema Wohnen geht man in den zuständigen Ministerien von einer raschen Einigung aus. In Sachen Stromversorgung sei alles stabil, heißt es unterdessen aus dem Energieministerium. Es seien keine Auswirkungen auf die Versorgungssicherheit zu erwarten. Übermorgen Donnerstag soll eine interministerielle Arbeitsgruppe zusammenkommen, um sich mit der aktuellen Hitze zu befassen. Das kündigt Bundeskanzler Christian Stocker am Nachmittag in einer Aussendung an.
1: Auch Italien stöhnt unter der extremen Hitze. Die Behörden haben jetzt für alle 27 italienischen Großstädte die höchste Warnstufe ausgerufen. Auch für junge, gesunde Menschen sei das Gesundheitsrisiko groß. Der ukrainische Präsident Zelensky wirft der russischen Armee vor, mit Kampfdrohnen gezielt Jagd auf Zivilisten zu machen. Auf einem von den Behörden veröffentlichten Video ist zu sehen, wie eine russische Drohne in der Südukraine einen Gemüseverkäufer verfolgt und dann neben ihm explodiert. Der Mann ist dabei schwer verletzt worden. Die Austrian Airlines schreiben weiter rote Zahlen. Im ersten Halbjahr ist der Verlust um 50 Millionen Euro gewachsen. Deswegen verschärft die AOA ihren Sparkurs und streicht die Verbindung zwischen Wien und Graz. Volker Obermeier berichtet.
3: Früher als geplant streicht die Airline mit Ende Oktober sämtliche Graz-Wien-Verbindungen. Stoppen wird die AOA ebenso die Spätflüge nach Klagenfurt. Auch einige internationale Destinationen werden zumindest reduziert. Airline-Chefin Annette Mann nennt rein wirtschaftliche Gründe. Verbindungen innerhalb Österreichs seien zum Teil hochdefizitär.
4: Wir müssen unsere Verluste begrenzen, weil wir haben ja gleichzeitig ein sehr, sehr umfassendes Investitionsprogramm. Wir brauchen jede Million, die wir irgendwo sparen können, um tatsächlich auch diese Programme aufrechtzuerhalten.
3: Dazu zählen etwa neue Langstreckenflieger. Trotz guter Auslastung, hoher Nachfrage und steigender Ticketpreise verhageln der AOA zwei Entwicklungen die Bilanz. Zum einen ist es der stark gestiegene Treibstoffpreis. Zum anderen musste sie wegen des Kriegs im Iran Verbindungen in den Nahen Osten streichen.
1: FIFA-Chef Gianni Infantino hat laut Medienberichten für morgen eine Krisensitzung des Fußball-Weltverbands einberufen. Er steht massiv in der Kritik, weil er WM-Rechte für Milliarden an Investoren verkaufen wollte. Vor allem in Europa ist die Empörung nach wie vor groß. Viele Kinder wünschen sich schon früher ein eigenes Handy, doch Eltern befürchten, wer viel Zeit auf Social Media verbringt, vernachlässigt die Schule. Und eine neue Studie gibt ihnen jetzt zumindest teilweise recht. Mavi Michelic und Christine Linduska berichten.
5: Wer bereits mit 11 oder 12 Jahren auf Plattformen wie Instagram oder TikTok aktiv ist, schreibt später in der Schule schlechtere Noten. Das hat eine Studie der University of Milano Bicocca herausgefunden. Schulpädagoge Klaus Zierer von der Universität Augsburg ordnet ein.
6: Die Gedanken sind woanders, die Aufmerksamkeit ist nicht beim Lernen, damit ist auch das Arbeitsgedächtnis reduziert. Und all das führt in der Summe dazu, dass die Lernleistung durch soziale Medien eben reduziert wird.
5: Frühe Social-Media-Nutzer und Nutzerinnen haben oft schlechtere Noten in Mathematik und Italienisch, aber gleich gute Leistungen in Englisch. Ein möglicher Grund? Viele Inhalte auf Social Media sind auf Englisch und könnten die Sprachkenntnisse fördern.
1: In Apulien in Süditalien hat eine Lottospielerin gleich doppelt Glück gehabt. Sie hat ihren Gewinnschein weggeworfen, weil sie versehentlich angenommen hatte, dass sie nicht gewonnen hat. Später ist sie draufgekommen, dass sie mit ihren Zahlen die Million geknackt hat. Sie hat dann auf eigene Kosten einen ganzen Müllwagen durchsuchen lassen und den Schein tatsächlich zurückbekommen. Das waren die Nachrichten mit Anselm Peer. Und jetzt zum Wetter.
7: Der Mittwoch bringt noch einmal extreme Hitze, Höchstwerte zwischen 30 und 38 im Nordosten, stellenweise erneut um die 40 Grad, und damit sind heute weitere Rekorde nicht ausgeschlossen. Oft scheint dabei wieder den ganzen Tag die Sonne und es wird zum Teil heißer Südwind. Die Gewittergefahr steigt aber etwas und vereinzelt sind in der überhitzten Luft auch schwere Gewitter möglich, speziell von Vorarlberg bis ins Salzkammergut. Morgen Donnerstag im Osten und Süden noch länger sonnig und sehr heiß mit bis zu 38 Grad, sonst zunehmend gewittrig und schon ein paar Grad kühler. So viel zum Wetter von Michael Mattern.
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1: Im Studio Laura Graf. Es ist 1 Uhr. Europa muss sich in Zukunft mehr Gedanken über seine Stromversorgung machen. Das zeigt sich spätestens jetzt während der Hitzewelle. Die Hitze und die anhaltende Trockenheit schränken die Stromproduktion ein, etwa bei den Atomkraftwerken. Dort fehlt Kühlwasser. Katja Winkler berichtet.
2: In einigen Atomkraftwerken in Frankreich herrscht aktuell eingeschränkter Betrieb. Auch in Ungarn im Atomkraftwerk Poksch. Damit fehle Ungarn die Hälfte des benötigten Stroms. Dadurch werde mehr importiert, sagt EU-Energieexperte Alexander Roth vom Bruegel-Institut in Brüssel.
3: Da sieht man auch die Wichtigkeit des europäischen Stromsystems. Ohne dem wäre es Ungarn nicht möglich, die Nachfrage zu decken. Aber das ist auch nichts Neues, das schon seit längerer Zeit.
2: Vor allem kleinere Länder sind auf Stromimporte angewiesen, weil sie ihren Bedarf nicht vollständig selbst decken können. Mit dem Klimawandel wird es daher noch wichtiger, dass sich die europäischen Staaten gegenseitig bei der Stromversorgung unterstützen. Gleichzeitig muss der Ausbau erneuerbarer Energien weiter vorangetrieben werden, insbesondere der aus Wind und Sonne.
1: Die Hitze macht nicht nur dem Körper, sondern auch der Psyche zu schaffen. Etwa, weil sich der Alltag anstrengender anfühlt. Tobias Mayer berichtet.
4: Müdigkeit, Erschöpfung und Aufmerksamkeitsprobleme sind die häufigsten Auswirkungen der Hitze. Dafür verantwortlich sei vor allem schlechterer Schlaf, berichten Psychologinnen und Psychologen. Viele Menschen haben am Tag deshalb weniger Energie und sind reizbarer. Gleichzeitig würden sich immer mehr Menschen den Auswirkungen der Klimakrise ausgeliefert fühlen. Das könne Angst vor der Zukunft erzeugen, sagt die Umweltpsychologin Daniela Renn. Dagegen helfe, Strategien zu finden, wie man sich persönlich am besten an die Hitze anpassen kann, etwa indem man bestimmte Aufgaben in die kühleren Morgen- oder Abendstunden verschiebt. So könne man Kontrolle über das eigene Leben zurückgewinnen und damit Angst lindern.
1: Raketenalarm gerade in der Ukraine. Russland greift die ukrainische Hauptstadt Kiew mit ballistischen Raketen an. Das teilt der Bürgermeister Vitali Klitschko vor kurzem mit. Die Luftabwehr sei im Einsatz. In einem 20-stöckigen Wohnhaus soll ein Brand ausgebrochen sein. Außerdem sollen mehrere Lagerhallen brennen. Und Italien verlängert seinen Tankrabatt bis 25. August. Er wäre sonst morgen ausgelaufen. Die italienische Regierung hat die Verbrauchsteuer auf Diesel gesenkt. So sollen die Dieselpreise während der Hauptreisezeit gedämpft werden. Und jetzt zum Wetter mit Michael Mattern.
5: Nach der Hitzerekordflut von gestern wird es auch heute noch einmal außergewöhnlich heiß. Die Temperaturen erreichen 30 bis 38 in Niederösterreich, Wien und im Nordburgenland stellenweise erneut um die 40 Grad. Dazu gibt es im Großteil Österreichs wieder viel Sonne und heißen Südwind. Heute Nachmittag dann aber doch auch einige Gewitter, die heftig sein können, vor allem vom Salzkammergut westwärts. Morgen Donnerstag im Osten und Süden einige Sonnenstunden und noch bis zu 38 Grad, sonst zunehmend gewittrig. Und am Freitag kühlt es dann überall ab.
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1: Im Studio Laura Graf. Es ist 2 Uhr. Die Hitzewelle in Österreich geht weiter. Heute dürfte es ähnlich heiß werden wie gestern. Da sind etliche Rekorde gefallen. Michael Mattern aus der ORF-Wetterredaktion.
2: Der 4. August 2026 hat Klimageschichte geschrieben mit einer Warnrekordflut 41 Grad in Wien-Stammersdorf, die höchste je in Österreich gemessene Temperatur. Weitere 65 Orte meldeten Stationsrekorde, 243 mehr als 30 Grad, auch das hat es noch nie gegeben. Der Dienstag war definitiv der heißeste Tag seit Beginn der Aufzeichnungen. 9 Stationen haben die 40-Grad-Marke geknackt. Wie ungewöhnlich das ist, sieht man daran, dass es in der gesamten 260-jährigen Messgeschichte davor nur 8 40er gab, 5 davon übrigens im heurigen Sommer.
1: Die Hitze und die anhaltende Trockenheit sorgen auch für Probleme bei der Schifffahrt. Wegen des niedrigen Wasserstands läuft der Verkehr auf der Donau nur eingeschränkt. Infrastrukturminister Peter Hanke von der SPÖ zeigt sich aber noch entspannt. Claudia Peintner-Schmidt berichtet.
3: Eine behördliche Sperre der Wasserstraße Donau ist in Österreich derzeit nicht erforderlich, betont Infrastrukturminister Peter Hanke von der SPÖ.
4: Bei aller Problematik, die sich in diesen Tagen zeigt, darf ich eben hinweisen, Österreich ist auch dafür gut gerüstet.
3: Das letzte vergleichbare Niederwasser trat 2018 sowie 2003 auf. Man habe aus den Erfahrungen der Vergangenheit gelernt, so Hanke. Jährlich werden mittlerweile 30 Millionen Euro in den Erhalt der Wasserstraße investiert.
4: Von diesen 30 Millionen gehen 16 Millionen in die Instandhaltung und der Differenzbetrag in Forschungsprojekte.
3: Wichtig sei auch, dass die Länder im Donauraum intensiver zusammenarbeiten, fordern Vertreter aus Wirtschaft und Politik, um die Wasserstraße die ganze Strecke entlang robuster gegen Trockenheit oder Hochwasser zu machen.
1: Israel und der Libanon haben in Rom neue direkte Gespräche begonnen, die von den USA vermittelt werden. Sie sollen bis morgen dauern. Es geht um eine Waffenruhe zwischen Israel und der pro-iranischen Hisbollah-Miliz, die im Libanon aktiv ist. Kuba hat wieder Strom. Nach dem landesweiten Blackout gestern ist die Versorgung wiederhergestellt worden. Es war schon der 6. landesweite Ausfall heuer. Die Stromnetze sind veraltet. Außerdem fehlt Treibstoff in den Kraftwerken, weil die USA Öllieferungen an Kuba blockieren. Und jetzt zum Wetter mit Michael Mattern.
2: Der Mittwoch bringt noch einmal extreme Hitze, Höchstwerte zwischen 30 und 38 im Nordosten, stellenweise erneut um die 40 Grad. Und damit sind heute weitere Rekorde nicht ausgeschlossen. Oft scheint dabei wieder den ganzen Tag die Sonne und es wird zum Teil heißer Südwind. Die Gewittergefahr steigt aber etwas und vereinzelt sind in der überhitzten Luft auch schwere Gewitter möglich, speziell von Vorarlberg bis ins Salzkammergut. Morgen Donnerstag im Osten und Süden noch länger sonnig und sehr heiß mit bis zu 38 Grad. Sonst zunehmend gewittrig und schon ein paar Grad kühler.
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